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0: 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Es ist 4.59 Uhr. 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
4: Und am Mikrofon ist die Shady. Servus! Im Mai besuchen uns die Eisheiligen. Auch wenn es da oft schon schön warm ist und du dich auf den Sommer freust, meistens kommt im Mai noch einmal kurz die Kälte zu uns. Das haben Wetterforscher schon über hunderte Jahre beobachtet. Besonders oft wird es zwischen 11. und 15. Mai kalt. Jeder dieser Tage ist einem Heiligen gewidmet. Sie heißen Mamertus, Pankratius, Servatius, Bonifatius und zum Schluss noch die heilige Sophie, die auch die kalte Sofferl genannt wird. Diese Tage nennt man daher die Eisheiligen. Die Bauern, denen der Frost in dieser Zeit viele Probleme macht, haben Sprichwörter zu diesen Tagen gedichtet. Zum Beispiel: Vor Nachtfrost du nicht sicher bist, bis Sophie vorüber ist. Die Maibäume stehen wieder. Die kahlen Stämme mit der buschigen Baumkrone sind am 1. Mai, also vor wenigen Tagen, meist bei einem fröhlichen Fest aufgestellt worden. Maibäume sind mit Kränzen und Bändern geschmückt und sie haben besonders in den Dörfern eine viele hundert Jahre alte Geschichte. Sie stehen für den Beginn der warmen Jahreszeit, für Licht und Fruchtbarkeit. Auch viel Brauchtum gibt es rund um den Maibaum. So versuchen zum Beispiel junge Männer, am glatten Stamm hinaufzuklettern, oder sie stehlen den Baum des Nachbardorfs. Der Maibaum bleibt mindestens bis Monatsende stehen, manchmal aber auch bis zum Herbst. Die größte Kirche in Österreich hat letzte Woche wieder Geburtstag gefeiert. Wer jetzt glaubt, dass das der Stephansdom in unserer Bundeshauptstadt Wien ist, der irrt sich aber. Der ist nämlich die höchste Kirche in Österreich. Von der Fläche her ist es der Mariendom in Linz, der Landeshauptstadt vom Bundesland Oberösterreich. Er steht auf einer Fläche von 5.851 Quadratmetern. Das ist schon fast so groß wie ein Fußballfeld. Die Kirche ist nicht nur ein wichtiger Ort für Gottesdienste, sondern auch ein besonderer für alle, die Kunst und Kultur mögen. Im Mariendom gibt es seit wenigen Jahren auch das neue Domcenter. Der gläserne Willkommensraum dient als Infodrehscheibe und Empfangsbereich für Veranstaltungen im Dom und am Domplatz.
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7: Heute haben wir eine ganz spannende Frage zu beantworten. Thomas, 7 Jahre aus Wien, will wissen, wie sich die Bank vor Bankräubern schützen kann.
8: Oh ja, das ist interessant. Es kommt ja leider aber zum Glück nur selten vor, dass eine Bankfiliale überfallen wird. Das heißt, dass der oder die Räuber meistens mit einer Maske vor dem Gesicht und mit einer Waffe in der Hand in die Bank stürmen und Geld fordern.
7: Ich würde sofort die Polizei rufen.
8: Genau das tun die Bankangestellten auch. Und zwar mit einem versteckten Alarmknopf, den sie heimlich drücken. Aber wenn die Polizei nicht schnell genug da ist, dann kann es schon sein, dass die Räuber mit dem Geld aus der Bank schon weg sind.
7: Und dann? Verfolgungsjagd?
8: Kann sein. Aber die Bankleute, die haben es den Räubern nicht ganz so einfach gemacht. Mit dem Geld, das sie aus dem Tresor herausgeben mussten, haben sie den Bankräubern auch ein kleines Sicherheitsbäckchen mit eingepackt. Das explodiert nach kurzer Zeit und verspritzt Farbe. So sind die Geldscheine bekleckert und auch die Kleidung und die Hände der Räuber.
7: Und so können sie ganz leicht entlarvt werden. Und außerdem gibt es doch in jeder Bank eine Videokamera.
8: Genau, aber da sind die Täter oft nicht so gut zu erkennen, weil sie ja meistens Masken tragen.
7: Trotzdem, mit Videoüberwachung, versteckten Alarmknopf für den Polizeinotruf und Farbexplosion bei den Geldscheinen, da wird wohl jeder Bankräuber gefunden. Also ich mache mir da keine Sorgen.
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Ja, da sind wir wieder. Du hörst Radino und seine Mama und all unsere Freunde auf mein Kinderradio. Guten Morgen. Wenn du so früh schon auf bist, dann hast du bestimmt viel vor. Ich hoffe aber, du hast trotzdem ein bisschen Zeit, lustige Kinderlieder und tolle Geschichten zu hören. Das haben wir nämlich alles heute für dich vorbereitet und wann auch immer du einschaltest, wir sind ganz bestimmt für dich da. Ja, und jetzt geht's schon los. Viel Spaß.

und guten Morgen hier bei uns auf Mein Kinderradio. Radino ist gerade in der Küche. Ich musste ihm nämlich unbedingt einen Nachschlag zum Frühstück geben, weil er sonst verhungert wäre, meint er. Er ist ein ziemlich verfressener kleiner Dinosaurier, musst du wissen. Apropos Frühstück, was isst denn du am liebsten zum Frühstück? Also ich denke mal, du isst ziemlich ähnlich wie wir, also Kakao oder Tee und dazu Müsli oder Brot mit Marmelade oder Käse, vielleicht sogar Nutella. Stimmt's? Ganz viele Menschen auf der Welt essen so zum Frühstück, aber nicht alle. Zum Beispiel auf Jamaika, das liegt in Mittelamerika, also ziemlich weit weg. Da essen die Kinder ganz was anderes zum Frühstück, und zwar Stockfisch. Das ist ein auf Stöcken getrockneter und sehr stark gesalzener Fisch. Dazu gibt's tropische Baumfrüchte und einen Brei aus Maismehl, gekochten Bananen und Süßkartoffeln. Sie trinken Grapefruitsaft oder Tee oder auch Kokosnussmilch dazu. Und in Japan, da essen die Kinder oft Reis und Suppe zum Frühstück, manchmal Fisch und eingelegtes Gemüse. Ja, wäre sicher mal spannend, wenn ich Radino zum Frühstück Fisch und Essiggurkel serviere statt Müsli und Toast. Ja, da wird er wahrscheinlich ein Gesicht machen. So, genug übers Essen geplaudert. Jetzt gibt's wieder Musik.

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Jetzt gibt's ein paar tolle Lieder für dich, damit's dir genauso gut geht wie mir.

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1: Na, da ist wieder ganz schön was los hier bei uns auf mein Kinderradio. Radino trommelt gerade wieder die ganze Familie zusammen, er stellt schon die Sessel auf und legt die Pölster zurecht, weil gleich gibt's hier wieder eine Geschichte zu hören. Und das ist für ihn eigentlich immer so einer der schönsten Momente der Stunde. Also wenn du zu Hause auch gern kleine Abenteuer hörst, nach 2 Liedern ist es soweit, dann gibt's hier wieder eine kurze Geschichte für dich.

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3: Hannibals Frühlingsrolle. Hannibal Hase kann Ideen hinter seinen Löffeln hervorschütteln. Damit hat er schon vielen Hasen aus seinem Dorf geholfen. Aber nun gibt es ein Problem. Ich habe einen Bauch bekommen, ich muss unbedingt abnehmen. Bald gibt es im Dorf ein Frühlingsfest, da will ich gut aussehen. Ich werde weniger essen und jeden Tag Sport treiben. Dann ist die Frühlingsrolle bis zum Fest weg. Hannibal holt sich seinen Kassettenrekorder. Er legt die Kassette für die Turnübungen ein und los geht's. Linkes Bein hoch, rechtes Bein hoch, dann die Arme kreisen, Schwänzchen drehen, rechts herum, links herum und alles noch einmal von vorne. Weiter geht es mit den Ohren, das linke Ohr nach rechts, das rechte Ohr nach links drehen. Danach alles lockern und entspannen. Nanu, was ist denn jetzt los? Wundert sich Hannibal. Lockern und entspannen geht nicht. Er greift an seine Ohren. Es fühlt sich an wie ein... Hannibal läuft zum Spiegel, tatsächlich. In seinen schönen, langen Löffeln ist ein dicker Knoten. Das haben wir gleich, sagt Hannibal. Er will die Ohren aufknoten. Doch das Spiegelbild zeigt alles andersherum. Und so wird der Knoten noch fester. So viel Hannibal auch zieht und zerrt und zupft und zappelt, die Ohren bleiben verknotet. Jetzt muss ich eine Idee hervorschütteln, überlegt Hannibal. Er schüttelt und schüttelt, aber hinter verknoteten Ohren lassen sich keine Ideen hervorschütteln. Ratlos sitzt Hannibal da, als seine Frau Marilou und die Kinder nach Hause kommen. »Ich kann nicht zum Frühlingsfest gehen«, jammert er. Marilou und die Kinder versuchen, den Knoten zu lösen. Aber es geht nicht. »Kauf dir doch einen großen Hut«, sagt Harinchen. Also geht Hannibal in ein Hutgeschäft. »Wie wäre es mit diesem eleganten Modell?«, fragt der Hutverkäufer und zeigt Hannibal den größten Hut, den er hat. Hannibal setzt ihn auf und stopft die Löffel darunter. »Passt genau. Aber die Farbe gefällt mir nicht. Ein schwarzer Hut im Frühling. Ich will bald zum Frühlingsfest. Da brauche ich einen gelben, roten oder bunten Hut.« »Leider gibt es diesen Hut nur in Schwarz. Für ein Fest ist er sehr gut geeignet«, meint der Verkäufer. Aber Hannibal will den Hut nicht. »Vielleicht weiß Großmutter Rat. Ich rufe sie mal an«, sagt Marilou. Großmutter legt ihr Strickzeug in den Schoß. »Lass mich mal überlegen.« »Ich hab's. Du hängst dich mit dem Kopf nach unten auf. Dann schüttelst du deinen Löffel so lange, bis der Knoten sich von selbst löst.« Sofort klettert Hannibal auf den nächsten Baum, setzt sich auf einen Ast und lässt sich nach unten baumeln. Als er bequem hängt, schüttelt er den Kopf, bis ihm ganz schwindelig wird. Aber der Knoten löst sich nicht. So schwindelig war ihm noch nie in seinem ganzen Leben, nicht mal im Karussell. »Alle werden über mich lachen«, denkt Hannibal. »Vielleicht kann mir die Eule helfen, sie ist klug und weise.« kichert die Eule. »Da hast du ja was angestellt. Aber das ist ganz leicht. Du musst dich nur entspannen und nicht mehr daran denken. Dann geht der Knoten von selbst auf.« Hannibal setzt sich unter einen Baum und guckt in den Himmel. »Entspannen«, denkt er, »und nicht daran denken.« Er sieht den Wolken zu und er lauscht dem Gesang der Vögel. Aber je mehr er sich bemüht, den Knoten zu vergessen, desto öfter muss er daran denken. Er versucht, die Blätter am Baum zu zählen. Doch spätestens bei 22 fallen ihm seine verknoteten Löffel wieder ein. Am Abend legt Hannibal sich traurig ins Bett. Hoffentlich träume ich nicht auch noch von meinen verknoteten Ohren, denkt er beim Einschlafen. Natürlich träumt er von seinen Ohren. Aber sie sind nicht mehr verknotet, sondern groß und glatt. Und sie werden größer und größer. Plötzlich kann er mit den Ohren über Wälder und Dörfer fliegen. Und alle Hasenkinder winken ihm zu. Hannibal wacht auf. Was für einen schönen Traum ich hatte. Immer noch fühlt er sich ganz leicht. Doch dann fallen ihm seine verknoteten Ohren wieder ein. Er tastet nach dem Knoten. Der Knoten ist verschwunden. Die Ohren sind endlich wieder lang und glatt. »Marilu, Haritje, Darella, Harano, der Knoten ist raus«, ruft Hannibal froh. »Ich habe wunderbar geträumt. Dabei muss sich der Knoten gelöst haben.« »Was für ein Glück«, sagt Marilu erleichtert. »Jetzt können wir alle zum Frühlingsfest gehen.«

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0: Einen schönen guten Morgen wünsche ich.
1: Und ich auch.
0: Ich hoffe, du hast fein geschlafen und was Schönes geträumt und jetzt bist du bereit für einen Dino-tollen Tag. Das wird er nämlich ganz bestimmt. Und Radino und ich, seine Mama, werden uns persönlich drum kümmern mit tollen Gute-Laune-Songs und vielen schönen Geschichten. Radino, bist du bereit?
1: Na klar.
0: Na dann, los geht's.

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12: Aus dem Nachrichtenstudio begrüßt dich die Shady. Hallihallo. Viel Schokolade, feine Marmelade und ein großer Test. Die Original-Sachertorte aus Wien ist eine echte Legende. So etwas wie der Superstar unter den Kuchen. Sie ist berühmt für ihre edle Schokolade und ihre feine Marillenmarmelade und man kennt sie auf der ganzen Welt. Jetzt haben Tester etwas Gewagtes getan. Sie haben die Originaltorte gegen nachgemachte Versionen aus dem Supermarkt antreten lassen. Das interessante Ergebnis: auch die nachgemachten Torten haben den Testern gut geschmeckt. Viele, viele Testerinnen und Tester haben nämlich mit verbundenen Augen getestet. Sie wussten also im Vorhinein nicht, welche Torte welche ist. Und viele haben gesagt, dass die günstigen Varianten aus dem Supermarkt super saftig schmecken. Manche waren sogar überrascht, wie viel Schokolade in so einem Kuchen aus dem Tiefkühlfach steckt. Die Original-Sachertorte ist aber weit mehr als nur irgendein Schokokuchen. Sie ist ein echtes Stück österreichische Geschichte. Seit fast 200 Jahren wird sie nach einem streng geheimen Rezept gebacken, das wie ein wertvoller Schatz gehütet wird. Jede einzelne Torte wird im Hotel Sacher in Wien noch heute mit viel Handarbeit hergestellt und bekommt ihr berühmtes Siegel aus Schokolade. Wer besser kreischt, gewinnt. Das ist das Motto bei der Europäischen Meisterschaft im Möwenkreischen, die jetzt wieder in Belgien stattgefunden hat. Dort imitieren ganz viele Teilnehmerinnen und Teilnehmer Möwen. Das bedeutet, sie machen die Geräusche nach, die diese Vögel ebenso machen. Das klingt dann also laut, schrill und sieht auch sehr speziell aus. Manche schnattern, andere gackern, manche flattern sogar mit den Armen. Das Ganze ist natürlich nicht total ernst gemeint, sondern soll in erster Linie einfach mal Spaß machen. Es ist gelb, es schwimmt und für ein paar Menschen in unserem Nachbarland Deutschland ist es eine wichtige Verbindung zur Außenwelt. Der Spreewald in der Nähe von der deutschen Hauptstadt Berlin ist ein wenig wie ein Labyrinth aus Wasserwegen aufgebaut. Viele Häuser stehen auf kleinen Inseln und sind schwer über Straßen oder Brücken erreichbar. Deshalb nutzt die Post dort seit über 125 Jahren ein ganz besonderes System, den Postkahn. Das ist ein flaches, gelbes Boot, das eine Postbotin mit einer langen Holzstange durch das Wasser schiebt. Das erfordert viel Kraft und Geschicklichkeit. Diese besondere Art der Zustellung gibt es aber nur von April bis Oktober. In der restlichen Zeit ist es im Spreewald oft zu kalt und die Wasserwege können zufrieren. Wenn Eis auf den Kanälen ist, kommt das Boot nicht mehr durch. Dann müssen die Postboten die Briefe zu Fuß über schmale Pfade oder kleine Brücken zu den Häusern bringen. Die Rückkehr des gelben Kahns im Frühling ist für die Bewohner deshalb jedes Jahr ein wichtiges Zeichen, dass die warme Jahreszeit beginnt. So bleibt eine uralte Tradition lebendig.
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7: Hallöle, hier ist André und heute gibt's den Buchstaben W wie WLAN. Gehört hast du das Wort WLAN sicher schon einmal. Und du weißt bestimmt auch schon, dass es etwas mit dem Internet zu tun hat, oder? Ja, das habe ich mir gedacht. Aber was genau ist jetzt dieses WLAN eigentlich? Es handelt sich hier wieder mal um ein englisches Wort, wie so oft im Internet. WLAN steht nämlich für Wireless Local Area Network. Was das auf Deutsch heißt? Na, das heißt so viel wie drahtlos Netzwerk. Und drahtlos? Das ist unser Schlüsselwort, also das wichtigste Wort. WLAN ist nämlich eine Funkverbindung zum Internet, die es dir ermöglicht, mit dem Smartphone oder dem Computer im Internet zu surfen, ohne dass du ein Kabel anstecken musst. Aber wie genau funktioniert das? Wie du ja bereits bei Radinos Internet ABC gehört hast, wird das Internet über eine ganze Menge Kabel zum Router zu dir nach Hause übertragen. Und genau dieser Router wandelt dann das Signal, das er vom Kabel bekommt, in ein Funksignal um, mit dem du dann alle Handys, Tablets und Computer bei dir zu Hause kabellos mit dem Internet verbinden kannst. Und jetzt noch was Lustiges zum Schluss. Wenn du also jemanden von einem WLAN-Kabel reden hörst, dann weißt du in Zukunft, dass er absoluten Blödsinn redet. Das kann es nämlich gar nicht geben, denn ein kabelloses Kabel gibt es einfach nicht.
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0: Guten Morgen, Radino. Auf du Schlafmütze, raus aus den Federn und rein in einen neuen, tollen Tag. Schau, die Kinder daheim sind auch schon auf. Gut so, weil hier gibt's die tollsten Kinderlieder, Songs und Geschichten für dich. Das ist mein Kinderradio mit Radino, unserem quirligen, lustigen und frechen Radiodinosaurier.
1: Bin ich müde.
0: Naja. Ich würde sagen, jetzt lassen wir ihn noch ein bisschen ausschlafen.
2: Aufstehen.

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1: 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Gleich gibt's wieder ein Abenteuer hier auf mein Kinderradio. Du kannst es dir ja schon einmal gemütlich machen.
0: Juhu!

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0: Sonniger Sonnentag.
1: Zoes schöner rosa Rucksack ist verschwunden. Sie sucht überall im Zimmer nach ihm. Ihre Freundinnen Tanja und Jasmin helfen ihr dabei.
2: Ich hab doch gesagt, dass er nicht unterm Bett ist. Da habe ich schon nachgesehen.
3: Aber irgendwo muss er doch sein.
4: Tanja hat recht, hier unten ist er nicht.
3: Tut mir leid, Zoe, wir haben schon überall gesucht.
2: Dein schöner rosa Rucksack ist spurlos verschwunden.
3: Suchen wir weiter.
2: Sei nicht traurig, Zoe. Es war ein schöner Rucksack. Aber jetzt kriegst du vielleicht einen neuen.
5: Ja, vielleicht kriege ich einen neuen.
2: Sollen wir irgendwas spielen?
3: Gute Idee. Wir suchen deinen Rucksack später, Zoe.
5: Na gut. Es ist Zeit für Zoes Zauberschrank.
2: Der Zauberschrank.
5: Ja.

0: Wir könnten Zauberer sein. Dann können wir deinen Rucksack wieder herzaubern.
1: Nein, das sind keine Sachen für Zauberer.
2: Zoe entdeckt ein Waldfeenkleidchen mit Flügeln in ihrem Schrank und holt es heraus.
1: Heute werden wir Waldfeen sein.
3: Wundertoll! Feen können fliegen.
4: Meine Zauberwelt ist groß. Los, kommt mit, jetzt geht es los.
2: Der Zauberschrank erstrahlt und die Glitzersterne funkeln in wunderschönem Glanz. Auf geht's in Zoes Zauberwelt. Sie sind in einem Märchenwald und tragen alle ein Waldfeenkleidchen mit Flügeln. Ihre Haare sind mit einem Blütenkranz geschmückt. Quackquack und Soggy leisten ihnen bei ihrem Abenteuer Gesellschaft.
5: Passt auf, ich flieg mal ganz, ganz hoch.
2: Ganz so einfach ist das Fliegen nicht, wenn man noch nie geflogen ist. Tanja plumpst auf den Boden. Quackquack fliegt schnell zu ihr, um ihr beim Fliegen zu helfen.
6: Fliegen ist eine knifflige Sache. Flieg erstmal etwas tiefer. Schön mit den Flügeln schlagen.
2: Unter Quackquacks Anleitung schafft Tanja es. Vorsichtig fliegen alle durch den Märchenwald.
6: Flausche Federn, sehr schön. Immer weiter mit den Flügeln schlagen und immer aufpassen, wo ihr hinfliegt.
2: An einem Bachlauf sehen sie ein Entenpaar, das sich gerade ein neues Nest baut. Der Erpe bringt immer mehr Stöckchen, um das Nest auszubauen.
7: 201, 202, 203.
1: Das Entennest ist ja riesig.
7: 204.
0: Wieso bauen sie es noch größer?
7: 204.
1: Fragen wir sie einfach mal.
7: Schönen guten Tag, ihr Waldfeen.
1: Das wünschen wir euch auch, Herr Erpel. Wir würden gern wissen, warum ihr euer Nest so groß baut.
8: Es ist groß, nicht wahr? Wir waren so beschäftigt, dass uns das gar nicht aufgefallen ist.
7: Wir bauen immer, bis Frau Sonne untergeht. Denn es dauert einen ganzen Tag, bis so ein Nest fertig ist.
2: Sonne hüpft fröhlich übers Nest.
7: Aber heute scheint Frau Sonne gar nicht untergehen zu wollen.
1: Da stimmt irgendwas nicht.
2: In diesem Moment kommen die Entenküken zurück.
9: Mama, Papa, wir sind wieder da.
10: Wir haben ganz lang gespielt und gewartet, dass Frau Sonne untergeht.
11: Aber wir sind müde.
12: Und hungrig.
7: Habt ihr Waldfeen auch Hunger?
13: Ja.
8: Aha. Also mir ist es egal, wenn Frau Sonne noch hoch am Himmel steht. Wenn alle Hunger haben, dann essen wir jetzt.
9: Hurra!
2: Die Kinder freuen sich, dass sie gemeinsam mit der Entenfamilie essen können. Tanja hat es besonders gut geschmeckt.
14: Mmh. Das war sehr lecker, Frau Ente.
1: Vielen, vielen Dank.
6: Ja, danke. Oh, Verzeihung.
8: Wirklich gern geschehen. Jetzt lauft und spielt noch ein bisschen.
9: Dürfen wir auch schlafen, Mama?
8: Du liebe Zeit, das habt ihr mich noch nie gefragt.
2: Zoe blickt zum Himmel hinauf.
1: Schaut, Frau Sonne ist auch müde.
2: Tatsächlich, Frau Sonne gähnt und kann kaum noch ihre Augen aufhalten. Nun müssen alle gähnen.
8: Wir sind alle sehr müde.
7: Ja, aber Frau Sonne scheint immer noch.
1: Fragen wir sie, warum?
14: Fragen? Aber Frau Sonne kann doch nicht reden.
1: In meiner Welt schon.
2: Unsere kleinen Feen und Quackquack fliegen zur Sonne hinauf. Frau Sonne scheint irgendetwas zu suchen.
11: Wo kann sie bloß sein? Willkommen, ihr Waldfeen.
1: Hallo, Frau Sonne.
11: Wie geht es euch?
1: Gut, aber nicht sehr gut.
11: Das tut mir leid. Wieso nicht?
1: Wir sind müde. Heute haben wir all die Dinge gemacht, die wir immer machen. Wir sind aufgewacht und haben gefrühstückt.
14: Und uns die Zähne geputzt.
15: Später haben wir Mittag gegessen und gespielt.
14: dann zu Abend gegessen.
1: Jetzt ist es Zeit, schlafen zu gehen, aber...
11: Aber ich scheine immer noch so hell. Ach, tut mir sehr leid, aber ich kann mein Licht noch nicht ausmachen.
1: Wieso nicht?
11: Ach, ich habe meine schöne Kuscheldecke verloren.
1: Die Kuscheldecke verloren?
11: Ich habe schon überall gesucht.
1: Goldiger Zauberschrank, wie schrecklich.
11: Allerdings, ohne sie kann ich nicht einschlafen und ich bin so müde. Was mache ich jetzt nur?
0: Vielleicht hilft ein schönes Schlaflied. Gut zuhören.

0: Trotz des schönen Schlafliedes ist Frau Sonne noch immer verzweifelt.
1: Ich will meine Kuscheldecke.
2: Was machen wir denn nur?
3: Manchmal hilft es auch, wenn man Schäfchen zählt. Aber Schäfchen haben wir nicht.
2: Doch, haben wir. Guckt mal.
0: Zoe zeigt auf die vielen Schäfchenwolken, die um Frau Sonne herumziehen.
2: Kommen Sie, liebe Frau Sonne, zählen Sie Schäfchen mit mir.
1: Eins, zwei, drei, vier, fünf.
2: Funktioniert das?
1: Leider nicht. Ich kann einfach ohne meine Kuscheldecke nicht einschlafen.
2: Ich weiß. Ohne mein Quack-Quack kann ich auch nicht einschlafen.
0: Quack-Quack ist ganz gerührt, als er das hört und muss sich eine Träne aus dem Auge wischen.
2: Tja, dann müssen wir die Kuscheldecke einfach finden.
1: Hier oben habe ich überall gesucht.
2: Aber vielleicht ist sie runtergefallen. Kommt, ihr Feen, suchen wir die Kuscheldecke.
0: Die Kinder suchen überall nach der Kuscheldecke, aber sie ist einfach nicht zu finden. Zum Schluss suchen sie in einer dichten Nebelbank. Doch dort kann man kaum etwas sehen.
4: Meinst du, die Kuscheldecke von Frau Sonne ist irgendwo unter dem Nebel, Zoe?
2: Sie muss hier sein, sonst haben wir schon alles abgesucht.
3: Aber in dem Nebel sehen wir nichts.
2: Keine Sorge, wir brauchen nur ein bisschen Wind, der den Nebel wegbläst.
0: Alle flattern nun ganz heftig mit ihren Flügeln. Und siehe da, der Nebel verzieht sich.
5: Oh, prima Idee, Zoe. Wir blasen den Nebel einfach weg.
0: Glücklicherweise finden sie die Kuscheldecke. Sie liegt auf einem Feld und wurde vom Nebel ganz verdeckt. Frau Sonne freut sich.
1: Meine Kuscheldecke, ihr habt sie gefunden. Danke, danke, danke.
6: Ja, ja, ja, ja.
0: Frau Sonne nimmt ihre Kuscheldecke und zieht sich zufrieden zurück. Endlich wird es dunkel und alle können schlafen gehen. Das magische Funkeln und Glitzern erscheint. Sekunden später sind die Kinder wieder in Zoes Zimmer.
4: Die Kuscheldecke von Frau Sonne haben wir gefunden. Und jetzt suchen wir Zoes schön rosa Rucksack.
3: Wir geben nicht auf, bis wir ihn haben.
2: Hurra! Suchen wir meinen Rucksack.
0: Jetzt wird noch einmal jeder Winkel im Zimmer abgesucht. Aber vom Rucksack fehlt weiterhin jede Spur. Kurz darauf kommt Zoes Mutter herein.
7: Was macht ihr denn? Spielt ihr Verstecken?
2: Nein, wir suchen was. Mein wunderschönen Rucksack.
7: Meinst du den wunderschönen Rucksack?
0: Zoe ist überglücklich, als sie ihren rosa Rucksack in der Hand ihrer Mutter entdeckt.
2: Oh, Mami, wo hast du ihn gefunden?
7: Ich habe ihn heute Morgen gewaschen. Tut mir leid, das hätte ich dir sagen sollen.
2: Ach, schon gut. Aber wenn Quack-Quack mal gewaschen wird, musst du es mir unbedingt sagen.
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0: Mama, hast du meine Socken gesehen?
1: Deine Socken? Wie kannst du deine Socken unterwegs verlieren?
0: Ich hab sie doch nicht unterwegs verloren. Ich hab sie ausgezogen, weil ich sie nicht gebraucht hab. Und jetzt brauche ich sie wieder. Und jetzt finde ich sie nicht.
1: Uiuiui, da muss wohl ein Sockenmonster umgehen und Socken schnabulieren.
0: Mama, ich glaub da eher an ein Schwestermonster.
1: Streitet ihr schon wieder?
0: Bis jetzt nicht.
1: Schau mal, Radino, wer da drüben auf dem Boden liegt und schnurrt und sich sichtlich sehr, sehr wohl fühlt. Da schaut doch was Rotes unten raus, oder?
0: Mimi?
1: Ja, Katzen haben's gern weich. Und stinkig anscheinend auch.

0: die Tür.
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3: Davon berichte ich dir jetzt am Mikrofon, die Shady. Servus. Am Basteltisch vor der Karlskirche in unserer Bundeshauptstadt Wien wird jeden Freitag und Sonntag gemeinsam gebastelt, gezeichnet und gebaut. Aus recycelten Materialien gestaltest du eigene Modelle für den öffentlichen Raum. So entstehen individuelle Kunstwerke jeden Freitag und Sonntag von 2 bis 4 am Nachmittag. Einfach vorbeikommen. Ton besteht aus Erde und Wasser. Eigentlich genauso wie die Donauinsel. Wir erforschen das Material Ton und lassen neue Inseln in der Donau wachsen. Welche wird deine Lieblingsinsel? Komm ins Wien-Museum am Karlsplatz in unserer Bundeshauptstadt Wien und mach mit beim offenen Atelier. Am 16. Mai zu jeder vollen Stunde von 11 bis 3 am Nachmittag. Für Kids ab 6 Jahren, der Eintritt ist frei. Der Kasperl kommt ins Max Center Wels im Bundesland Oberösterreich. Jeden ersten und dritten Dienstag im Monat ist er dort. Das nächste Mal am 2. Juni und dann nochmal am 16. Juni. Los geht's immer um 4 am Nachmittag. 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Dann gib uns doch einfach Bescheid und füll das Formular auf www.meinkinderradio.at aus.
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6: Hallihallo, am Mikrofon begrüßt dich die Shady. Am Sonntag ist Muttertag. Sicherlich hast du schon etwas gebastelt oder vielleicht ein Gedicht gelernt. Muttertag wird bei uns in Österreich und in vielen anderen Ländern am zweiten Sonntag im Mai gefeiert. Aber es ist eben nicht überall auf der Welt so. Im Land Mexiko zum Beispiel wird immer am 10. Mai gefeiert, egal was für ein Wochentag das ist. In Äthiopien, einem afrikanischen Land, ist der Muttertag am Beginn der Regenzeit. Das ist im Oktober oder November. Am letzten Sonntag im Mai feiern die Franzosen und in der Mongolei in Asien, da gibt es statt des Muttertags am 1. Juni einen Mutter-Kind-Tag. Gemeinsam haben aber alle, dass die Mütter mit Frühstück, Kuchen, Blumen und Gedichten verwöhnt werden und die Familie Zeit miteinander verbringt. Die größte Kirche in Österreich hat letzte Woche wieder Geburtstag gefeiert. Wer jetzt glaubt, dass das der Stephansdom in unserer Bundeshauptstadt Wien ist, der irrt sich aber. Der ist nämlich die höchste Kirche in Österreich. Von der Fläche her ist es der Mariendom in Linz, der Landeshauptstadt vom Bundesland Oberösterreich. Er steht auf einer Fläche von 5.851 Quadratmetern. Das ist schon fast so groß wie ein Fußballfeld. Die Kirche ist nicht nur ein wichtiger Ort für Gottesdienste, sondern auch ein besonderer für alle, die Kunst und Kultur mögen. Im Mariendom gibt es seit wenigen Jahren auch das neue Domcenter. Der gläserne Willkommensraum dient als Infodrehscheibe und Empfangsbereich für Veranstaltungen im Dom und am Domplatz. Die Maibäume stehen wieder. Die kahlen Stämme mit der buschigen Baumkrone sind am 1. Mai, also vor wenigen Tagen, meist bei einem fröhlichen Fest aufgestellt worden. Maibäume sind mit Kränzen und Bändern geschmückt und sie haben besonders in den Dörfern eine viele hundert Jahre alte Geschichte. Sie stehen für den Beginn der warmen Jahreszeit für Licht und Fruchtbarkeit. Auch viel Brauchtum gibt es rund um den Maibaum. So versuchen zum Beispiel junge Männer, am glatten Stamm hinaufzuklettern oder sie stehlen den Baum des Nachbardorfs. Der Maibaum bleibt mindestens bis Monatsende stehen, manchmal aber auch bis zum Herbst.
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7: Und heute ist es wieder soweit. Es wird gehämmert, geklebt und geschnitten. Hallihallo, willkommen in Radinos Werkstatt. Heute wird spannend, weil heute bauen wir unseren eigenen kleinen Werkzeugtisch. Das nennt man übrigens auch Toolboard. Diesen Werkzeugtisch können wir gleich für unsere nächsten Projekte verwenden, weil damit schaffen wir Ordnung in unserer Werkstatt. Dort steckt man dann zum Beispiel den Schraubenzieher rein und den Hammer, den Pinsel und was wir halt sonst noch so brauchen. Also los geht's mit unserem Werkzeugtisch. So, da haben wir schon unsere Bauanleitung. Wir brauchen dazu glatt Kantbretter, Flachfräsbohrer, eine Akkubohrmaschine, Schraubzwingen, Unterlegescheiben, Schrauben und Wäscheklammern. Na, da bin ich aber gespannt, wozu wir das alles brauchen. Aber das wird uns dann sicher der David erklären.
8: Ja, hallo, auch von meiner Seite. Und während du unseren Hörerinnen und Hörern erklärt hast, was wir heute bauen werden, habe ich jetzt inzwischen schon mal alles zurechtgelegt.
7: Also, was machen wir als erstes?
8: Naja, in der Bauanleitung steht, dass wir als erstes mit dem Flachfräsbohrer Löcher in unser Brett bohren. Aber damit wir das machen können, müssen wir zuerst messen und die Löcher anzeichnen. So, und der letzte Punkt.
7: Und jetzt kommen die Löcher rein.
8: Ja, aber bevor wir jetzt wirklich den Bohrer ansetzen und losbohren, müssen wir unter unser Werkstück was unterlegen, was auch kaputt werden darf. Und zwar ein sogenanntes Opferstück. Das brauchen wir, weil wir ja durch das Holz durchbohren. Und der Bohrer kommt ja auf der anderen Seite auch wieder raus. So, jetzt aber wird gebohrt. Du kannst inzwischen schon die Kanten von den Holzfüßen abschleifen. Da, hier, da ist das Sandpapier.
7: Alles klar.
8: Jetzt, wo wir alle unsere Werkstücke vorbereitet haben, können wir sie zusammenschrauben. Dafür spannen wir unser Brett mit den Löchern und einen Fuß mit einer Schraubzwinge zusammen, bohren zwei Löcher vor und schrauben sie zusammen.
7: Ja, das Gleiche machen wir jetzt noch auf der anderen Seite.
8: Genau, sonst steht unser Werkzeugtisch ja nicht.
7: Hey, aber wozu brauchen wir eigentlich jetzt noch die Wäscheklammern?
8: Ja, damit wir unsere Socken aufhängen können.
7: Was?
8: Nein, Spaß beiseite. Schau, da in der Bauanleitung sieht man es ja eh. Die schrauben wir noch oben auf die Oberseite. Die werden dann später unser Werkzeug halten, damit es nicht durch das Loch fällt, das wir vorhin gebohrt haben.
7: Dann sind es ja eigentlich keine Wäscheklammern mehr, sondern Werkzeugklammern.
8: Dann sagen wir von mir aus auch Werkzeugklammern. Gerne.
7: Also ich finde, unser Projekt schaut schon ganz gleich aus wie auf der Bauanleitung.
8: Stimmt, aber eins gibt's jetzt trotzdem noch zu tun.
7: Richtig, verzieren!
8: So ist es. Wer möchte, der gibt seinem Werkzeugtisch noch einen individuellen Touch, also eine persönliche Note.
7: Jetzt sind wir jedenfalls gerüstet für unsere nächsten Bauprojekte. Und ich habe mir schon was ausgedacht.
8: Ja, da bin ich mir sicher. Und ich muss sagen, ich freue mich schon drauf, wenn wir dann unser neues Toolboard im Einsatz testen können.
7: Ich mich auch. Danke fürs Zuhören und bis zum nächsten Mal.
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0: Die Sommerferien waren vorbei. Wie immer zu Beginn des neuen Schuljahres war das Internat Lindenhof angefüllt mit aufgeregt durcheinanderlaufenden Mädchen, die sich begrüßten, Koffer auspackten oder ihre Papiere zur Hausmutter brachten. Im Gemeinschaftsraum, wo Hanni und Nanni sich immer mit ihren Freundinnen trafen, ging es nicht anders zu, als Hanni aufgeregt hereinkam.
1: Das darf doch wohl nicht wahr sein, Kinder.
2: Was ist denn, Hanni?
1: Ihr glaubt nicht, was mir Sinje gerade erzählt hat.
3: Na, mach es doch nicht so spannend.
4: Ja, heraus damit.
5: Sind Sie schon los?
1: Sinje war gerade auf dem Weg zu Frau Theobald, um ihr eine Nachricht von ihrer Mutter zu überbringen.
6: Was ist für eine Nachricht?
1: Haltet euch fest. Frau Lemanski hat ein Rollenangebot aus den USA bekommen und ist gleich heute früh nach Los Angeles geflogen.
7: Oh,
1: genau.
7: Nach Los Angeles? Oh,
8: du meinst, sie dreht einen Film in Hollywood?
1: Yep, so ist es einfach.
3: Na toll. Und uns lässt sie einfach im Stich.
1: Eben.
3: Mhm. Brauchen wir jetzt eine neue Klassenlehrerin?
1: Tja.
3: Und wann kommt sie denn wieder?
9: Wo soll Frau Theobald denn jetzt so schnell einen Ersatz herbekommen?
6: Mhm. Wenn man euch so reden hört, könnte man meinen, wir hätten Angst, eine Schulstunde zu verpassen. Eine Lehrerin weniger bedeutet doch vor allem eins. Mehr Freistunden.
3: Ja, von wegen. Weiterfiss. Frau Theobald wird schon dafür sorgen, dass der Unterricht stattfindet. Mhm. Fragt sich nur, bei welcher Lehrerin.
10: Oh je, bitte nicht bei Frau Theobald. Die ist immer so streng.
8: Ach was, Jenny. Solange du keinen deiner berühmten Streiche ausheckst, wird unsere Direktorin dir schon nicht den Kopf abreißen.
3: Naja, aber Frau Theobald wird dafür gar keine Zeit haben. Habt ihr vergessen? Frau Adams ist doch auch nicht da.
9: Ja, stimmt. Ja. Die ist ja bis zu den Herbstferien auf Fortbildung. Mhm. Na, da hat sich Frau Lemanski ja einen sehr ungünstigen Zeitpunkt ausgesucht.
6: Oh, beim Abendessen werden wir sicher mehr erfahren.
3: Okay.
0: Eine halbe Stunde später hatten sich die Mädchen im Speisesaal zum Abendessen eingefunden. Sinje saß wie ein Häufchen Elend auf ihrem Platz und blickte ihre Freundinnen entschuldigend an.
11: Nein, danke, ich möchte nicht.
3: Ach hey, Sinje, nun schau doch nicht so. Kannst doch nichts dafür, dass deine Mutter Starallüren hat.
11: Ja, ich weiß. Und trotzdem, ihr hättet Frau Theobalds Gesicht sehen sollen. Das hätte meine liebe Mutter ihr wirklich selbst erzählen müssen. Mhm. Aber wenn Hollywood ruft, ist ihr alles andere egal.
8: Ach, du Arme. Ja, klar. Aber unserer Direktorin wird schon was einfallen.
6: Hey, da ist sie auch schon. Ruhe, Mädels.
3: Ja, okay.
12: So, ihr Lieben. Zuerst möchte ich euch noch einmal herzlich zum neuen Schuljahr begrüßen. Ja, ich freue mich, euch alle gesund wiederzusehen.
3: Ja, danke, Frau Theobald.
11: Ja.
12: Ist gut, Mädchen. Hört zu, wie einige von euch schon wissen, gibt es eine kleine Planänderung für die fünfte Klasse. Denn eure Klassenlehrerin, Frau Lemanski, kann erst in 4 Wochen an den Lindenhof zurück.
6: Oh, 4 Wochen unterrichtsfrei. Super.
12: Du kannst dir sicher denken, dass ich andere Pläne habe, liebe Fis. Oh. Ja, tatsächlich ist es so, dass ich bereits eine Ersatzlehrerin bestellt habe, die noch heute Abend mit dem Zug eintreffen wird. Sie wird den Unterricht der Fünften übernehmen, bis Frau Lemanski zurück ist.
3: Oh, das geht ja nicht sehr schnell.
12: Ja, da habe ich Glück gehabt. Normalerweise ist es schwierig, so kurzfristig eine Vertretung zu bekommen. Mhm. Frau Andrea Porto, so heißt die Dame, ist gerade ohne feste Anstellung und hat zugestimmt, für 4 Wochen zu uns an den Lindenhof zu kommen, um zu unterrichten. Sie hat ihr Examen erst in diesem Jahr gemacht und möchte schnell Erfahrungen in ihrem Beruf sammeln.
3: Na, dabei können wir ihr gern helfen.
12: Ich vertraue darauf, dass ihr sie freundlich aufnehmt. Gut, dann wäre das geklärt. Ihr habt nun den Rest des Abends zu eurer freien Verfügung. Mhm. Morgen früh beginnt dann wie immer der...
13: Guten Abend.
12: Abend, Herr. Was kann ich für Sie tun?
14: Ich soll mich bei der Direktorin, Frau Theobald, melden.
12: Das bin ich. Worum geht es denn?
14: Porto, mein Name. Andrea Porto. Ich bin der neue Lehrer.
10: Ein Lehrer?
12: Ruhe, Mädchen, beruhigt euch wieder. Danke. Entschuldigen Sie, Herr Porto, da muss eine Verwechslung vorliegen. Der Lindenhof ist ein reines Mädcheninternat. Ich hatte fest mit einer weiblichen Lehrkraft gerechnet.
1: Aber wieso heißt er denn Andrea mit Vornamen?
2: Ich vermute, Sie sind italienische Abstammung, Herr Porto.
14: Sì, sì, exakt, meine Dame. Warum?
2: Ich glaube, dass der Vorname Andrea im italienischen Raum schlechthin ein reiner Männervorname ist, nicht wahr?
14: Das ist richtig, denn, verehrte so. Frau...
2: Vogel, ja. Ja, Vogel ist mein Name.
10: Genauer gesagt, das Vögelchen schlechthin.
14: Es tut mir leid, Frau Theobald. Ich konnte nicht wissen, dass Sie eine Lehrerin suchen.
12: Vorher hätten Sie das auch wissen sollen. Wenn wir doch vorher nur persönlich miteinander telefoniert hätten, wäre uns diese peinliche Angelegenheit sicher erspart geblieben. Ich bin ja von Anfang an gegen diesen Schriftverkehr per Internet gewesen. Jetzt sieht man mal, wohin das führen kann.
14: Und was nun?
12: Wenn Sie mir bitte in mein Büro folgen wollen, dort können wir alles Weitere in Ruhe besprechen.
14: Natürlich. Scusate, wenn Sie mich entschuldigen, meine Damen.
2: Meine Güte, was für ein Durcheinander. Mädchen, ihr könnt jetzt aufstehen. Morgen früh werdet ihr schlechthin erfahren, wie Frau Theobald entschieden hat.
4: Und denkt daran, um 10 wird die Licht ausgemacht.
10: Ja, sicher, ihr seid. Bis morgen.

0: Na, das gab natürlich eine Menge Gesprächsstoff. Schon auf dem Weg zum Gemeinschaftsraum wurde wild diskutiert, wie es nun weitergehen würde. Während Hilda überzeugt war, dass ihre Direktorin den Italiener umgehend nach Hause schicken würde, war Fiss ganz anderer Meinung.
1: Also ich sehe überhaupt nicht ein, warum wir nicht einen männlichen Lehrer haben sollten. Ich meine, wir sind doch hier nicht im Kloster.
2: Genau.
1: Außerdem scheint er doch total nett zu sein.
3: Das finde ich auch. Schließlich kann er ja auch nichts dafür, wenn Frau Theobald eine Lehrerin sucht. Und außerdem sieht er auch sehr gut aus.
4: Das stimmt, Ellie. Hässlich ist er nicht gerade.
5: Nein, das kann man wirklich nicht sagen. Diese Augen.
6: Und der charmante Akzent. Naja, das heißt noch lange nicht, dass er auch gut unterrichten kann.
7: Stimmt, Jenny. Und wir werden auch gar nicht herausfinden, ob er ein guter Lehrer ist. Frau Theobald wird ihn bestimmt wieder wegschicken.
4: Ja, das glaube ich leider auch.
5: Sie ist doch eher altmodisch, unsere Direktorin.
1: Ja, echt blöd. Ich würde wirklich gern mal wissen, wie der Unterricht bei einem männlichen Lehrer abläuft.
4: Ja, ich auch. Meinst du, das wäre ein Unterschied zu einer weiblichen Lehrkraft?
1: Keine Ahnung. Wahrscheinlich aber schon, oder? Jedenfalls so streng wie Frau Lemanski ist er sicher nicht. Nichts für ungut zu mir.
6: Ja, nee. Du hast ja recht, Fiss. Außerdem finde ich es auch nicht gerade vorbildlich, dass meine Mutter Frau Theobald so einfach vor vollendete Tatsachen gestellt hat.
1: Und dann auch noch dich vorschickt, um die schlechte Nachricht zu überbringen.
7: Ja, aber daran ist nun nichts mehr zu ändern.
3: Ach, ich wäre zu gerne bei dem Gespräch im Direktionszimmer dabei.
5: Oh, ja.
3: Vielleicht könnten wir Frau Theobald ja umstellen.
5: Ach, wollen wir uns nicht zu ihrem Büro schleichen? So dick ist Frau Theobalds Tür ja nicht.
3: Also ich weiß nicht, Jenny. Wenn sie uns beim Lauschen erwischt, dann...
5: Ach, Ellie, jetzt stell dich nicht so an.
3: Ich stell mich überhaupt nicht an. Ich meine ja nur,
5: ja, genau, das meine ich. Du musst immer...
4: Jetzt Streit an ihr beiden. Ellie, fühl dich nicht immer gleich angegriffen. Und du, Jenny, pass bitte auf deine spitze Zunge auf.
5: Okay, ist schon gut. War nicht so gemeint, Ellie. Entschuldige.
3: Angenommen. Ich muss ja auch nicht immer durch jeden Reifen springen, den du mir hinhältst.
4: Weise Worte, liebe Cousine.
8: Wow. So, jetzt aber zurück zum Thema. Ich finde auch, bevor wir uns hier die Köpfe heiß reden, könnten wir lieber versuchen herauszufinden, wie Frau Theobald entscheiden will.
6: Ja, aber ich komme lieber nicht mit. Mir ist es zu peinlich, dass meine Mutter die Theobald so einfach im Stich gelassen hat.
4: Das kann ich gut verstehen, Sinje. Wir werden dir aber genau berichten, was wir erfahren.
6: Danke.
1: Okay, dann ist das ja geklärt. Und nun auf zum Direktionsflur.
5: Ja, aber los!
0: Lautlos schlichen die Mädchen den Flur entlang. Denn beim Lauschen erwischt zu werden, das war für keine von ihnen eine angenehme Vorstellung. Hanni führte die verschworene Gemeinschaft an. Aber als sie um die Ecke bogen, blieb sie wie angewurzelt stehen.
5: Stopp! Das gibt's ja wohl nicht.
4: Was ist denn? Oh, Frau Vogel und Mademoiselle, was machen Sie denn hier?
5: Na, das sieht man doch. Sie lauschen.
9: Wir? Menon, meine Schnürsenkel ist aufgegangen.
5: Ja, ich wollte Mademoiselle gerade auf. Geben Sie sich keine Mühe. Wir sagen es auch nicht weiter.
9: Ich weiß überhaupt nicht, wovon du redest, meine liebe Jenny.
3: Haben Sie denn was hören können? Darf der neue Lehrer bleiben?
5: Das wissen wir leider auch nicht.
10: Es tut mir wirklich leid, dass Sie den Weg nun ganz umsonst hierher...
11: So ist es nun mal.
10: Na nur, findet hier eine Versammlung statt.
12: Entschuldigen Sie, Frau Theobald, aber wir waren viel zu gespannt, um jetzt einfach ins Bett zu gehen.
10: Also,
3: wollen Sie Herrn Porto wirklich wieder nach Hause schicken?
5: Ach nein, bitte
10: nicht. Ich habe mir diese Entscheidung auch nicht leicht gemacht, meine Mädchen. Ja, aber ich habe eine moralische Verpflichtung. Nicht zuletzt euren Eltern gegenüber. Sie haben euch schließlich ganz bewusst auf ein reines Mädcheninternat mit Lehrerinnen geschickt. Und da dürfen Sie auch weibliche Lehrkräfte erwarten.
7: Naja, das stimmt natürlich. Aber kann in so einem besonderen Fall nicht einmal ausnahmsweise ein männlicher Lehrer eine Vertretung übernehmen?
8: Es wäre doch sowieso nur für 4 Wochen.
7: Genau.
8: Und wo er doch nun schon mal hier ist.
4: Ja, außerdem kann ich mir nicht vorstellen, dass unsere Eltern etwas dagegen hätten.
7: Nein.
4: Hauptsache, wir werden gut unterrichtet.
5: Genau. Ich glaube auch, dass die Eltern Verständnis für unsere kleine Notlage hätten. Mhm. Es wäre doch schlechthin für alle von Vorteil, Frau Theobald, wenn wir trotz alter Traditionen ein wenig mit der Zeit gehen würden. Und eine begabte Lehrkraft können wir schließlich immer brauchen, oder?
10: Also, ich weiß nicht,
9: wollen wir nicht einfach eine kleine Testlauf unternehmen? Ah, so schnell finden Sie doch sicherlich sowieso keine Ersatz, Madame.
5: Und ohne eine weitere Lehrkraft können wir das Pensum schlechthin nicht schaffen, wo doch Frau Adams auf Fortbildung ist.
10: Das ist mir natürlich auch klar.

0: Vertretungslehrerin bitten. Bis dahin können Sie also die Vertretung in der 5. übernehmen, Herr Porto.
1: Es ist mir eine Ehre, Signora.
0: Dann werde ich die Hausdame bitten, Ihnen jetzt Ihr Zimmer zu zeigen, ja?
2: Und ihr geht jetzt schleunig zu Bett mit Jane. Wiet, wiet.
3: Alles klar. Dann bis morgen, Herr Porto. Und schlafen Sie gut.
1: Ihr auch. Grazie. Bis morgen.
4: Ciao.
5: Auch Sinje freute sich, als sie von den Freundinnen erfuhr, dass Herr Porto für Frau Lemanski einspringen durfte. Der Unterricht mit einem männlichen neuen Lehrer versprach äußerst spannend zu werden.

0: Aufgeregt saßen die Mädchen am nächsten Morgen im Klassenraum und fieberten der ersten Unterrichtsstunde mit Herrn Porto entgegen. Nach den ersten beiden Stunden mit Frau Vogel war es dann soweit. Herr Porto betrat lächelnd das Klassenzimmer.
1: Buongiorno, signorine.
2: Buongiorno, signor Porto.
1: Ihr sprecht Italiano,
3: eh? Ah, sì.
1: Nein, aber im Ernst. Ich werde euch natürlich nicht in meiner Muttersprache unterrichten, sondern in Geschichte. Dieses Fach liegt mir sehr am Herzen, weshalb ich mir alle Mühe geben werde, dass es euch nicht langweilig wird.
3: Ach, das wird nicht passieren, Herr Porto. Da bin ich mir sicher.
1: Wie sehr habt ihr eure Namensschilder aufgestellt. Das ist sehr hilfreich. Vielen Dank. Ich werde sicher nur wenige Tage brauchen, bis ich mir alle Namen gemerkt habe. Nur bei den Zwillingen Nani und Nani könnte es vielleicht etwas länger dauern.
4: Wir helfen Ihnen gern, Herr Porto.
1: Danke, Hani. Also, wie ihr bereits wisst, heiße ich Andrea Porto. Ich stamme aus einem kleinen Dorf in Norditalien namens Tavuglia in der Nähe von Rimini, lebe aber bereits seit 20 Jahren hier in Deutschland. Die Vertretung am Lindenhof ist meine erste Anstellung als Lehrer und ich gebe zu, dass ich ein kleines bisschen nervös bin. Doch, nachdem ihr mich bereits gestern so freundlich aufgenommen habt, bin ich sicher, wir werden gut miteinander auskommen. Der Lehrplan sieht vor, dass wir uns in diesem Schuljahr mit der Renaissance beschäftigen. Dieser Begriff Renaissance heißt übersetzt Wiedergeburt und bezeichnet eine Kulturepoche des 15. und 16. Jahrhunderts. In dieser Zeit begannen Gelehrte und Künstler, sich mit den Lehren und Errungenschaften der Antike zu beschäftigen, also mit ihrer eigenen Geschichte. Doch, was meint ihr? Warum sollte euch das interessieren?
5: Ja, das ist eine gute Frage.
1: Jamie. Die Gefahr, seine Schüler zu langweilen, ist in diesem Fach besonders groß. Der Geschichtsunterricht kann schnell zu einem reinen Auswendiglernen von Fakten und Jahreszahlen werden, wenn man nicht aufpasst.
6: Okay, wir passen auf, dass wir nichts auswendig lernen.
1: Ich habe deshalb mit Frau Theobald besprochen, dass wir zur Veranschaulichung des doch eher etwas trockenen Lehrstoffes einige Ausflüge unternehmen werden.
6: Wow.
1: Es gibt ganz in der Nähe zum Beispiel ein Museum, wo gerade eine Ausstellung der Renaissance-Malerei geboten wird.
7: Oh, darüber habe ich gelesen. Dort sind Werke von Leonardo da Vinci ausgestellt, nicht wahr? Zum Teil sogar Originale.
1: Sehr gut, Hilda. Richtig, da Vinci ist wohl der berühmteste Vertreter dieser Epoche.
8: Und da wollen Sie mit uns hinfahren? Mhm. Das ist ja großartig.
6: Super. Das klingt wirklich überhaupt nicht langweilig.
7: Toll. Siehst du, Sinje? Es hat auch was Gutes, wenn deine Mutter mal nicht da ist.
8: Ja, da hast du recht. Ihr wäre so ein Ausflug sicher viel zu anstrengend gewesen.
1: Der Grund, warum ich euch...

0: für mein Fach interessieren möchte, ist eigentlich ganz einfach. Ich will euer Geschichtsbewusstsein fördern und euch so zum Nachdenken bringen. Euer Interesse wecken, dass ihr daran Freude habt. Natürlich solltet ihr trotzdem einige Jahreszahlen kennen, weshalb ihr nun bitte eure Bücher auf Seite 73 aufschlagt.
1: Ja,
0: 73.
1: Ja.
2: Der Unterricht bei dem neuen Lehrer lief reibungslos. Es war ihm nicht anzumerken, dass er gerade erst sein Examen bestanden hatte. Die Mädchen hingen förmlich an seinen Lippen, wenn er von vergangenen Kulturen erzählte. Auch die Lehrerinnen waren sehr interessiert an dem Unterricht des Italieners, was sich einige Tage später in der Französischstunde zeigte.
3: Das habt ihr sehr schön gemacht, mi petit. Oh, so eine gute Vokabeltest habe ich von euch schon lange nicht mehr gesehen.
4: Toll.
3: Sogar Jenny hat gut abgeschnitten.
5: Merci beaucoup, mademoiselle. Mir raucht immer noch der Kopf von der ganzen Lernerei. Siehst
3: du? Es bleibt noch ein wenig Zeit bis zum Ende von der Stunde. Alors, wollt ihr mir nicht ein klein bisschen von eurer neuen Lehrer erzählen?
5: Na klar, Herr Potter. Du bist echt große Klasse, Mademoiselle. Sogar das Auswendiglernen macht Spaß bei ihm.
3: Wirklich?
5: Ja.
3: Mon Dieu, das hat mir noch keine Schülerin gesagt. Vielleicht könnte ich von ihm noch etwas lernen.
6: Ach nein, Mademoiselle, bleiben Sie bitte genau so, wie Sie sind. Herr Porter hat einfach so seine eigene Art und ebenso wie Sie.
3: Ja, ja, dann bin ich ja beruhigt. Und was macht er nun anders?
7: Er kann einfach so anschaulich und interessant erzählen. Mhm. Wir nehmen gerade die Zeit der Renaissance durch.
3: Oh.
7: Und er will uns eine Menge zeigen.
8: Genau. Ja, morgen besuchen wir zum Beispiel eine Kirche im Nachbardorf. Da hängt ein Kunstwerk aus der Renaissance.
3: Mhm.
9: Und nächste Woche fährt er mit uns sogar ins Museum zu einer Ausstellung. Bis dahin müssen wir allerdings noch jede Menge Jahreszahlen lernen. Weia, auswendig.
3: Oh.
10: Ach, das schaffst du schon, Jenny. Wir helfen dir auch.
3: Meine Güte. Ihr seid ja richtig verzaubert. Oh, da wird sich Frau Theobald freuen, dass sie die richtige Entscheidung getroffen hat.
11: Na, also das hat sie auf jeden Fall. Wir kommen wirklich gut mit Herrn Porto aus.
7: Ja, das stimmt. Mademoiselle, entschuldigen Sie die Störung.
3: Oh, Sie stören gar nicht, Madame Fugel. Es klingelt sowieso gleich zu die Pause.
7: Ich dachte, ich frag mal nach, wie die Fünfte mit ihrem neuen Lehrer zurechtkommt.
3: Mädchen!
9: Sie auch, Frau Vogel?
7: Was meinst du, Jenny?
10: Ja, Mademoiselle hat uns nämlich auch gerade das Gleiche gefragt.
5: Genau, und wir sind begeistert.
7: Ah ja? Er ist wirklich ein netter Mensch, nicht wahr?
11: Oh, ja, ja, nett ist er außerdem. Aber vor allem ein super Lehrer.
10: Ja, genau.
3: Hallo, meine Mädchen, dann ab in die Pause. Ich wünsche euch noch einen schönen Tag.
1: Na, Ihnen auch.
3: Merci. Merci, Mädchen.

0: Am nächsten Tag ging es direkt nach dem Mittagessen zum Geschichtsunterricht in den Nachbarort. Bei sommerlichen Temperaturen wanderten die Mädchen fröhlich mit Herrn Porto am Ufer eines munter plätschernden Flüsschens entlang.
1: Na, nicht so Jenny? Langsam.
2: Wie kommst du denn mit dem Lernen der Jahreszahl zurecht?
3: Ach, ganz gut eigentlich. Wir haben uns zusammengetan und fragen uns gegenseitig ab.
4: Ja, der Tipp mit der Teamarbeit war echt klasse, Herr Porto. So fällt sofort auf, wenn eine von uns nicht mehr mitkommt.
5: Es macht einfach mehr Spaß, wenn nicht jeder für sich alleine büffelt.
6: Ja, ja, stimmt. Dann kommt man auch nicht in die Versuchung, das Büffeln auch später zu verschieben.
4: Oder auch morgen.
5: Wir haben uns gestern sogar auf die Wiese gesetzt und ein Ratespiel daraus gemacht. Mhm. Luther, Galileo Galilei und Architektur und Malerei. Ja. Das war richtig lustig.
2: Na dann machen wir doch mal die Probe aufs Exempel. Was könnt ihr mir denn über die Kirche sagen, die wir gleich besuchen werden? Sinje?
7: Also in der Jakobikirche hängt ein Holzschnitt von Albrecht Dürer, einem Künstler aus der Renaissance. Sein berühmtestes Bild heißt Betende Hände. Das hängt in Wien und entstand im Jahr...
2: Ja. Sinje? Die Ziffern dieser Jahreszahl bilden ein Datum im August.
7: Ja, ja, jetzt weiß ich's wieder. 1508.
2: Klasse, Sinje.
7: Danke.
2: Und wann genau lebte Albrecht Dürer?
3: Ich weiß es. Er lebte von 1471 bis 1528 und er wurde nur 57 Jahre alt.
2: Gut, Jenny. Siehst du, so schwer war das gar nicht.
3: Ja, ich musste schon ganz schön lange büffeln. Aber als ich erst mal angefangen hatte, ging es tatsächlich leichter, als ich gedacht hatte.
2: Sehr gut. So, wir sind da. Bitte seid leise, während wir in der Kirche sind.
5: Ja, natürlich. Spannend.

Der neue Lehrer schien wirklich ein besonderes Talent zu haben. Denn dass nun selbst Jenny Spaß am Lernen bekam, grenzte an ein Wunder. Die Mädchen freuten sich auf jede Stunde Geschichtsunterricht und feuerten sich gegenseitig an, gute Noten zu bekommen.

0: Auch Frau Vogel, die von den Mädchen liebevoll das Vögelchen schlechthin genannt wurde, schien ganz verzaubert von dem Italiener zu sein.
1: Ach, das Beste am Unterricht sind doch immer noch die Pausen. Ja.
2: Vor allem im Sommer.
3: Sieh mal, das Frau Vogel. Die sieht aber nervös aus.
4: Yes. Sie geht zu Herrn Porto. Psst, leise, ich will hören, was die sprechen.
1: Jenny, sei nicht so neugierig.
5: Herr Porto.
6: Signora Vogel, buongiorno. Wie geht es Ihnen?
5: Gut, danke. Sagen Sie, ich wollte Sie fragen.
6: Ja, was kann ich für Sie tun?
5: Ja, was können Sie? Ja. Ah ja, ich habe schlechthin vergessen, einen Eintrag im Klassenbuch der Fünften zu schreiben. Das ist ganz dumm von mir und da wollte ich schlechthin nur mal...
6: Das Klassenbuch, natürlich, natürlich. Gleich nach der Pause werde ich ins Lehrerzimmer kommen und es Ihnen bringen. Ich habe heute meine erste Pausenaufsicht und danach Freistunde.
5: Ich muss schlechthin sagen, bei Ihnen betragen sich die Mädchen vorbildlich. Das ist ja schlechthin einzigartig.
6: Danke. Danke, Frau Vogel.
5: Ja, gut, dann sehen wir uns später.
6: Ciao, Signora Vogel.
5: Ciao, Herr Porto.
3: Habt ihr gesehen, wie rosa unser Vögelchen geworden ist? Ganz aufgeregt.
1: Rosa? Knallrot ist sie geworden, als sie ihn nach dem Klassenbuch gefragt hat.
3: Und sie hat mindestens viermal das Wort schlechthin benutzt.
4: Ja, genau.
1: Die Arme ist total durch den Wind.
4: Oh. Schon seltsam, wie sich Erwachsene manchmal benehmen. Ja.
7: Na, das kannst du aber laut sagen, Jenny.
8: Ja, also wir sind ja nun auch keine kleinen Kinder mehr. Nicht mehr lange und dann sind wir auch erwachsen.
1: Ja, immer schön langsam, Elli. Ich bin ganz froh, wenn der Ernst des Lebens noch ein bisschen auf sich warten lässt.
3: Ach, ich aber auch. Hm. Und auf das Knallrot werden kann ich schon erst recht verzichten.
8: Ja, genau. Dazu muss man aber nicht erwachsen sein, Fis. Damit kämpfe ich, seit ich 8 Jahre alt bin.
4: Oh, Elli.
8: Ich kann dir sagen, rot werden ist echt unangenehm.
3: Oh, das glaube ich dir.
4: Wie auch immer, ich mag unseren neuen Lehrer. Der Geschichtsunterricht macht viel mehr Spaß. Und die Ausflüge lassen auch keine Langeweile aufkommen.
9: Mhm, stimmt. Vor allem bei dem schönen Wetter heute.
1: Ja. Und am Montag geht es ins Museum.
4: Ja.
1: Und hoffentlich scheint dann auch die Sonne. Vielleicht können wir danach noch irgendwo was trinken gehen. Im Gartencafé oder so.
4: Ja, gute Idee.
3: Ja, klasse.
1: Das machen wir.

0: Anfang der Woche stand endlich der Museumsbesuch an. Nach einer lustigen Bahnfahrt wanderten die Mädchen eine Weile mit Freude durch die Ausstellung, lauschten den interessanten, anschaulichen Erklärungen ihres Lehrers. Danach freuten sich alle auf eine Limonade bei herrlichem Sonnenschein im angrenzenden Gartencafé.
1: Oh, endlich an der frischen Luft. Es war richtig klasse, aber nun reicht es erstmal.
2: Super, dass man hier draußen sitzen kann.
3: Also, die Limonade kommt sofort. Und ich habe noch Eiswürfel dazu bestellt.
4: Oh,
3: die
4: lassen wir
5: dir. Lecker, lecker, lecker.
6: Ecco, kombiniert achtmal Limonade mit Eis.
7: Ja, danke.
3: Hier bitte.
6: Andrea, che ci fai qui? Was machst du denn hier? Das ist ja eine Überraschung.
7: Hallo, ciao.
6: Sag mal, hast du die Sprache verloren? Ich bin Laura.
7: Ja, natürlich, Laura. Komm, stai.
6: Gut, und dir? Haben wir uns ja ewig nicht gesehen. Aber sag mal, was hast du da mit dieser Martin-Truppe vor?
7: Das, entschuldigt mich kurz, Mädchen.
6: Ma che fai?
7: Vieni con me, Laura. Vieni.
6: Ma perché mi tiri fuori? Che cosa vuoi di me?
7: Io sono il professore.
6: Te non sei professore. Io so bene. Io so bene quello che non hai fatto. Che non hai fatto.
7: Ho bisogno dei soldi. Non dire niente, ti prego.
6: Ma i soldi? Mi devi dire. Mi devi dare i soldi. Ok? No, sei tranquillo.
7: Devo tornare. Basta adesso.
3: Manu, was war das denn bitte?
2: Unser Lehrer schien über das Wiedersehen nicht sehr erfreut zu sein.
3: Jedenfalls nicht halb so sehr wie diese Kellnerin.
8: Ob das eine Verflossene von ihm ist? Jetzt zischt er ihr irgendetwas ins Ohr.
9: Ach, fiss, sieh doch nicht so auffällig hin.
10: Lass mich doch, wer weiß, was die sich Feines zuflüstert.
3: Das sieht aber alles andere als romantisch aus.
8: Psst, leise, ich komm zurück.
6: Ci vediamo ancora, Andrea. Ciao.
7: Si. Na, seid ihr soweit? Wir sollten jetzt aufbrechen, damit wir den Zug nicht verpassen.
8: Okay. War das eine Freundin von Ihnen, Herr Porto?
7: Eine entfernte Bekannte. Und nun aber Abmarsch.

0: Herr Porto verlor auch während der Bahnfahrt zurück zum Lindenhof kein weiteres Wort über die merkwürdige Begegnung im Café. Doch er wirkte seltsam nervös und angespannt und verschwand direkt nach ihrer Rückkehr in seinem Zimmer. Die Mädchen sahen ihn erst beim Abendessen wieder, wo Frau Theobald mit einer guten Nachricht auf sie wartete.
1: Lieber Herr Porto, ich möchte Ihnen mein Lob aussprechen. Ich bin sehr zufrieden mit Ihrer Arbeit und habe daher beschlossen, keine Ersatzlehrerin mehr anzufordern. Sie können also bei uns bleiben, bis Frau Lemanski zurückkehrt.
2: Vielen Dank, Frau Theobald. Danke.
1: Auch der Fünften meinen herzlichen Dank, dass ihr im Unterricht bei Herrn Porto so gut mitmacht. Das erleichtert uns die Arbeit sehr. Gut, damit wäre das geklärt. Dann wünsche ich jetzt guten Appetit.
3: Reichst du mir bitte mal die Teekanne, Jenny?
4: Ja, klar, hier.
5: Ich nehme mir noch ein bisschen. Super, dass Herr Porto bleiben darf, oder?
6: Ja, toll. Ja, das finde ich auch. Stellt euch vor, wir hätten noch eine neue Lehrerin für 2 Wochen bekommen.
4: Oh, an die wir uns dann auch erst noch gewöhnen müssten. Oh nein.
7: Ja, und ob die auch so gut unterrichten könnte wie Herr Porto, das weiß man auch nicht. Mhm.
6: Aber er scheint sich nicht besonders zu freuen.
8: Ja, also irgendwas stimmt hier nicht. Seit heute Nachmittag hat er noch nicht ein einziges Mal gelächelt.
6: Ja, das ist mir auch aufgefallen. Und dabei hat Frau Theobald ihn doch so gelobt.
9: Vielleicht hat er gemerkt, wie anstrengend so eine Mädchenklasse sein kann. Und dabei haben wir uns doch solche Mühe gegeben.
8: Ach, ja, das glaube ich nicht. Das hat bestimmt nichts mit uns zu tun.
5: Das sehe ich genauso, Nanni. Diese Kellnerin im Café hat ihn irgendwie verärgert. Naja, Erwachsene eben, ne?
6: Das glaube ich auch. Seitdem ist er so merkwürdig.
7: Ach, aber vielleicht hat er einfach nur schlechte Laune. Hat meine Mutter auch oft.
6: Naja, also Hauptsache, er macht weiterhin so tollen Unterricht. Mhm. Alles andere ist doch seine Privatsache, oder?
7: Ja, finde ich auch.
6: Aber also ich würde schon gerne wissen, was er plötzlich hat.
4: Genau. Ach, Zwilling, ihr lasst doch nicht locker. Wenn eure Neugier einmal geweckt ist, dann...
6: Also, wir sind überhaupt nicht neugierig.
7: Nein.
8: Ja, vielleicht ein bisschen.
6: Und wir reden später weiter, Schwesterherz, nicht?
8: Worauf du dich verlassen kannst.
0: Die Zwillinge waren sich wieder einmal einig. Sie würden schon herausfinden, warum ihr neuer Lehrer plötzlich so niedergeschlagen wirkte. Kurzerhand beschlossen sie, ihn vor dem Schlafengehen persönlich in seinem Zimmer aufzusuchen und ganz direkt auf die seltsame Begegnung im Café anzusprechen.
6: Hier ist es, oder?
8: Ja, ja.
6: Nicht da. Herr Porto? Mist, abgeschlossen. Wo kann er denn noch sein um diese Uhrzeit?
8: Keine Ahnung.
6: Ah, Hanni, da vorne ist er. Ah, er geht gerade die Treppe zum Schulgarten hinunter. Ja, los, hinterher. Aber vorsichtig, damit er uns nicht bemerkt. Hm.

0: Wo will der denn hin? Achtung, damit er uns nicht sieht. Er blickt sich immer wieder um, so als hätte er was zu verbergen. Sehr merkwürdig. Und jetzt bleibt er am Pavillon stehen. Sieht so aus, als würde er auf jemanden warten.
1: Ein heimliches Treffen?
0: Hm? Irgendwie komme ich mir jetzt aber doch ziemlich neugierig vor. Es geht uns eigentlich echt nichts an, mit wem man sich trifft, oder?
1: Ach was, wir wollen doch bloß wissen, warum er plötzlich so nervös und niedergeschlagen wirkt.
0: Sieh mal, da hinten kommt jemand. Aber das ist ja die Kellnerin aus dem Museumscafé.
1: Tatsächlich. Na, da hatten wir ja den richtigen Riecher. Ich wüsste zu gerne, was die beiden zu bereden haben.
0: Ein freundliches Gespräch sieht es jedenfalls nicht aus.
1: Ja, wie ein Streit. Können wir nicht näher rangehen?
0: Nein, das geht nicht. Dann bemerken sie uns.
1: Mist, was reden die denn da?
0: Jetzt dreht er sich um und kommt zurück.
1: Und sie bleibt stehen und lacht.
0: Jetzt haut sie ab.
1: Und was machen wir denn jetzt?
0: Warte, ich habe eine Idee. Komm mit. Herr Porto?
2: Zwillinge, was macht ihr denn hier?
0: Wir haben Sie gesucht. Wir wollten nämlich mit Ihnen reden, wegen heute Nachmittag.
2: Okay.
0: Aber nun wissen wir bereits Bescheid. Wir haben den Streit gehört, den Sie gerade mit dieser Kellnerin hatten.
1: Was? Ja, genau. Also, jedes Wort haben wir gehört.
2: Dio mio, ich wollte nicht, dass ihr das so erfahrt, Mädchen. Aber Laura wird es der Schulbehörde melden, wenn ich ihr das verlangte Geld nicht gebe. Doch ich habe nicht so viel.
0: Aber das ist doch glatte Erpressung. Sie. Das dürfen Sie sich nicht gefallen lassen.
2: Aber sie weiß doch, dass ich mein Examen noch nicht gemacht habe. Genauer gesagt habe ich die letzte Prüfung nicht mitgeschrieben. Laura weiß davon, weil ihr Bruder im selben Kurs war wie ich.
0: Wieso dann? Dann sind Sie jetzt gar kein Lehrer?
2: Noch nicht, nein. Die allerletzte Prüfung muss ich noch bestehen, bevor ich offiziell unterrichten darf. Und da habe ich dummerweise das Zeugnis ein bisschen geändert, damit ich den Job hier bekomme. Ich wollte die Prüfung nachholen, damit man alles in Ordnung hat, aber jetzt...
0: Aber jetzt?
2: Ich muss irgendwie das Geld für Laura zusammenkratzen. Nun, jetzt wird mir nichts anderes übrig bleiben, als meine Koffer zu packen und den Nachtzug nach Hause zu nehmen. Es tut mir leid, dass ich euch alle so belogen habe. Das war wirklich dumm von mir.
0: Sie wollen einfach abhauen und uns im Stich lassen?
1: Das können Sie nicht machen.
2: Was soll ich denn tun? Ich werde sowieso von der Schule verwiesen, wenn das herauskommt. Dann gehe ich besser freiwillig.
0: Aber das geht doch nicht, Herr Porto. Wenn Sie jetzt weglaufen, dann kann diese Laura Sie doch immer wieder erpressen.
1: Genau, und damit darf sie nicht durchkommen. Es gibt nur eine vernünftige Lösung.
2: Ja, und die wäre?
0: Tja... Sie gehen jetzt zu Frau Theobald und sagen ihr die Wahrheit.
1: Genau.
0: Erfahren wird sie es sowieso. Und dann doch lieber von Ihnen, oder?
2: Ich weiß nicht. Es ist so beschämend, bei einer Lüge ertappt zu werden.
1: Ja, trotzdem, Sie müssen jetzt in den sauren Apfel beißen. Wir begleiten Sie auch.
0: Kommen Sie, nur Mut. Frau Theobald wird Ihnen schon nicht den Kopf abreißen.
1: Nein, sie wird eher froh sein, wenn Sie selbst Ihren Fehler zugeben. Unsere Direktorin legt nämlich großen Wert auf Ehrlichkeit.
0: Mhm. Denn wie sagt sie immer so schön, aus Fehlern kann man nur lernen,
1: wenn man sie sich eingesteht.
0: Genau.
2: Nun, wenn ihr meint, dann bringe ich das am besten gleich hinter mich.
1: Ja.

0: Schweren Herzens folgte Herr Porto den Zwillingen die Flure entlang zum Büro von Frau Theobald. Wie würde sie reagieren, wenn sie von seinem Betrug erfuhr? Würde sie ihn hochkant hinauswerfen und der Schulbehörde melden? Damit wäre seine Laufbahn als Lehrer gescheitert, bevor sie richtig begonnen hatte.
1: So, da wären wir. Auf geht's.
2: Ja, bitte. Zwillinge, was macht ihr denn so spät noch hier?
1: Guten Abend, etwas Frau passiert?
2: Herr Porto?
3: Guten Abend, Signora. Entschuldigen Sie die späte Störung. Dürfen wir kurz hereinkommen? Ich muss dringend mit Ihnen sprechen.
2: Natürlich. Bitte sehr. Bitte setzen Sie sich doch, Herr Porto. Grazie. Ihr auch, Zwillinge. Moment. Ich mache nur die Musik aus. Also, was führt euch zu mir, das nicht bis morgen warten kann?
1: Frau Theobald, wir haben Herrn Porto davon überzeugt, zu Ihnen zu kommen.
4: Ja, und wir haben ihm versprochen, dass Sie ihn in Ruhe anhören werden. Und ihm bitte nicht den Kopf abreißen.
2: Mhm. Tja, das klingt ernst. Na dann mal raus mit der Sprache, Herr Porto. Ich verspreche, der Kopf bleibt dran.
3: Signora Theobald, ich muss Ihnen gestehen, dass ich bei meinem Vorstellungsgespräch nicht ganz die Wahrheit gesagt habe. Ich bin genau genommen noch gar kein fertiger Lehrer.
4: Ja, aber noch nicht, Herr Porto.
2: Wie bitte? Was soll das heißen?
3: Allora, ganz kurz vor dem Examen ist meine Mutter plötzlich krank geworden. Ich bin sofort zu ihr gefahren, um zu helfen, und habe so die letzte Prüfung verpasst. Und dann...
2: Ja, und wie geht es Ihrer Frau Mutter jetzt?
3: Etwas besser, danke. Sie hat das Schlimmste überstanden.
2: Das ist gut zu hören.
4: Ja, und wie ging es dann weiter?
3: Die Arztkosten haben meine Ersparnisse komplett aufgebraucht, sodass ich gezwungen war, eine Arbeit zu suchen, um meine Miete und die zusätzlichen Prüfungsgebühren zu bezahlen.
2: Ja, ich weiß, die Ausbildung zum Lehrer verlangt eine Menge Arbeitseinsatz. Ich habe großes Glück, aus einer wohlhabenden Familie zu kommen, aber viele meiner damaligen Kommilitonen mussten neben dem Studium arbeiten.
3: Ja, natürlich. Ich hatte eigentlich auch vor, in der Nähe der Universität private Nachhilfestunden anzubieten, aber meine Suche nach Schülern zog sich immer mehr in die Länge, und dann erhielt ich plötzlich Ihre Mail, Frau Theobald.
2: Ja, merkwürdig, dass die Schulbehörde Sie empfohlen hat, verstehe ich nicht. Dort hätte man doch wissen müssen, dass Sie Ihr Studium noch gar nicht abgeschlossen haben.
3: Ich war auch überrascht. Anscheinend hatte die Behörde vergessen, mich aus ihrer Liste zu streichen. Ich war, wie viele andere Studenten auch, im Voraus als arbeitssuchend gemeldet.
2: Und das hat Sie auf die Idee gebracht, mir ein falsches Zeugnis vorzulegen.
3: Ich weiß. Das ist unverzeihlich, Signora Theobald. Und ich verstehe vollkommen, wenn Sie mich nun der Schulbehörde melden.
2: Ja, das ist ja eine schöne Geschichte. Wenn ich mich an die Behörde wende, Herr Porto, werden Sie womöglich nie wieder in Ihrem Beruf arbeiten können.
4: Ja, aber das dürfen Sie nicht zulassen, Frau Theobald. Bitte.
1: Er ist ein ganz besonders guter Lehrer. Hm. Wir haben schon so viel bei ihm gelernt.
4: Ja, genau.
2: Das müsst ihr mir nicht sagen, Mädchen. Herr Porto, Sie besitzen ohne Frage großes pädagogisches Talent. Es wäre eine Schande, wenn eine so vielversprechende Laufbahn bereits vorbei wäre, bevor sie überhaupt begonnen hat. Dennoch, ohne eine abgeschlossene Ausbildung kann ich Sie hier nicht beschäftigen.
3: Natürlich, das verstehe ich vollkommen, Signora.
2: Naja, also, weil Sie so ehrlich waren, mir die Wahrheit zu sagen, mache ich Ihnen jedoch ein Angebot. Ich werde Sie nicht der Behörde melden, und Sie können bleiben, bis die Kollegin Limanski in Kürze zurückkehrt.
3: Das würden Sie für mich tun, Signora?
2: Unter einer Bedingung. Ich erwarte von Ihnen, dass Sie danach umgehend Ihre Lehramtsprüfung abschließen. Das müssen Sie mir hoch und heilig versprechen.
3: Natürlich. Vielen, vielen Dank für Ihr Verständnis, Signora Theobald. Ich werde die Chance nutzen, das verspreche ich. Und danke auch an euch, Zwillinge, dass ihr mich überzeugt habt, meinen Betrug zuzugeben.
4: Ja, gern geschehen, Herr Porto. Es war ja auch nicht ganz uneigennützig.
1: Wir haben schließlich auch etwas davon, wenn Sie uns weiter unterrichten dürfen.
4: Ja, eben.
2: Wer weiß, vielleicht werden Sie eines Tages sogar an den Lindenhof zurückkehren, wenn hier eine Stelle frei wird.
3: Das wäre mir eine große Ehre, Signora.
4: Hurra! Problem gelöst.
2: So, und ihr geht jetzt auf direktem Wege ins Bett, Zwillinge.
1: Hab gemacht, Frau Theobald.
4: Gute Nacht allerseits.

0: Am nächsten Tag erzählten Hanni und Nanni ihren Freundinnen die ganze unglaubliche Geschichte. Die Mädchen staunten nicht schlecht, als sie hörten, dass ihr geliebter Lehrer von der Kellnerin im Museumscafé erpresst wurde, und beschlossen kurzerhand, ihr die Meinung zu sagen. Und so machten sie sich nach der Schule mit ihren Rädern auf den Weg zu dem Café.
1: Das war echt raffiniert von euch, Hanni. Einfach so zu tun, als wüsstet ihr Bescheid. Sonst hätte sich Herr Porter euch vielleicht gar nicht anvertraut.
2: Und diese Laura wäre noch mit ihrer fiesen Nummer durchgekommen.
3: Ja. Also das ist echt das Letzte. Wie kann man nur so abgebrüht sein?
2: Offensichtlich brauchte diese Laura dringend Geld.
4: Na, das kann sie vergessen. Wie gut, dass er sich unserer Direx anvertraut hat.
2: Allerdings. Jetzt kann sie auf ihr Geld lange warten. Eigentlich müsste man sowas anzeigen.
5: Das geht ja nicht, Hilda.
2: Dann käme ja auch heraus, dass unser Lehrer mit seinem Zeugnis geschummelt hat.
6: Ja. Ich weiß, trotzdem.
7: Zumindest wird sie einen schönen Schrecken kriegen, wenn wir ihr sagen, dass wir Bescheid wissen.
8: Richtig. Ich freue mich schon auf ihr Gesicht.
4: Ich auch. Reichtum ade, liebe Laura.
3: Davon ist es schon.
1: Oh, ein Glück. Ich bin halb verdurstet.
2: Oh, ich auch. Ja.
3: Entschuldigung. Warte, so, ich hab's. Ja. Komm, da ist ein freier Tisch.
2: Ja. Achtung, Erpresserin im Anmarsch.
9: Guten Tag.
10: Sie wünschen ihn bitte?
4: Wir wünschen uns, dass Sie unseren Lehrer in Ruhe lassen.
10: Komme? Wie bitte?
7: Ich wünschte, wir könnten sie bei der Polizei anzeigen.
2: Genau.
7: Ganz genau. Erpressung ist nämlich strafbar.
3: Mhm. Und außerdem die allerunterste Schublade.
7: Ganz genau.
10: Was fällt euch denn ein? Ich weiß überhaupt nicht, wovon ihr redet.
1: Geben Sie sich keine Mühe. Wir wissen Bescheid. Sie sind aufgeflogen. Herr Porto lässt sich nicht mehr erpressen.
10: Mhm. Ach, so ist das. Das wurde nur ein kleines Geld so unter alte Freunde.
3: Ja, klar.
8: Sehr witzig, wirklich.
3: Geld so oder nicht? Sie bekommen jedenfalls keinen müden Euro von Ihrem sogenannten Freund.
2: Er hat seinen Fehler nämlich bereits gestanden. Unsere Direktorin weiß Bescheid. Sie können ihn nicht mehr unter Druck setzen. Verstehen Sie?
10: Mist. Ich meine...
2: Jetzt haben Sie sich aber verplappert.
7: Genau.
2: Lügen haben eben doch kurze Beine.
10: Jetzt hört ihr auf. Ihr wollt jetzt was trinken, oder nicht?
3: Ach, wissen Sie was? Wir haben uns anders überlegt. Mhm. Kommt, Mädels, wir gehen.
7: Ja, ja, genau. Auf nimmer Wiedersehen. Wir werden Sie weiterempfehlen.
3: Ich habe so einen Durst.
4: Keine Sorge, Ellie. Wir gehen jetzt rüber zur Eisdiele, oder? Was meint ihr?
7: Ja, das machen wir.
3: Das ist Schokobanane.

0: Die Tage bis zur Abreise des beliebten Geschichtslehrers vergingen wie im Flug. Am Freitagnachmittag war es dann soweit. Und das halbe Internat hatte sich auf dem Schulhof versammelt, um Herrn Porto zu verabschieden. Frau Vogel hielt ein hübsch verpacktes Geschenk in der Hand und war schon wieder rot im Gesicht.
1: Es ist soweit. Arrivederci. Auf Wiedersehen.
2: Ciao.
3: Ich wünsche Ihnen alles Gute, Herr Porto. Ja, ich habe noch ein kleines Präsent für Sie.
1: Oh, von Ihnen? Grazie, danke schön. Das wäre doch nicht nötig gewesen.
3: Doch. Ich hoffe, wir sehen uns mal wieder.
1: Das hoffe ich auch, Signora.
4: Nun, die Chancen stehen nicht schlecht, dass Sie eines Tages an den Lindenhof zurückkehren, Herr Porto. Ich kann mich doch darauf verlassen, dass Sie unsere Abmachung einhalten.
1: Aber natürlich. Noch einmal vielen Dank für alles, Frau Theobald. Mädchen? Es war mir eine große Freude, euch zu unterrichten. Und danke besonders an euch, Hani und Nani.
5: Ach, gern geschehen, Herr Porto. Steigen Sie schnell ein, damit der Bus nicht ohne Sie losfährt.
1: Also, auf Wiedersehen. Ciao.
6: Ciao.
7: Bleiben könnte.
8: Ah, vielleicht kommt er ja bald wieder. Mhm. Ein Mann als Lehrer am Lindenhof. Ganz modern.
9: Ja, das wäre toll.
8: Was wohl in dem Päckchen von Frau Vogel
5: war? Ja, wer weiß. Vielleicht ein Liebesapfel?
10: Und am Montag geht der Ernst des Lebens wieder los. Dann ist Frau Lemanski wieder da. Mhm.
9: Ob wir sie überreden sollten, auch Teamarbeit einzuführen?
8: Oh ja, und Ausflüge.
5: Also, Sinje, ich bezweifle, dass deine Mutter besonders erfreut wäre, wenn wir ihren Unterricht verändern wollen, oder?
9: Naja, wer weiß. Nach erfolgreicher Schauspielerei ist Mama meistens äußerst gut gelaunt.
5: Na dann. Jetzt ist jedenfalls erstmal Wochenende. Wollen wir nicht ins Freibad?
9: Oh. Ja, tolle Idee. Das machen wir.

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4: Und am Mikrofon ist die Shady. Servus! Wer in gewissen Regionen im Bundesland Tirol den Pool neu füllt, bekommt Ärger mit der Gemeinde. Und der Grund dafür ist, dass die Quellen in den Bergen momentan nicht genug Wasser liefern. Das führt gerade zu einer Wasserknappheit in den Orten Reit und Iselsberg. Normalerweise schmilzt im Frühling der Schnee und füllt die Wasserspeicher im Boden wieder auf. In diesem Jahr war der Winter aber sehr trocken und es hat zu wenig Regen gegeben. In manchen Gegenden sogar nur ungefähr halb so viel wie in den Jahren davor. Deshalb sind die Wasserspeicher jetzt fast leer. Damit das Wasser zum Trinken, Kochen und Duschen für alle reicht, haben die Bürgermeister strenge Regeln aufgestellt. Wer im Garten den Rasen gießt oder seinen Pool füllt, riskiert sogar eine hohe Geldstrafe. Alle müssen versuchen, Wasser zu sparen, zum Beispiel beim Zähneputzen oder indem sie duschen, statt zu baden. Die Gemeinden beobachten die Lage jeden Tag ganz genau. Erst wenn es längere Zeit kräftig regnet, kann die Entwarnung gegeben werden. Bis dahin müssen alle Bewohnerinnen und Bewohner und auch die Urlauber dabei helfen, so viel Wasser wie möglich zu sparen. Im Frühling sind auch die Nestbauer schon fleißig bei der Arbeit. Vogelnester können sehr verschieden sein. Jede Vogelart baut anders. Der Storch zum Beispiel hält den Rekord für das schwerste Nest. Das klingt logisch, denn Störche sind ja auch groß. Doch das ist nicht alleine der Grund. Störche verbringen den Winter im Süden und kommen dann wieder zurück in ihr altes Nest. Das muss also so gebaut werden, dass es einige Jahre hält. Sie bauen auch immer weiter am Nest und es wird immer schwerer. Manche Storchennester werden so schwer wie ein kleines Auto. Das leichteste Nest baut der Turmfalke. Es wiegt nur Luft, denn er baut gar keines. Sie legen ihre Eier in geschützte Felsnischen oder auf hohe Gebäude. Das ist vielleicht nicht so gemütlich beim Brüten, aber es spart die Arbeit des Nestbauens. Die meisten Wildtiere bekommen jetzt ihre Babys. In den Monaten April, Mai und Juni bekommen die meisten Wildtiere ihren Nachwuchs. Und besonders in den ersten Lebensmonaten muss man ganz besonders auf die jungen Tiere aufpassen. Deshalb müssen besonders Hundebesitzer und Freizeitsportler vorsichtig sein, um die Tierbabys nicht zu stören. Denn die meisten Muttertiere verstecken ihre Babys und lassen sie alleine zurück, während sie auf Nahrungssuche sind. Freilaufende Hunde sind deswegen eine große Gefahr für die Kleinen. Deshalb Hunde unbedingt an die Leine. Wenn du beim Spazieren oder Laufen im Wald ein Junges findest, am besten nicht angreifen und einfach dort lassen. Seine Mama wird bald zu ihm zurückkommen.
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0: Mama? Fängt jetzt eine neue Stunde an.
5: Ja, Radino, jetzt geht's in eine neue Stunde zu Hause bei Radino, also bei dir.
0: Endlich! Ich hab so viel tolle Lieder vorbereitet.
5: Ja, dann lassen wir uns gar nicht lange mit umreden. Radino und ich, wir freuen uns sehr, dass du da bist. Viel Spaß wünschen wir dir mit der kommenden Stunde hier bei uns und mit uns natürlich auf mein Kinderradio.

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0: nicht, mein Darling.
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0: Ich habe gerade eine E-Mail bekommen. Wir haben wieder ein Geburtstagskind.
1: Yeah! Schreib auch du, Radino, wenn du Geburtstag hast, eine Mail. radino@meinkinderradio.at.
0: Ich wünsche allen Geburtstagskindern einen dino-starken Tag. Und das nächste Lied ist jetzt nur für euch.

0: Hallo du.
1: Hallo und schön, dass du da bist.
0: Ich bin doch eh immer da.
1: Ich meine jetzt auch die Kinder zu Hause.
0: Und mich meinst du nicht?
1: Mein Schatz, natürlich ist es schön, dass du da bist, aber wie du selbst schon gesagt hast, bist du ja eh immer da.
0: Naja, immer stimmt ja auch nicht.
1: Radino. Also, ich freue mich sehr, dass du da bist, Radino. Und dass die Kinder zu Hause da sind, das freut mich auch. Besser?
0: Dino, gut. Mich freut's auch. Und was wollten wir eigentlich sagen?
1: Das weiß ich jetzt auch nicht mehr. Du hast mir jetzt komplett durcheinander gebracht.
0: Macht ja nix. Dann spiele ich einfach das nächste Lied.

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3: Entspannungsrätsel für Kinder Nummer 15. Eine kleine Pause tut einfach gut und hilft dir, neue Kraft zu sammeln. Such dir deshalb einen schönen Platz. Wenn du magst, hol dir eine Decke und ein Kissen, um es dir so richtig gemütlich zu machen. Dann schließ die Augen und horch einen Moment lang in dich hinein, ob du dich rundum wohl fühlst. Du bist ganz ruhig und entspannt und freust dich auf das Rätsel, das ich heute für dich ausgesucht habe. Stell dir vor, du bist meistens ganz weiß und siehst aus, als seist du wunderbar weich, wie ein richtig dicker Wattebausch. So ziehst du am strahlend blauen Himmel entlang. Dort oben ist dein Zuhause. Manchmal bewegst du dich ganz langsam. Doch wenn der Wind hoch oben aus seinen dicken Backen bläst, dann ziehst du auch schnell des Weges. Kinder beobachten dich oft von der Erde aus und bestaunen deine Formen. Denn du veränderst dein Aussehen ständig. An manchen Tagen schaust du aus wie ein riesiger Elefantenkopf. Dann wieder erinnert dein Aussehen an ein wuscheliges kleines Schaf oder an einen großen weißen Engelsflügel, der ganz entspannt am Himmel entlangzieht. Weißt du nun, wer du bist? Die Lösung erklingt gleich nach dem Gong. Wenn du sie jetzt noch nicht wissen willst, dann drücke Pause. Prima, du hast es erraten. Eine Wolke. Vielleicht magst du gleich deine Lieblingswolke auf ein Blatt Papier malen. Aber vorher atme einige Male tief ein und aus. Dann ball die Hände zu ganz festen Fäusten. Reck und streck dich kräftig, bis du dich wieder wach und ganz ausgeruht fühlst.

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0: Hallo, du zu Hause, ne? Bist du auch so ein Ausflügler wie unser Radino? Der möchte am liebsten dauernd was unternehmen. Rauf auf die Berge, rein ins Museum, runter in die Höhle, ganz egal. Hauptsache, es ist immer wieder was los. Wahrscheinlich sitzt er jetzt schon wieder irgendwo in einer Ecke und hört ganz genau zu, was in der nächsten Zeit so los ist, damit wir wieder was unternehmen können. Hier kommen nämlich ein paar Tipps für ihn, aber natürlich auch für dich.
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2: Hallo, ich bin's, der David. Verwandel den alten APA-Hochhausparkplatz in der Gunoldstraße in unserer Bundeshauptstadt Wien zur neuen Begegnungszone. Entdecke spielerisch, wie aus alten Baumaterialien neue Lebensräume für Bienen und Pflanzen entstehen. Bei Regrow the City für Kinder zwischen 8 und 13 Jahren. Am 11. Mai von 4 bis 6 am Nachmittag. Anmeldung auf der Webseite der Transforma TU Wien. Von 5. bis 27. Mai verwandelt sich das Jugendhaus Weiz in deine persönliche Erlebniszone. Wenn du zwischen 9 und 12 Jahre alt bist, warten bei den Kiddies Days jeden Dienstag und Mittwoch im Mai abwechslungsreiche Nachmittage auf dich. Von Muttertagsbasteln über Quizstunden bis hin zum fast perfekten Dinner ist alles dabei. Los geht's dann immer um 12.30 Uhr im Jugendhaus Weiz im Bundesland Steiermark. Komm einfach vorbei, spiel mit und werde kreativ. Wie funktioniert Wissenschaft? Gemeinsam mit anderen Kindern hast du Spaß beim Entdecken, Tüfteln, Experimentieren und Forschen. Bei den Stationen entscheidest du selbst, womit du dich beschäftigen willst. Zum Beispiel Fahrzeuge bauen, eckige Seifenblasen produzieren oder mit dem Mikroskop Neues entdecken. An vielen Freitagen und Samstagen im Mai im Wissensraum, die Werkstatt für Neugierige in 1050 Wien. 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
4: Servus, ich bin's, die Shady, und jetzt kommen wieder die Nachrichten von dieser Stunde. Es ist gelb, es schwimmt, und für ein paar Menschen in unserem Nachbarland Deutschland ist es eine wichtige Verbindung zur Außenwelt. Der Spreewald in der Nähe von der deutschen Hauptstadt Berlin ist ein wenig wie ein Labyrinth aus Wasserwegen aufgebaut. Viele Häuser stehen auf kleinen Inseln und sind schwer über Straßen oder Brücken erreichbar. Deshalb nutzt die Post dort seit über 125 Jahren ein ganz besonderes System. Den Postkahn. Das ist ein flaches, gelbes Boot, das eine Postbotin mit einer langen Holzstange durch das Wasser schiebt. Das erfordert viel Kraft und Geschicklichkeit. Diese besondere Art der Zustellung gibt es aber nur von April bis Oktober. In der restlichen Zeit ist es im Spreewald oft zu kalt und die Wasserwege können zufrieren. Wenn Eis auf den Kanälen ist, kommt das Boot nicht mehr durch. Dann müssen die Postboten die Briefe zu Fuß über schmale Pfade oder kleine Brücken zu den Häusern bringen. Die Rückkehr des gelben Kahns im Frühling ist für die Bewohner deshalb jedes Jahr ein wichtiges Zeichen, dass die warme Jahreszeit beginnt. So bleibt eine uralte Tradition lebendig. Aufgepasst, im Frühling sind die Zecken los. Die kleinen Tiere leben auf Grashalmen am Waldrand, in Gärten, auf dem Spielplatz, und sie haben wieder Saison. Die Winzlinge können für Menschen sehr gefährlich werden, weil sie Krankheiten übertragen können. Wenn dich ein Zeck sticht oder beißt, dann merkst du das am Jucken. Deine Eltern werden einen Zeck schnell erkennen können und ihn mit einer Pinzette entfernen. Dann muss die Stelle desinfiziert werden. Nach einem Waldbesuch oder dem Herumtollen auf der Wiese solltest du immer genau nachschauen, ob nicht irgendwo ein Zeck sitzt. Gegen die Krankheiten, die ein Zeck auslösen kann, gibt es übrigens auch eine Impfung. Die großen Abschlussprüfungen haben begonnen. In Österreich nennen wir es die Reifeprüfung oder Matura. Tausende Jugendliche schreiben in diesen Tagen gleichzeitig Arbeiten in verschiedenen Fächern. In allen Schulen bekommen die Prüflinge die gleichen Fragen gestellt, damit es für alle gleich schwierig oder gleich einfach ist. Das ist schon seit einigen Jahren so und heißt Zentralmatura. In dieser Woche finden schriftliche Prüfungen in Mathematik, Deutsch und in verschiedenen Sprachen statt. In einem Monat geht es dann mit den mündlichen Prüfungen weiter. Wer die Matura geschafft hat, der ist dann reif für die Universität oder für eine andere Berufsausbildung. Die Schulzeit ist damit vorbei.
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0: Schönen Vormittag! Ich darf dich aus meinem Kinderzimmer begrüßen. Meine Geschwister sind in der Schule oder im Kindergarten. Meine Mama ist mit der restlichen Familie einkaufen. Und ich mach mir jetzt mal einen dino-starken Vormittag.
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0: Oh yeah!
5: Schönen Vormittag! Toll, dass du uns zuhörst. Wir sind Radino und seine Mama. Und wir machen's uns hier gemütlich. Zu Hause bei Radino. Wo bist du denn gerade? Auch zu Hause? Oder im Auto? Oder sonst wo? Wo auch immer du gerade bist, viel Spaß mit der kommenden Stunde hier bei uns auf Mein Kinderradio.

0: Das ist mein Kinderradio.
1: Naja, und auch dein Kinderradio. Aber ich find's einfach super, wenn jedes Kind sagen kann, mein Kinderradio, weil es ist ja auch nur für Kinder.
0: Nur für Kinder? Ja, was ist mit den Mamas und den Papas und mit den Omas und den Opas und allen anderen, die so bei den Kindern jetzt zu Hause sind? Die hören ja wohl auch mit. Ja, und ich würde sagen, da ist es jetzt wieder mal an der Zeit, denen eine kurze Auszeit zu gönnen, oder?
1: Ja, gut, die Auszeit, die dürft ihr auch haben. Bist du jetzt stolz auf mich?
0: Du kleiner Frechdachs, du. Aber sag einmal, für wen spielst du denn jetzt genau ein Lied?
1: Für Omas und Opas.
0: Spitze, das ist dann ein Lied, das schon vor einiger Zeit in der Hitparade war. Ja, aber natürlich dürfen auch alle anderen das Lied ganz toll finden.
1: Und weil ich meine Oma und meinen Opa so lieb hab, kommt jetzt ein Lied von früher.
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Das ist der Vormittag auf mein Kinderradio. Das ist eine angenehme Zeit hier bei uns. Es ist nicht mehr so hektisch wie in der Früh und man kann sich in Ruhe den Tag einteilen. Radino sortiert zum Beispiel gerade die Kinderlieder für den heutigen Tag. Und was machst du gerade? Vielleicht spielst du ja gerade oder malst etwas. Ich würde sagen, dann starte ich dir schnell das nächste Lied dazu.

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Und eins kann ich dir jetzt schon verraten, in wenigen Minuten gibt's hier bei uns wieder eine Geschichte für dich. Viel Spaß!

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0: Der geheime Garten. John und Michael waren dabei, ein Theaterstück einzustudieren. Sie wollten unbedingt, dass Wendy mitmacht. Aber ihre Schwester war genervt von ihnen.
1: Jetzt brauchen wir noch eine Prinzessin und die retten wir dann.
2: Ja, eine echte Prinzessin, wie im Film.
1: Hey, Wendy! Wendy, willst du nicht unsere Prinzessin sein?
3: Könnt ihr mich vielleicht mal in Ruhe lassen? Ich hab nämlich zu tun.
2: Wendy, bitte sag doch ja. Sag ja. Wir studieren ein Theaterstück ein.
3: Das ist super, freut mich für euch. Aber studiert es ohne mich ein. Ich bin beschäftigt.
1: Weißt du was? Du kannst echt eine Spaßbremse sein.
3: Vielleicht will ich ja hin und wieder einfach ein bisschen allein sein.
2: Hey, was schreibst du da?
3: Nichts. Auf jeden Fall geht's dich nichts an.
1: Ich hab es.
3: Gib's mir sofort zurück. Das ist mein Tagebuch.
1: Dein Tagebuch? Sehen wir doch mal.
3: Her.
1: Edward hat mich ins Kino eingeladen, aber ich weiß nicht, ob es eine gute Idee ist, dahin zu gehen. Weil er mich vielleicht total blöd finden wird und ich...
3: Ich hab dir gesagt, du sollst aufhören.
0: Wendy hatte John das Tagebuch aus der Hand gerissen.
3: Wenn du vorhattest, mich wütend zu machen, hast du es geschafft. Du benimmst dich wie ein Rotzbengel.
1: Wow, jetzt flipp nicht aus. Ich wollte nur Spaß machen und...
2: Edward ist so schade.
3: Das gilt auch für dich.
0: Da kamen Peter und Tinkerbell durchs Fenster geflogen.
3: Hallo, Peter.
4: Ich habe irgendwie das Gefühl, dass hier dicke Luft ist.
5: Und ich, dass Wendy die Beleidigte spielt. Hey, Wendy, lächel doch mal!
4: Das ändern wir gleich.
1: Ja!
4: Wir gehen an einen Ort, wo immer die Sonne scheint und wo alle fröhlich sind. Dieser Ort ist...
1: Nimmerland!
5: Oh, was versteckst du denn da in deinen Händen? Wendy, wir haben doch keine Geheimnisse voreinander.
4: Und hopp, Zeit für den Abflug. Los geht's! Vorwärts, Freunde!
1: Ja!
0: Tinkerbell streute ihren Feenstaub über die Geschwister und sie flogen gemeinsam los.
1: Ja!
0: Schon bald erreichten Peter, Tinkerbell und ihre Freunde Nimmerland. Auf der Jolly Roger ging alles

0: seinen gewohnten Gang. Huck hatte seine Mannschaft für verschiedene Arbeiten eingeteilt, um in Ruhe seine Memoiren zu schreiben.
1: Meine schrecklichen Memoiren von Captain Huck. Nein, das ist es noch nicht. Meine schrecklichen Memoiren von dem überaus genialen Captain Huck. Ja, genau, das ist ein guter Titel. Meine schrecklichen Memoiren von dem überaus genialen...
2: Eine echte Katastrophe, wir haben keine Kartoffeln mehr.
1: Das ist wirklich ein Problem, dessen Dringlichkeit erheblich ist. Aber wissen Sie, ich bin dabei, meine Memoiren zu verfassen und dazu brauche ich Ruhe und ich darf nicht gestört werden.
2: Ja, ja, ich verstehe. Dann werde ich eben Rüben machen. Rüben sind auch gut, sie werden immer verkannt. Dabei stecken sie voller Vitamine, Eisen, Ballaststoffe.
1: Wo war ich gleich noch? Ah ja, meine schrecklichen und nervenzerreißenden Memoiren. Brillant, bemerkenswert. Ich bin wirklich ein echtes Genie. Ja!
0: Als Peter, Tinkerbell und ihre Freunde auf der Insel landeten, wunderten sie sich, dass die verlorenen Kinder nirgends zu sehen waren.
3: Nanu, das ist ja seltsam. Wo sind sie denn?
0: Eine Blaubeere landete auf Peters Brust.
3: Eine Blaubeere?
0: Die verlorenen Kinder hatten sich diesmal einen besonderen Empfang für Peter und seine Freunde ausgedacht. Nun wurden Peter, Tinkerbell, Wendy und ihre Brüder von allen Seiten mit Beeren bombardiert.
3: Ah, so ist das. John, Michael, nehmt eure Bärenschleudern.
4: Bereit zur Schlacht?
3: Ja!
0: Die nächste Beere traf Michael am Hinterkopf.
4: Hey, das kriegst du zurück. Pass mal auf.
5: Das werden wir ja sehen. Na warte!
0: Michael schnappte sich das große Buch, das auf einer Baumwurzel lag, und hielt es schützend vor seinen Körper.
6: Nein, Michael, das große Buch ist empfindlich, das ist kein Schild.
4: Aber sie werden mich...
3: Getroffen, Chops, da hast du's, daneben. Eine Beere, Wendy. Ich bin getroffen, das werdet ihr bereuen.
0: John hatte das große Buch an sich genommen. Nun ging er in das Innere des Fantasiebaums, wo die verlorenen Kinder ihre Behausung hatten. Dort legte er das Buch ab.
6: Hier passiert dir nichts. Und jetzt wird es Zeit, ernsthaftere Dinge anzugreifen.
0: John ging wieder nach draußen. Kurz darauf erschien Wendy in der gemütlichen Baumhöhle. Sie hatte ein stilles Plätzchen gesucht, um in ihrem Tagebuch zu schreiben.
7: Ah, wunderbar, endlich ein bisschen Ruhe.
0: Draußen ging die Bärenschlacht weiter.
3: Daneben! Könnt ihr nicht zielen?
7: Natürlich kann ich zielen. Hm? Oh, was ist denn los? Ich habe keine Munition mehr.
8: Ich auch nicht, leider. Was sollen wir denn jetzt spielen?
4: Hey, John und ich könnten euch unser Stück vorführen.
3: Ja! Yeah!
0: Huck schrieb immer noch an seinen Memoiren.
1: Von Huck, dem Wundervollen. Das geht noch besser, vom erhabenen, majestätischen Captain Huck. Perfekt, das entspricht mir total.
0: Ein lauter Knall durchbrach die Stille an Bord der Jolly Roger. Im nächsten Augenblick flog eine Kanonenkugel durch die Kapitänskajüte. Huck konnte sich mit einem Sprung zur Seite retten. Die Kugel durchschlug die Rückenlehne von Hucks Sessel und das Fenster, bevor sie im Meer landete.
9: Tut mir echt leid, Captain. Ich war gerade dabei, die Kanone zu putzen, weil ich heute eingeteilt bin. Da ist sie von allein losgegangen. Ich hätte mir wehtun können.
0: Die verlorenen Kinder waren mit John und Michael in die Baumhöhle gegangen, wo die beiden Brüder ihr Stück aufführten.
4: Ich werde dich lehren, wehrlose Prinzessinnen zu entführen, elender Huck. Wenn ich sie abgeliefert habe, erwartet dich die Planke.
6: Wehr erstmal diesen Stoß ab. Eier! Also normalerweise hat jetzt die Prinzessin ihren Auftritt. Aber Wendy will nicht mitspielen, deshalb brauche ich jemanden aus dem Publikum für die Rolle. Und das ist... Chops ist die Prinzessin.
3: Wo ist Wendy denn hin?
0: Wendy hatte sich in die hinterste Ecke der Höhle verzogen, um ungestört zu sein.
3: Hey Wendy, alles klar? Ich hoffe, du schmollst nicht mehr.
7: Nein, tue ich nicht. Vorhin war ich einfach genervt. Ich bin rund um die Uhr mit John und Michael zusammen. Immer wollen sie was von mir und ab und zu möchte ich mal meine Ruhe. Ich hätte zu gern einen Ort für mich allein. So eine Art geheimen Garten.
0: Nicht nur Wendy suchte einen ruhigen Ort. Auch Hook sehnte sich danach, ungestört zu sein. Mit der Schaluppe ruderte er hinaus aufs Meer.
10: Diese Ruhe, dieser Frieden, dieses Losgelöstsein, das ist mal was anderes als das Grunzen dieser Analphabeten.
1: Gut, fahren wir fort. Meine schrecklichen und nervenzerreißenden Memoiren vom erhabenen, majestätischen Captain.
0: Eine Möwe hatte sich auf den Mast der Schaluppe gesetzt.
1: Konzentration also. Vom Erhabenen.
0: Immer mehr Möwen belagerten das Boot.
1: Verzieht euch! Schreit woanders rum, ihr aufdringlichen Vögel! Also, Möwenterror. Erhabenen, majestätischen Käpt'n.
0: Als Hook sich umblickte, sah er, dass das ganze Heck voller Möwen war.
1: Ja, verschwindet, bevor ich... Ich sinke! Und ihr lacht auch noch.
0: Die Schaluppe versank im Meer und Hook nahm ein unfreiwilliges Bad. Michael und John führten weiter ihr Stück auf.
5: Nimm das und das!
7: Sie geben nie Ruhe. Wendy, komm spielen. Wendy liest uns eine Geschichte vor. Sobald ich was für mich machen will, kommen Sie mit irgendwas an.
11: Weißt du, Sie wollen einfach Spaß haben. Ist ganz normal.
7: Peter, versuch doch, mich zu verstehen.
4: Deine letzte Stunde hat geschlagen, Hook.
11: Die letzte Stunde von Hook? Wow, das darf ich nicht verpassen.
7: Na toll.
0: Wendys Blick fiel auf das große Buch, das John vor einer Weile in die Baumhöhle abgelegt hatte. Eine Seite war mit der Zeichnung eines Gartens aufgeschlagen.
7: Was für ein schöner Garten. Da scheint es sehr ruhig zu sein. Moment, was steht da? Wenn du dich bis ins Herz des Waldes wagst, wirst du den Wächter eines geheimen Gartens zwischen Himmel und Erde emporragen sehen. Ein geheimer Garten im Herzen des Waldes?
6: Ich werde dich vernichten, Elender! Ich werde dich in Scheiben schneiden!
0: Unbemerkt verließ Wendy die Baumhöhle. Nachdem Hook sich an Land gerettet hatte, war er in den Wald gegangen. Er hoffte, dass er dort endlich Ruhe finden würde, um seine Memoiren zu schreiben.
10: Also, was haben wir hier denn alles? Hier werde ich meiner Fantasie freien Lauf lassen können.
0: Hook hatte einen entwurzelten Baum entdeckt, auf dem er Platz nahm.
10: Ein wenig Ruhe, endlich. Ein Blatt, Tinte, eine Feder. Alles ist da. Meine schrecklichen und nervenzerreißenden Memoiren werden das Licht der Welt erblicken. All die gewonnenen Kämpfe, die Heldentaten, die von meiner Intelligenz und meinem Mut herrühren. Sehe ich Gespenster oder was? Es bewegt sich. Ist das Zauberei?
0: Hook drehte das Blatt Papier um.
10: Das sind rote Ameisen. Entsetzlich. Sie haben mich gebissen. Die üblen Biester haben mich gebissen. Mama, das brennt so.
0: Wendy trug das große Buch bei sich, als sie in den Wald gegangen war, auf der Suche nach dem Garten.
7: Ich bin schon so lange unterwegs zum Herzen des Waldes, dass ich nicht mehr weit davon weg sein kann. Das Herz des Waldes, da ist es.
0: Die Äste zweier abgestorbener Bäume hatten ein Herz gebildet. Es war überzogen mit wunderschönen roten Blütenblättern.
7: Wow.
0: Wendy ging weiter und schlug das Buch auf.
7: Er erhebt sich zwischen Himmel und Erde. Und wenn der Wächter des geheimen Gartens ein Baum wäre?
0: Nur wenige Meter entfernt stand ein riesiger alter Baum mit weit verzweigtem Wurzelwerk. Langsam ging Wendy auf den Stamm zu, in dessen Mitte sich ein Baumauge befand.
7: Oh, was ist denn das?
0: Sie drückte mit der Hand darauf. Plötzlich öffnete sich unter ihren Füßen ein Loch und sie stürzte in die Tiefe. Dabei fiel ihr das Buch aus der Hand. Es blieb im Gras neben dem Stamm liegen. Als Wendy wieder Boden unter den Füßen hatte, befand sie sich in dem geheimen Garten, nach dem sie so lange gesucht hatte.
7: Wow, ist das schön hier!
0: John und Michael spielten immer noch das Piratenstück und wurden jetzt von Chubbs unterstützt, der in die Rolle der Prinzessin geschlüpft war.
8: Peter, komm komm und rette mich!
6: Wenn du die Prinzessin retten willst, musst du mich erstmal besiegen!
4: Wenn du mich so freundlich darum bittest, ich komme!
6: Mr. Smee, ich habe keinen Haken mehr. Ich bin entehrt. Jetzt wird man mich überall Captain Hookless nennen.
11: Ganz toll! Großartig. Zu dumm, dass eure Schwester das verpasst hat. Ich werde mal nach ihr sehen. Wendy, du hast ein echt tolles Stück verpasst. Wendy?
0: Peter ahnte nicht, dass seine Freundin sich heimlich davongeschlichen hatte und sich in dem geheimen Garten befand.
7: Es ist wundervoll hier, diese Ruhe. Jetzt kann ich mich endlich mal richtig...
5: Hast du gehört? Da ist jemand.
0: Wendy erschrak und drehte sich um. Vor ihr standen zwei Blumen. Das Besondere an ihnen war, dass sie sprechen konnten.
7: Was ist das?
5: Wie heißt du denn?
12: Was ist deine Lieblingsfarbe?
5: Magst du Apfelkuchen?
12: Nimmst du ein oder zwei Stück Zucker in deinen Kaffee?
7: Ich bin Wendy. Ich liebe die Farbe lila, ich mag Apfelkuchen und ich trinke keinen Kaffee. Und ihr? Wer seid ihr?
13: Wie sind die Sefis?
12: Niemand kommt je zu uns zu Besuch.
0: Eine weitere Blume gesellte sich zu ihnen.
5: Daher ist es ein Festtag, wenn jemand kommt. Sag mal, wie heißt du?
7: Ich hab's doch eben gesagt. Ich heiße Wendy.
5: Wendy? Das finde ich super toll.
12: Wo kommst du her? Hast du viele Freundinnen?
7: Seid ihr immer so geschwätzig? Ich habe eigentlich einen ruhigen Ort zum Schreiben gesucht und da...
5: Geschwätzig? Wir sind geschwätzig?
12: Hast du einen Freund?
5: Er hat bestimmt blaue Augen. Sag mal, wie heißt er denn?
7: Hört mal, es hat mich gefreut, euch zu treffen, aber jetzt muss ich wirklich weiter.
5: Oh nein, wir haben uns doch gerade erst kennengelernt.
12: Wir müssen dir noch viele Fragen stellen.
5: Wie alt bist du?
12: Hast du Brüder und Schwestern?
5: Was ist dein Sternzeichen?
0: Wendy ertrug das Geplapper nicht länger und rannte vor den Blumen weg. Doch schon bald hatte sie sich verlaufen.
7: Oh nein! Was ist denn hier los? Wie kommt man hier wieder raus?
0: Inzwischen suchten Peter, Michael, John und die verlorenen Wendy? Kinder überall nach Wendy.
11: Na, nichts Neues von Wendy?
6: Nein, wir haben alles abgesucht.
11: Wie sieht's bei euch aus?
5: Ich weiß vielleicht, wie wir rausfinden können, wo sie hingegangen ist. Ich habe vor kurzem entdeckt, dass diese Blumen ganz erstaunliche Kräfte haben.
0: Cynthia hatte aus ihrem Lederbeutel ein paar Blütenblätter hervorgeholt und sie auf einem Stein ausgebreitet.
5: Tada! Wenn man sie mit den richtigen Zutaten mischt, werden durch ihren Saft Fußspuren sichtbar.
6: Wow, wie in den Krimiserien im Fernsehen, Wahnsinn!
5: Hä? Weißt du, wovon er spricht?
0: Cynthia zerrieb die Blüten zwischen ihren Händen. Dann blies sie sie in die Luft. Feinster Blütenstaub legte sich jetzt auf die Erde und überall wurden Fußspuren sichtbar, auch Wendys.
6: Weißt du was, Cynthia, du bist die Beste. Seht mal, die Abdrücke mit dem Stern kenne ich. Das sind die Schuhe von Wendy. Wir müssen ihnen nur folgen.
11: Okay, Freunde, los geht's.
0: Hook war immer noch auf der Suche nach einem ruhigen Plätzchen.
14: Es ist einfach unglaublich. Es gibt auf dieser Insel anscheinend keinen Ort, an dem ein Genie ungestört nachdenken und arbeiten kann. Das ist perfekt.
0: Vor einem Baum lagen mehrere große Felssteine. Hook schien endlich den richtigen Ort gefunden zu haben.
14: Au, papa, ich werde arbeiten, meine Memoiren werden Fortschritte machen. Gut, wo war ich nochmal?
11: Da lang.
0: Der Pirat hörte eine Stimme und drehte sich um. Es war Peter, der mit John, Michael und den verlorenen Kindern losgezogen war und Wendys Fußspuren folgte.
5: Und hopp!
11: Danke, dass du uns den Weg zeigst, Tinkerbell.
5: Oh, nichts zu danken.
0: Tinkerbell flog immer ein Stück voraus und streute den Blütenstaub von Cynthias Blumen auf den Weg, sodass Wendys Spuren sichtbar wurden. Hook stand hinter einem Gebüsch und beobachtete die Kinder.
14: Na sowas, wer ist denn da? Die Bande, die mich so oft ärgert. Ich brauche ihnen nur zu folgen, dann kann ich diesen vermaledeiten Pan gefangen nehmen. Das wäre der perfekte Abschluss für meine Memoiren.
5: Wir haben fast keinen Staub mehr.
0: Da entdeckte Michael das große Buch, das Wendy verloren hatte, als sie in der Erde verschwunden war. Es lag noch immer neben dem Baum.
4: Seht mal da hinten, das große Buch!
6: Bei mir ist es sicher aufgehoben.
11: Tinkerbell, verstreu noch den Rest von dem Staub, bitte.
7: Mach ich. Hoppla!
11: Das ist ja seltsam. An dem Baum hören die Spuren auf.
6: Alle Orte von Nimmerland, selbst die unbekanntesten, stehen im großen Buch. Wir müssten eigentlich rausfinden, wo sie sich versteckt.
14: Da steht alles über Nimmerland drin? Dann wird bestimmt auch drinstehen, wo sagenhafte Schätze liegen. Ich muss es unbedingt haben, dieses Buch.
11: Wir teilen uns auf. Wer was findet, gibt den anderen Bescheid.
7: Und wo soll ich hin, Peter?
11: Darüber.
7: Schon unterwegs.
0: Maya kletterte den Baum hoch. Plötzlich rutschte sie ab und blieb mit dem rechten Fuß in dem Baumauge hängen. Im nächsten Moment stürzte Peter in die Tiefe. Nachdem er sich von dem Schreck erholt hatte, kam er wieder nach oben geflogen.
7: Sieht aus, als hättest du einen Geheimgang entdeckt.
6: Jetzt finden wir Wendy.
11: Will jemand rutschen? Die Bahn hier ist nämlich super.
0: Die Kinder taten es Peter gleich und sausten die Rutschbahn hinunter. Huck hatte sich hinter einem Baum versteckt und konnte sich ein Lachen nicht verkneifen.
6: Wow!
7: Ist das schön! Wo sind wir hier?
8: Ich weiß nicht.
7: Na, immer noch in Nimmerland. Es ist wundervoll.
0: Huck beugte sich über den Rand des Lochs, verlor den Halt und stürzte ebenfalls in die Tiefe. Die Kinder hatten sich inzwischen auf die Suche nach Wendy gemacht.
11: Wendy! Wendy!
15: Wendy!
16: Wendy!
15: Wendy!
16: Wendy!
0: Aus einiger Entfernung beobachteten die sprechenden Blumen die Kinder. Als Wendy sich bemerkbar machen wollte, hielten sie ihr den Mund zu und versteckten sie. Sie wollten nicht, dass ihre Freunde sie entdeckten.
11: Wendy!
0: Wie aus dem Nichts tauchten auf einmal die Blumen auf und taten so, als könnten sie kein Wässerchen trüben.
7: Guten Tag.
17: Seid ihr immer als Gruppe unterwegs? Könnt ihr bis 10 zählen?
7: Mögt ihr Bananensplit?
8: Ich habe noch nie Blumen gesehen, die sprechen können.
0: Nun landete auch Huck in dem Garten. Er sah hinüber zu den Kindern, die sich mit den Blumen unterhielten.
6: Habt ihr zufällig ein Mädchen gesehen? Wir suchen meine Schwester. Sie heißt Wendy.
7: Wendy? Hast du eine Wendy gesehen?
17: Nein. Hier sieht man nie jemanden. Und an einen solchen Vornamen würde ich mich bestimmt erinnern.
0: Eine der Blumen war bei Wendy geblieben und hielt ihr immer noch den Mund zu. Doch Wendy konnte sich befreien und schrie ganz laut.
4: Hilfe! Hilfe! Hilfe! Hilfe! Hört ihr das? Hilfe! Das ist Wendy!
11: Willkommen, Wendy!
4: Halt, ihr Knirpse bleibt schön hier.
18: Ja, von jetzt an seid ihr unsere Gefangenen.
0: Peter und Tinkerbell waren losgeflogen, um Wendy zu Hilfe zu eilen.
11: Wendy!
19: Ich bin hier, Peter! Ich bin hier!
0: Da entdeckte er Wendy und flog zu ihr.
11: Peter Pan zu Ihren Diensten, Miss. Willkommen an Bord, Wendy.
0: Peter hob Wendy auf seine Arme und flog mit ihr zurück zu den anderen.
7: Oh, Peter, ich wusste, dass du kommst, um mich zu retten.
0: Tinkerbell war direkt hinter ihnen und äffte Wendy nach.
17: Oh, Peter, ne.
0: Unterdessen umzingelten die sprechenden Blumen die Kinder, sodass sie keine Chance hatten, wegzulaufen.
7: Keine Bewegung!
17: Keine Bewegung, haben wir gesagt.
6: Das große Buch!
0: Michael und John stießen gegeneinander. Dabei flog das große Buch im hohen Bogen durch die Luft und landete mehrere Meter weit entfernt. Für einen Moment waren die Blumen abgelenkt und die Kinder liefen davon. Doch plötzlich wurden sie von den Blütenkapseln roter Blumen eingeschlossen. Huck, der das sah, war voller Schadenfreude.
14: Wundervoll. Ich habe Blumen noch nie so geliebt wie heute.
0: Kurz darauf trafen Peter, Tinkerbell und Wendy ein.
7: Danke, Peter.
11: Die verlorenen Kinder und deine Brüder.
7: Was ist denn?
11: Sie sind nicht mehr da.
7: Keine Bewegung.
4: Ach, was macht ihr denn?
7: Lass sie raus.
4: Rette mich, Tinkerbell.
0: Aber die Blumen hielten sie mit ihren langen Fangarmen fest. Dann sperrten sie ebenfalls in den roten Blütenkapseln ein. Huck indessen stolzierte munter hinüber zu dem großen Buch, das auf der Erde lag, und hob es auf. Da stellten sich ihm die sprechenden Blumen in den Weg.
17: Wie heißt du denn? Wozu ist deine lange Nase gut? Magst du Limonade? Warum ist dein Bart so spitz?
14: Ich weiß es nicht.
0: Die Kinder unternahmen alle möglichen Anstrengungen, um freizukommen.
11: Unmöglich aufzukriegen. Ich fürchte, wir sind Gefangene.
0: Durch Zufall fanden sie heraus, dass sich die Blumen öffneten, wenn man in ihre Mitte sprang. Schon nach kurzer Zeit waren sie alle wieder frei. Da hörten sie auf einmal Huck kläglich jammern. Die sprechenden Blumen hatten ihn kopfüber an einen Baum gehängt. Direkt unter ihm lag das Buch.
14: Bindet mich los!
11: Psst! Ihr versteckt euch da hinten. Ich hole das Buch.
17: Warum steckst du eine Feder an deinen Hut?
0: Huck sah, wie Peter sich auf einmal heranschlich.
14: Nein! Ihr müsst verhindern, dass dieser Peter Pan mit dem Buch von hier verschwindet.
11: Fangt mich doch, wenn ihr könnt.
17: Er kann fliegen, wie schade. Zum Glück bleibt uns Mr. Feder.
18: Nein, das ist Mr. Huck.
17: Was machst du mit dem Haken?
14: Ich habe nur einen ruhigen Ort gesucht, um meine Memoiren zu schreiben. Und dann stoße ich auf die schlimmsten Quasseltanten, denen ich je begegnet bin.
17: Memoiren? Was sind Memoiren?
14: Das ist eine Sammlung von Geschichten. Außergewöhnlichen Geschichten, die nur außergewöhnliche Menschen, wie zum Beispiel ich, erleben können.
0: Die Kinder hatten es mit Hilfe von Tinkerbells Feenstaub geschafft, den Garten zu verlassen und wieder nach oben zu fliegen.
4: Tut mir leid, dass ich euch in so große Gefahr gebracht habe. Ich habe mir sowas nicht vorstellen können.
11: Soll das ein Witz sein? Das war genial. Willst du noch mal rutschen?
8: Diese unterirdische Rutschbahn war riesig.
0: Huck war jetzt in seinem Element. Er freute sich, dass er in den sprechenden Blumen Zuhörer gefunden hatte, denen er seine Memoiren erzählen konnte.
14: Und dann habe ich zu Mr. Smee gesagt, noch bevor die Sonne untergeht, schicke ich Peter Pan auf die Planke.
17: Das ist so langweilig.
18: Peter Pan hier, Peter Pan da. Dieser Peter Pan ist wirklich eine fixe Idee von ihm.
0: Die Blumen ließen Huck wieder runter vom Baum und gingen genervt davon. Schon bald kehrten Wendy und ihre Brüder zurück nach Hause.
6: Es tut uns leid, Wendy. Es war echt doof, dir das Tagebuch wegzunehmen.
4: Ja, wir versprechen dir. Wir stecken nie wieder die Nase in deine Sachen. Nie mehr.
18: Ihr könnt euch nicht vorstellen, welche Angst ich hatte, dass ich euch vielleicht nie wieder sehe. Ich hab euch eigentlich doch ganz gern um mich.
4: Hey, Wendy, erzählst du uns eine Geschichte?
18: Ja, geht in euer Zimmer. Ich komme gleich.
11: Ja!

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3: Aus dem Nachrichtenstudio begrüßt dich die Shady. Hallihallo. Goldregen kennst du vielleicht aus dem Märchen, zum Beispiel bei Frau Holle. Da wird ein Mädchen für seine Arbeit belohnt oder in Sterntaler fallen die Sterne als Taler vom Himmel. Ein bisschen märchenhaft kommt man sich deshalb auch unter der Pflanze mit dem Namen Goldregen vor. Sie wächst oft in Parks und Gärten und blüht gerade. Zu dieser Jahreszeit hängen in großen Trauben viele gelbe Blüten von den Ästen herab. Doch Vorsicht, vor allem der Samen des Goldregens ist giftig. Den sollte man auf keinen Fall in den Mund nehmen oder damit spielen. Deshalb sollte der Goldregen zum Beispiel auch nicht an Schulhöfen oder in der Nähe von Kindergärten gepflanzt werden. Die Wiener Chormädchen sind zu ihrer ersten großen Konzertreise ins Land China aufgebrochen. Dabei stehen für die Gruppe insgesamt 10 Auftritte auf dem Programm, unter anderem in großen Städten wie Peking und Shanghai. Die Mädchen sind zwischen 10 und 15 Jahre alt und haben sich monatelang auf diese Konzerte vorbereitet. Neben ihren Konzerten lernen sie auf der Reise aber auch die chinesische Kultur und das Land kennen. Das alles ist deshalb so besonders, weil die Wiener Sängerknaben, also die Buben, schon seit über 500 Jahren berühmt sind. Die Mädchengruppe aber erst vor 20 Jahren gegründet wurde. Lange Zeit durften in diesem berühmten Chor nämlich nur Buben mitsingen. Auf ihrer Reise durch China singen die Mädchen nicht nur österreichische Lieder, sondern haben extra auch Lieder in der chinesischen Landessprache gelernt. Das ist eine große Herausforderung, da die Aussprache sehr schwierig ist. In China sind die Konzerte bereits ausverkauft, weil die Menschen dort die Musik aus Wien sehr schätzen. Viel Schokolade, feine Marmelade und ein großer Test. Die Original-Sachertorte aus Wien ist eine echte Legende. So etwas wie der Superstar unter den Kuchen. Sie ist berühmt für ihre edle Schokolade und ihre feine Marillenmarmelade und man kennt sie auf der ganzen Welt. Jetzt haben Tester etwas Gewagtes getan. Sie haben die Originaltorte gegen nachgemachte Versionen aus dem Supermarkt antreten lassen. Das interessante Ergebnis, auch die nachgemachten Torten haben den Testern gut geschmeckt. Viele, viele Testerinnen und Tester haben nämlich mit verbundenen Augen getestet. Sie wussten also im Vorhinein nicht, welche Torte welche ist. Und viele haben gesagt, dass die günstigen Varianten aus dem Supermarkt super saftig schmecken. Manche waren sogar überrascht, wie viel Schokolade in so einem Kuchen aus dem Tiefkühlfach steckt. Die Original-Sachertorte ist aber weit mehr als nur irgendein Schokokuchen. Sie ist ein echtes Stück österreichische Geschichte. Seit fast 200 Jahren wird sie nach einem streng geheimen Rezept gebacken, das wie ein wertvoller Schatz gehütet wird. Jede einzelne Torte wird im Hotel Sacher in Wien noch heute mit viel Handarbeit hergestellt und bekommt ihr berühmtes Siegel aus Schokolade.
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4: Augen auf, Helmi ist da.
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1: Hallo, hier ist die Anna. Heute reden wir darüber, wie du sicher bleibst, wenn du aus dem Fenster schaust. Es ist schön, die Welt vom Fenster aus zu beobachten. Vielleicht siehst du draußen Vögel, die herumfliegen, Autos, die vorbeifahren oder Menschen, die spazieren gehen. Beim Schauen und Staunen musst du aber auch gut aufpassen, dass nichts passiert. Jedes Jahr verletzen sich viele Kinder, weil sie aus einem Fenster stürzen. Und das kann richtig schlimm ausgehen. Deshalb ist mein erster Tipp, bleib mit den Füßen immer am Boden. Weil wenn du dich hinauslehnst, könntest du vornüber kippen. Steige beim Rausschauen aus dem Fenster auch niemals auf Möbel und schon gar nicht auf das Fensterbrett. Das ist dieses schmale Brett unter dem Fensterglas. Da könntest du leicht das Gleichgewicht verlieren. Auch wenn du neugierig bist, bleib lieber mit den Zehen auf dem Boden. Da bist du sicher. Auch wichtig, unter dem Fenster sollten gar keine Möbel stehen. Ein Sessel oder Tisch kann dazu verleiten, hinaufzuklettern. Schau doch mal mit Mama oder Papa gemeinsam nach, wie das bei euch daheim so ist. Sie könnten sonst auch noch abschließbare Griffe oder Schutzgitter am Fenster anbringen. Wenn du ein offenes Fenster siehst, halte Abstand und sag sofort einem Erwachsenen Bescheid. Vielleicht hat ja jemand vergessen, das Fenster wieder zuzumachen. Natürlich kannst du auch einmal aus dem offenen Fenster schauen, aber nur, wenn Mama oder Papa dabei sind und dich festhalten können. Falls doch einmal ein Unfall passiert und du siehst, wie jemand anderer aus dem Fenster stürzt, ruf sofort Hilfe. Sag einem Erwachsenen Bescheid, der wählt dann den Notruf 144. Denk immer daran, Fenster sind toll, um die Welt zu sehen, aber sie müssen sicher bleiben. Mit ein bisschen Vorsicht kannst du neugierig sein, ohne in Gefahr zu geraten. Stimmt's, Helmi?
5: Ja, genau, denn sicher ist sicher.
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7: Hallo und willkommen zu Hause bei Radino.
8: Mama! Was haben wir diese Stunde alles vor?
7: Viel, Radino, sehr viel. Es wird einen Song für Oma und Opa geben und einen für Mama und Papa. Eine kurze Geschichte haben wir auch wieder vorbereitet und unseren Kochtipp. Hast du schon eine Idee dafür?
8: Noch nicht so richtig. Habe ich noch Zeit?
7: Ja, ein paar Minuten sind schon noch Zeit. Dann hör mal in deinen Bauch rein, vielleicht hat ja der eine Idee. Und ich spiele inzwischen das nächste Lied.

0: So, jetzt gibt's mal ein Lied nur für Oma und Opa. Und danach geht's gleich wieder weiter mit richtig guter Kindermusik.
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0: Lieblingsrezepte für Kinder zum Nachmachen. Mama, heute möchte ich mal wieder was Süßes haben. Mit einer Gemüsesuppe vorher. Was Süßes mit Äpfeln. Weißt du da was?
2: Ja, also Apfelstrudel könnte man natürlich auch wieder mal machen, aber ich habe eine bessere Idee. Wir haben ja noch ein paar alte Semmeln daheim und daraus machen wir ganz einfach einen Scheiterhaufen.
0: Scheiterhaufen? Aber der brennt ja, oder?
2: Nein, nein, das heißt nur so. Also, dafür nimmst du dann die alten Semmeln und kannst sie in Stücke schneiden und in eine Schüssel geben. Dann versprudeln wir Milch mit zwei Eiern und das geben wir dann drüber über die Semmeln. Das lässt man ein paar Minuten ziehen und dann gibt man einen Teil davon in eine Auflaufform. Darauf kommen dann Rosinen und blättrig geschnittene Äpfel und Walnussstücke und etwas Zucker und ein bisschen Zimt. Dann wieder die Semmelmasse, darüber die Äpfel und so weiter und so fort, bis nichts mehr da ist. Darauf dann ein paar Butterflocken und ab ins vorgeheizte Rohr für ca. 30 Minuten bei 180 Grad. Fertig. Und davor gibt's eine Zucchini-Cremesuppe, okay?
0: Ja, so machen wir's.
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0: Schönen Vormittag zu Hause. Wir sind's, Radinos Mama.
1: Und ich bin Radino.
0: Genau, mein kleiner Hausdrache. Unser kleiner Radiodinosaurier meine ich natürlich.
1: Mama.
0: Was machst du denn gerade, mein Schatz?
1: Ich schreibe einen Brief.
0: Aha, an wen denn?
1: An unseren Wiener Häuptling.
0: Was? Du meinst an den Bürgermeister?
1: Genau.
0: Warum denn das?
1: Weil ich ihn frag, ob er nicht überall Lautsprecher hinmachen kann, damit alle Kinder mein Kinderradio hören können. Immer.
0: Ah, und du meinst, das ist so einfach? Weißt du, Radino, unser Bürgermeister, der hat wirklich viel zu tun. Aber es gibt da noch eine andere Möglichkeit. Es gibt ja die Mein Kinderradio App. Die kann sich jeder auf sein Android- oder Apple-Handy laden. Ja, und schon kann man wirklich überall Mein Kinderradio hören.
1: Echt? Dino, cool. Und weißt du, was das Beste ist?
0: Nein, was denn?
1: Dann brauche ich nicht mehr weiterschreiben. Schreiben ist eh voll blöd.
0: Radino.

Super Dino, cooler Song, oder? Und weißt du was? Jetzt wird's gleich noch besser. Gleich gibt's eine Geschichte. Eine kurze. Aber trotzdem, Dino, toll. Gleich geht's los.

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0: Archibalds Baumhaus. Es ist Frühling auf der Klatschmohnwiese und die Apfelbäume stehen in voller Blüte.
1: Lecker!
2: Lecker! Apfelblüte!
0: Da entdeckt Maja etwas zwischen den Ästen.
1: Schau mal, Willi, das Baumhaus dort!
2: Ein Baumhaus?
0: Neugierig fliegen die beiden näher und schauen sich um.
1: Guck mal! Oh, ist das schön hier!
0: Neben bekannten Dingen...
1: Dieses ungewöhnliche Beet!
2: Ja, und ein Bett! Ein schattiges Plätzchen im Baum ist ein Traum!
1: Sogar Wasser gibt es hier!
0: Ist dort auch eine gebogene Glasscherbe aufgestellt?
1: Und wozu das wohl ist?
0: Hinter der auf einmal eine verzerrte Gestalt auftaucht.
2: Maja! Maja! Hinter dir! Da! Ist die groß! Eine Riesenameise!
3: Schön wär's, aber ich bin nichts Besonderes.
2: Ist das dein Baumhaus? Mhm.
1: Und du hast es ganz alleine gebaut? Das ist aber was sehr Besonderes.
3: Das findet mein Chef bestimmt nicht. Der denkt, ich bin zu gar nichts Nütze.
1: Aber hier gibt es so viele tolle Sachen wie das da. Und, was ist das?
3: Eine Erfindung von mir. Ich nenne es das aus klein macht groß. Das macht sogar mich groß.
2: Ja.
0: Die Ameise stellt sich hinter die Scherbe und sieht durch das Glas lustig vergrößert aus.
3: Ich heiße Archibald und ihr?
1: Nett, dich kennenzulernen. Ich bin Maja und das ist mein Freund Willi.
2: Hallo.
3: Hey, das Baumhaus ist mein Geheimnis. Eigentlich darf ich die Ameisentruppe nicht verlassen.
1: Und macht das wirklich alles größer?
3: Ja, sogar den Mond und die Sterne.
1: Was? Den Mond und die Sterne? Ganz groß? Das würde ich gerne mal sehen.
3: Wirklich? Dann komm doch heute Nacht mal her. Dann schauen wir uns den Mond und die Sterne zusammen an.
1: Oh ja, tolle Idee. Darauf freue ich mich. Kommst du auch, Willi?
2: Nee, warum in die Ferne schauen? Liegt die Wabe doch so nah.
0: Neugierig schaut Maja durch die aus klein macht groß Scherbe und entdeckt plötzlich etwas in der Wiese.
1: Hey, was ist denn das da unten? Und was staubt da so?
3: Wo?
0: Beunruhigt schaut Archibald erst nach dem Staub und dann zum nahen Ameisenhügel.
3: Das sieht ernst aus. Die Männer bauen einen Zaun. Ich muss zurück zur Truppe auf dem schnellsten Weg, sonst gibt's Ärger.
0: Da weiß Maja Rat und kurz darauf schwebt Archibald begleitet von den Bienen an einem Apfelblütenfallschirm zu Boden.
2: Besser mit Apfelblüten schweben, als die Flügelchen bewegen.
0: Bei den Ameisen beaufsichtigt Generalchef Paul gerade die Arbeiten, als die drei vor ihm landen.
4: Eins, zwei, drei, zack, zack, zack. Wir erwarten einen Ameisenlöwen der Stärke 9. Damit ist nicht zu spaßen. Wir müssen ihn aufhalten, bevor er unseren Hügel belagern kann, Männer. Archibald, wo kommst du her? Du bist mal wieder viel zu spät.
3: Tut mir leid, Oberstchef.
4: Was mach ich bloß mit dir?
0: Doch da nähert sich der riesige Ameisenlöwe bereits bedrohlich dem Schutzzaun.
4: Achtung, Männer, er kommt! Zaun halten! Und drücken, Männer, gebt alles!
0: Mit aller Kraft lehnen sich die Ameisen von innen gegen den Zaun. Aber so sehr sie sich auch anstrengen, der Ameisenlöwe mit seinen großen Kieferzangen ist einfach stärker. Nachdem er ein paar Stöcke herausgezogen hat, wirft er den ganzen Ameisenzaun einfach um, als wäre der aus Papier. Alle flüchten. Nur eine Ameise liegt benommen am Boden.
1: Paul, pass auf!
0: Und kann gerade noch von Maja vor dem herantrampelnden Ameisenlöwen gerettet werden.
3: Danke, Maja.
1: Ich glaube, er läuft zu eurem Nest.
4: Er hat es geschafft. Jetzt kann er uns belagern, bis wir ihm in die Falle gehen. Alle verlassen sofort das Nest, auch die Eier. Bringt sie alle raus!
5: Ei, ei, Chef!
4: Raus mit den Eiern! Wir brauchen einen Ort, wo die Eier sicher sind.
1: Hör mal, Archibald, dein Baumhaus ist doch ein sicherer Platz.
3: Aber wenn der Chef davon erfährt, darf ich da bestimmt nicht mehr hin.
2: Ja, also ich finde die Idee gut. Und ich leg mich oben hin und passe auf die Eier auf.
3: Also schön.
1: Archibald kann die Eier retten. Er hat ein Baumhaus oben im Apfelbaum.
4: So, so, ein Baumhaus. Jetzt wird mir einiges klar. Verstehe. Männer, bringt die Eier zum Apfelbaum. Aber Nani Nana.
6: Weitergeben.
0: Schnell bilden die Ameisen eine Kette und bringen so die Eier zum Baum.
4: Weitergeben. Aber wie bringen wir die Eier auf den Baum?
0: Während sie noch überlegen, bildet sich auf einmal am Fuß des Ameisenhügels ein Trichter im Boden.
2: Jetzt ist dieser Löwe auf den Trichter gekommen.
4: Achtung, Männer! Jetzt wird's gefährlich, wir werden belagert. Der Löwe wartet nur darauf, dass einer von uns in den Trichter fällt.
0: Paul wirft zur Anschauung einen Stein in den Trichter, der sofort wieder zurückgeworfen wird.
4: Oh, habt ihr das gesehen? Der Löwe spielt mit uns, doch wir werden dieses Spiel gewinnen. Das verspreche ich euch, Männer. Maya, du kommst mit zum Baum. Willi bleibt hier und passt auf, dass niemand in den Trichter fällt.
0: Vom Ameisenhügel beobachtet Willi die Wiese und sieht, wie Ben mit seinem Balli ankommt.
2: Ben?
0: Die Niefkugel in den Trichter fällt.
1: Balli!
0: Wieder herauskatapultiert wird.
1: Willi, hast du das gesehen?
0: Und auf Ben landet. Unterdessen ziehen die Ameisen die Eier jetzt mit einem Seil und einem daran befestigten Blatt hoch ins Baumhaus.
4: Und eins,
7: und zwei,
4: und eins,
7: und zwei,
4: und eins,
7: und zwei,
4: und eins,
7: und zwei,
4: und eins,
7: und zwei,
4: und eins,
7: und zwei,
4: und eins,
7: und zwei,
4: und eins,
7: und zwei.
1: Ein toller Blattkran, den Archibald da gebaut hat.
4: Ja, ja, noch sind wir nicht oben. Und eins, da klemmt was.
0: Maya versucht, das verhakte Seil zu lösen.
1: Schaffe ich das nicht.
8: Da oben, das ist ein bisschen hoch.
0: Aber nur Archibald traut sich. Geschickt klettert er am Baumstamm hinauf und löst das Seil.
4: Archibald, sag mal, wo hast du das denn eigentlich gelernt?
0: Währenddessen erklärt Willi Ben das mit dem Trichter und dem Ameisenlöwen. Er wirft einen Stein hinein.
2: Jetzt pass mal gut auf, Ben.
0: Der sofort wieder herausfliegt. Und schon bald vergnügen sich beide damit, Steine in den Trichter zu werfen.
1: Hey, gefangen! Jetzt ich!
0: Die Ameisen müssen sich stattdessen ordentlich anstrengen. Aber kurz darauf haben sie alle Eier ins Baumhaus gebracht.
4: Hier oben sind die Eier sicher. Maya, das war eine sehr gute Idee von dir.
0: Generalchef Paul betrachtet sie zufrieden. Da fällt sein Blick auf die Glasscherbe.
4: Was ist das überhaupt?
1: Das ist ein, aus klein macht groß. Willst du auch mal durchgucken?
0: Am Trichter veranstalten Willi und Ben inzwischen einen regelrechten Steinhagel. Als plötzlich die Erde anfängt zu beben und der Ameisenlöwe auftaucht.
4: Ich staub euch alle ein.
0: Ben versucht, seinen Balli in Sicherheit zu rollen. Doch dann klemmt der auf einmal fest. Durch das aus klein macht groß Glas muss Maya mit anschauen, wie der Ameisenlöwe immer näher kommt.
1: Ben, lauf doch weg!
0: Da scheint die Sonne von hinten durch das Glas, wird gebündelt und trifft Mayas Freund.
1: Ich habe Willi geblendet mit Archibalds Erfindung und dem Sonnenlicht. Vielleicht können wir den Löwen so vertreiben. Archibald, du kannst das besser als ich.
0: Zielgenau richtet die Ameise den Lichtstrahl auf den Ameisenlöwenrücken. Aber ohne Wirkung.
3: Er muss sich umdrehen.
0: Flitzeflink saust Maya los. Hinunter zu Ben und seinem Angreifer, der bedrohlich näher kommt.
2: Ben, bitte, lass Balli liegen.
0: Nur noch ein paar Schritte, dann wird der Ameisenlöwe Ben unter seinen Füßen zertreten. Da schafft es Maya, dass er sich umdreht.
1: Zeig uns dein Gesicht.
0: Und den Archibalds Lichtstrahl mitten in die Augen trifft. Geblendet gibt er auf und ergreift die Flucht.
3: Na bitte, er kehrt um, er haut ab.
4: Komm los weg hier.
0: Erleichtert fliegt Maya zurück zu Paul und Archibald ins Baumhaus.
4: Tja, was soll ich sagen? Gut gemacht, Archibald. Dieses aus kein mach nichts, oder wie das heißt, ist ja doch ganz nützlich. Wir nehmen es mit nach unten ins Nest, zusammen mit den Eiern.
1: Aber hier oben kann man das aus klein mach groß viel besser gebrauchen, oder Archibald?
3: Oh ja, von hier oben kann man damit alles beobachten. Die ganze Wiese, ganz groß, sogar ganz kleine Ameisen, wie mich, sieht man dann groß.
4: Du meinst einen Außenposten? Ausgezeichnete Idee, Archibald. Dann ernenne ich dich hiermit zur Baumhauswache. Also, mein lieber Archibald, du wirst diese Wiese bei Tag und bei Nacht bewachen. Ein Bett gibt es schließlich auch. Und ich hoffe, dass du dich hier nützlich machen wirst, Archibald.
3: Na klar, sehr nützlich. Hurra! Maja, ist das nicht toll? Danke. Kommst du heute Nacht?
0: Während Maja und Archibald durch die Scherbe den nächtlichen Sternenhimmel betrachten...
1: Oh, eine Sternschnuppe. Wie wunderschön.
0: Macht Willi lieber ein Nickerchen.

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0: Stopp. Jetzt müssen wir aber wieder mal ein Lied für die Erwachsenen spielen.
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0: Los geht's!

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1: Tja, kleine Mäuse und Kinder dürfen natürlich nicht im Dauerlauf über die Straße laufen. Das wäre ja viel zu gefährlich. Aber wir können dieses Lied ja mal im Dauerlauf singen. Und das geht so. Wir fangen ganz langsam an und werden immer schneller. 1, 2, 3.

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15: Servus, ich bin's, die Shady, und jetzt kommen wieder die Nachrichten von dieser Stunde. Wer besser kreischt, gewinnt. Das ist das Motto bei der Europäischen Meisterschaft im Möwenkreischen, die jetzt wieder in Belgien stattgefunden hat. Dort imitieren ganz viele Teilnehmerinnen und Teilnehmer Möwen. Das bedeutet, sie machen die Geräusche nach, die diese Vögel ebenso machen. Das klingt dann also laut, schrill und sieht auch sehr speziell aus. Manche schnattern, andere gackern, manche flattern sogar mit den Armen. Das Ganze ist natürlich nicht total ernst gemeint, sondern soll in erster Linie einfach mal Spaß machen. Im Mai besuchen uns die Eisheiligen. Auch wenn es da oft schon schön warm ist und du dich auf den Sommer freust, meistens kommt im Mai noch einmal kurz die Kälte zu uns. Das haben Wetterforscher schon über hunderte Jahre beobachtet. Besonders oft wird es zwischen 11. und 15. Mai kalt. Jeder dieser Tage ist einem Heiligen gewidmet. Sie heißen Mamertus, Pankratius, Servatius, Bonifatius und zum Schluss noch die heilige Sophie, die auch die kalte Sofferl genannt wird. Diese Tage nennt man daher die Eisheiligen. Die Bauern, denen der Frost in dieser Zeit viele Probleme macht, haben Sprichwörter zu diesen Tagen gedichtet. Zum Beispiel, vor Nachtfrost du nicht sicher bist, bis Sophie vorüber ist. In vielen Teilen Österreichs hat die Badesaison begonnen. Und auch wenn das Wetter noch ein bisschen macht, was es will, haben zumindest ganz viele Strand- und Freibäder im ganzen Land eröffnet. Der 1. Mai ist nämlich für viele Menschen der Beginn der Badezeit. Schon seit Wochen sind die Becken geputzt und die Liegewiesen gepflegt worden. Auch heuer gibt es in vielen Teilen Österreichs wieder ein großes Programm, wie zum Beispiel Schwimmkurse oder Volleyballtraining. In den österreichischen Bädern ist jetzt also alles bereit. Jetzt fehlen nur noch die hohen Temperaturen, die auch wirklich zum Schwimmen einladen.
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16: Ich will Spaß, ich will Spaß.
17: Radino, was ist denn los? Wieso hüpfst du hier herum wie ein Gummiball?
16: Hüpf, hüpf, hurra, Mama. Na, weil jetzt wieder eine Stunde Radinos Spielzeit kommt. Und du weißt ja, wie gern ich spiele.
17: Ja, mein Schatz, Radinos Spielzeit ist wirklich immer eine besonders lustige Zeit des Tages hier auf mein Kinderradio.
16: Oh ja, Mama, weil Spielen, das ist meine allerdino-liebste Beschäftigung. Und ich glaube, dass das ganz, ganz, ganz viele andere Kinder auch am allerliebsten machen. Und deshalb hoffe ich, dass jetzt alle vor dem Radio mitspielen und dass wir eine ganz, ganz tolle Stunde voll mit Musik und Geschichten und noch viel, viel mehr haben. Ich freue mich, dass du mein Kinderradio hörst. Und dass wir jetzt Radinos Spielzeit gemeinsam verbringen. Also ganz viel Spaß und Musik.

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1: Hallihallo, hier ist der David. Ton besteht aus Erde und Wasser. Eigentlich genauso wie die Donauinsel. Wir erforschen das Material Ton und lassen neue Inseln in der Donau wachsen. Welche wird deine Lieblingsinsel? Komm ins Wien-Museum am Karlsplatz und mach mit beim offenen Atelier. Am 16. Mai zu jeder vollen Stunde von 11 bis 3 am Nachmittag. Für Kids ab 6 Jahren, der Eintritt ist frei. Jeden ersten und dritten Montag im Monat kommt der Kasperlin-Center West nach Graz, der Landeshauptstadt vom Bundesland Steiermark. Immer um 16:30 am Nachmittag geht's los, bei freiem Eintritt. Von 5. bis 27. Mai verwandelt sich das Jugendhaus Weiz in deine persönliche Erlebniszone. Wenn du zwischen 9 und 12 Jahre alt bist, warten bei den Kiddies Days jeden Dienstag und Mittwoch im Mai abwechslungsreiche Nachmittage auf dich. Von Muttertagsbasteln über Quizstunden bis hin zum fast perfekten Dinner ist alles dabei. Los geht's dann immer um 12.30 Uhr im Jugendhaus Weiz. Komm einfach vorbei, spiel mit und werde kreativ. Und wenn du auch einen Tipp für eine tolle Kinderveranstaltung hast, dann gib uns doch bitte Bescheid auf www.meinkinderradio.at.
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0: Na, gefallen dir unsere Lieder auf Mein Kinderradio? Radino gibt sich ja wirklich Mühe. Überall sucht er nach den besten, den lustigsten und den schönsten Kinderliedern. Ja, und hin und wieder schmuggel ich ein paar Lieder für uns Erwachsene rein, damit wir uns auch einmal ein bisschen entspannen können. Das ist zwar für uns Große gedacht, aber es soll natürlich auch dir gefallen. Was hältst du zum Beispiel von diesem Lied hier?
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0: Das ist mein Kinderradio und ich bin Radino und das ist die Spielzeit und da gibt's immer Spieltipps für dich von meiner Mama. Mama?
1: Ja, mein Schatz, ich habe wirklich wieder einen Tipp. Diesmal ist es ein Spiel, das man wunderbar im Wald spielen kann. Zapfenhüpfen heißt's. Einer ist in der Mitte, die anderen stehen rundherum im Kreis. Das Kind in der Mitte bekommt ein Seilende in die Hand und am anderen Seilende befestigst du einen Fichtenzapfen. Das Seil muss länger sein als der Abstand zu den Kindern im Kreis rundherum. Und dann beginnt sich das Kind in der Mitte zu drehen und das Seil möglichst nah am Boden rundherum zu ziehen. Die anderen Kinder springen immer, wenn der Fichtenzapfen zu ihnen kommt, über das Seilende drüber. Wenn der Zapfen am Fuß hängen bleibt, dann geht dieses Kind in den Kreis hinein und wird zum neuen Zapfenschwinger. Alles klar?
0: Ja, aber wo kriege ich jetzt einen Wald her?
1: Wir machen ganz einfach bald einmal einen Ausflug in den Wald, hm? Was meinst? Aber prinzipiell kann man das Spiel genauso gut woanders spielen. Selbst im Hof oder auf einer Wiese. Wenn das Seil recht schwer ist, dann muss man auch gar nichts dranhängen.
0: Zapfen hüpfen ohne Zapfen.
1: Genau. Geht auch.

0: Radino? Was schleppst denn du da alles daher?
1: Ich? Gar nix.
0: Radino, Chips? Was ist das? Schokolade? Gummibärchen? Sag einmal, wo hast denn du das alles her?
1: Das habe ich gefunden.
0: Ja, ja, ich weiß eh, wo du es gefunden hast. In Omas Schatzkiste, gell? Also, ich würde mal sagen, du bringst das alles ganz, ganz schnell wieder zurück.
1: Ach, nö.
0: Doch, doch, doch. Und zwar wirklich schnell, weil sonst versäumst du nämlich die Geschichte. Du hast genau 2 Lieder noch Zeit. Dann gibt's hier bei mir

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3: Luca und das Schulkind. Luca ist in seinem letzten Jahr. Es ist nicht das letzte Jahr, in dem er sich einen Erdbeerkuchen zum Geburtstag wünscht. Es ist auch nicht das letzte Jahr, in dem er jeden Freitag Fußballtraining hat. Und es ist nicht das letzte Jahr, in dem er noch bei Mama und Papa zu Hause wohnt. Das schon gar nicht. Nein, es ist sein letztes Kindergartenjahr. Nächstes Jahr um diese Zeit wird Luca schon in die Schule gehen. Schule. Bei diesem Wort hat sich Lukas Bauch immer ganz komisch angefühlt. Schule. Das war für Luca ein sehr großes Haus mit vielen Zimmern und noch viel mehr Kindern, die alle lernen mussten, bis ihnen die Köpfe rauchten. In der Schule würden strenge Lehrer vorne an der Tafel stehen und alles beobachten, was die Kinder taten. Und auch er würde eines Tages zur Schule gehen müssen, das wusste er damals schon. Heute weiß Luca, dass Schule gar keine so große Sache ist. Natürlich kann Schule anstrengend sein und natürlich sind die Lehrer in der Schule manchmal streng. Aber Schule kann auch sehr viel Spaß machen. Luca weiß das, obwohl er noch ein Kindergartenkind ist, denn Luca geht jede Woche einen Tag in die Schule. Und er ist nicht der Einzige, der das macht. Alle Kinder, die in seinem Kindergarten im letzten Jahr sind, gehen mit ihm zusammen einmal die Woche in dieselbe Schule. Dort arbeitet jedes Kindergartenkind zusammen mit einem Schulkind an gemeinsamen Aufgaben. Lukas Schulkind ist ein Mädchen und heißt Marie. Die anderen Jungs haben sich schnell große Jungs gesucht, als sie zum ersten Mal in die Schule kamen. Luca aber ist zu Marie an den Tisch gegangen, denn Marie sah nett aus. Und das ist sie auch. Sehr nett sogar und unheimlich schlau dazu. Neulich hat jedes Kindergartenkind mit seinem Schulkind zusammen einen Eimer mit Wasser bekommen. Dazu gab es verschiedene Gegenstände: einen kleinen Stein, einen Korken, einen Schwamm zum Tafelwischen und ein Stück Holz. Na? Was meint ihr, was davon schwimmt? Hat die Lehrerin gefragt. Ihr habt alle einen Zettel. Darauf kreuzt ihr jetzt an, was von den Sachen eurer Meinung nach schwimmt und was untergeht. Dann machen wir das Experiment und am Ende schauen wir, wo ihr recht hattet und wo nicht. Luca hat gleich angefangen zu überlegen. Der Stein geht unter, der Korken schwimmt und das Holz schwimmt auch, hat er schnell gesagt. Das stimmt, meinte Marie, aber was ist mit dem Schwamm? Der ist ganz leicht, sicher schwimmt er auch. Wetten nicht? Wetten wollte Luca lieber nicht, aber skeptisch war er, als Marie das Bild angekreuzt hat, auf dem der Schwamm auf dem Eimerboden lag. Dann haben sie es ausprobiert. Luca hat den Stein in den Eimer geworfen. Er platschte ins Wasser und schon lag er auf dem Boden. Marie hat den Korken fallen lassen. Er ist untergetaucht, aber sofort wieder an die Oberfläche gekommen. Als nächstes kam das Holz an die Reihe. Das war fast zu groß für den Eimer und viel schwerer als der Korken und auch schwerer als der Stein. Und trotzdem ging es nicht unter. Das Holz sei aber nur schwerer als der Stein, weil es größer ist, hat die Lehrerin gesagt. Außerdem liege beim großen Holz eine größere Fläche auf dem Wasser auf. Das Holz werde also von viel mehr Wasser getragen als der Stein. Und dann hat sie noch was von einer Auftriebskraft des Wassers gesagt. So ganz verstanden haben das nur die Schulkinder, aber die sind ja auch schon geübt im Lernen. Zuletzt kam der Schwamm an die Reihe. Luca hat ihn vorsichtig aufs Wasser gesetzt. »Siehst du, er schwimmt«, hat Luca zu Marie gesagt. »Abwarten«. Und tatsächlich, nach und nach ist der Schwamm tiefer ins Wasser getaucht und am Ende lag er auf dem Eimerboden. »Woher hast du das gewusst?«, hat Luca erstaunt gefragt. »Na ja, der Schwamm saugt sich mit Wasser voll. Und ein nasser Schwamm ist viel schwerer als ein trockener. Darum geht er unter.« Die Lehrerin hat es hinterher genauso erklärt. »Und? Wer von euch hat sich schon gedacht, dass der Schwamm untergeht?«, hat sie dann gefragt. Marie hat die Hand gehoben und die von Luca nach oben gezogen. Außer ihnen haben sich nur noch 4 andere Kinder gemeldet. »Sehr gut!« Die Lehrerin hat ihnen zugenickt und gelächelt. Luca hofft, dass ihm Marie auch später hilft, wenn er richtig in der Schule ist. Aber er glaubt schon, so nett wie sie ist.
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1: Der Kilian aus Tirol, der hat mich schon. 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
4: Hallihallo, am Mikrofon begrüßt dich die Shady. Aufgepasst, im Frühling sind die Zecken los. Die kleinen Tiere leben auf Grashalmen, am Waldrand, in Gärten, auf dem Spielplatz und sie haben wieder Saison. Die Winzlinge können für Menschen sehr gefährlich werden, weil sie Krankheiten übertragen können. Wenn dich ein Zeck sticht oder beißt, dann merkst du das am Jucken. Deine Eltern werden einen Zeck schnell erkennen können und ihn mit einer Pinzette entfernen. Dann muss die Stelle desinfiziert werden. Nach einem Waldbesuch oder dem Herumtollen auf der Wiese solltest du immer genau nachschauen, ob nicht irgendwo ein Zeck sitzt. Gegen die Krankheiten, die ein Zeck auslösen kann, gibt es übrigens auch eine Impfung. In vielen Teilen Österreichs hat die Badesaison begonnen. Und auch wenn das Wetter noch ein bisschen macht, was es will, haben zumindest ganz viele Strand- und Freibäder im ganzen Land eröffnet. Der 1. Mai ist nämlich für viele Menschen der Beginn der Badezeit. Schon seit Wochen sind die Becken geputzt und die Liegewiesen gepflegt worden. Auch heuer gibt es in vielen Teilen Österreichs wieder ein großes Programm, wie zum Beispiel Schwimmkurse oder Volleyballtraining. In den österreichischen Bädern ist jetzt also alles bereit. Jetzt fehlen nur noch die hohen Temperaturen, die auch wirklich zum Schwimmen einladen. Viel Schokolade, feine Marmelade und ein großer Test. Die Original-Sachertorte aus Wien ist eine echte Legende. So etwas wie der Superstar unter den Kuchen. Sie ist berühmt für ihre edle Schokolade und ihre feine Marillenmarmelade und man kennt sie auf der ganzen Welt. Jetzt haben Tester etwas Gewagtes getan. Sie haben die Originaltorte gegen nachgemachte Versionen aus dem Supermarkt antreten lassen. Das interessante Ergebnis, auch die nachgemachten Torten haben den Testern gut geschmeckt. Viele Testerinnen und Tester haben nämlich mit verbundenen Augen getestet. Sie wussten also im Vorhinein nicht, welche Torte welche ist. Und viele haben gesagt, dass die günstigen Varianten aus dem Supermarkt super saftig schmecken. Manche waren sogar überrascht, wie viel Schokolade in so einem Kuchen aus dem Tiefkühlfach steckt. Die Original-Sachertorte ist aber weit mehr als nur irgendein Schokokuchen. Sie ist ein echtes Stück österreichische Geschichte. Seit fast 200 Jahren wird sie nach einem streng geheimen Rezept gebacken, das wie ein wertvoller Schatz gehütet wird. Jede einzelne Torte wird im Hotel Sacher in Wien noch heute mit viel Handarbeit hergestellt und bekommt ihr berühmtes Siegel aus Schokolade.
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5: Hallo, schön, dass du wieder bei Radinos Sprachschatz dabei bist. Heute machen wir etwas, das du bestimmt schon gut kannst. Aber wir machen es auf eine neue Art. Wir zählen. Und zwar nicht nur auf Deutsch, sondern auch auf Englisch, auf Türkisch und die letzte Sprache wird eine Überraschung. Das Zählen kannst du ja überall brauchen. Beim Spielen, beim Sport, beim Aufräumen oder wenn du schaust, wie viele Gummibärchen noch da sind. Fangen wir zuerst auf Englisch an und zählen wir bis 3. Auf Englisch klingt das so. 1, 2, 3. Sag's gern mit mir. 1, 2, 3. Super. Und weiter. 4, 5. Vielleicht kennst du diese Zahlen schon aus Liedern oder Videos. 4 heißt 4, 5 heißt 5. Das geht leicht, oder? One, two, three, four, five. Jetzt kommen wir zur türkischen Sprache. Da klingen die Zahlen wieder anders. 1 heißt Bir, 2 heißt Iki, 3 heißt Üç. Sag das mal. Bir, Iki, Üç. Das macht richtig Spaß, finde ich. Und wenn du weiterzählst, heißt 4 Dört und 5 Beş. Probier's nochmal. Dört, Beş. Und jetzt kommt etwas ganz Neues zum Schluss. Wir zählen auf Japanisch. Viele Kinder finden die japanischen Zahlen total spannend, weil sie so ganz anders klingen als alles, was wir kennen. 1 heißt Ichi, 2 heißt Ni, 3 heißt San. Sag mal laut. Ichi, Ni, San. 4 heißt Yon und 5 heißt Go. Das ist schön kurz und trotzdem gar nicht so leicht zu merken, oder? Ichi, Ni, San, Yon, Go. Jetzt lass uns alle Sprachen direkt hintereinander ausprobieren. Aber nur bis 3, damit es leicht bleibt. Bereit? Deutsch 1, 2, 3. Englisch 1, 2, 3. Türkisch Bir, Iki, Üç. Japanisch Ichi, Ni, San. Wow, das war richtig gut. Vielleicht kannst du ja heute noch jemanden überraschen und in einer anderen Sprache bis 3 zählen. Oder du denkst dir ein kleines Spiel aus. Immer wenn du einen Schritt machst, sagst du eine Zahl, aber jedes Mal in einer anderen Sprache. So lernst du ganz nebenbei weiter. Das war Radinos Sprachschatz. Tschüss, bye bye und auf Japanisch Sayonara.
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7: Juhu, Spielzeit mit Mia. Ich bin Radino, dein Radio-Dino. Und jetzt hat gerade eine neue Stunde angefangen. Und in dieser Stunde will ich Dino viel spielen. Spielst du mit? Ja? Juhu.

0: Bevor jetzt wieder ein paar Freizeittipps kommen, möchte ich nochmal ein ganz, ganz großes Dankeschön an alle Kinder in Österreich schicken, die uns immer so viele Basteleien und Zeichnungen zuschicken. Einfach dinotastisch. Ja, und falls du auch einmal eine von deinen Zeichnungen oder irgendwas selber Gebasteltes schicken magst, dann am besten einfach per E-Mail an radino@meinkinderradio.at. Einfach Foto machen und losschicken. Und jetzt geht's gleich weiter mit dinotastischer Musik.
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2: Servus und hallo, David hier. Komm zum Tag des Samariterbundes auf die Kaiserwiese in Prater in unserer Bundeshauptstadt Wien. Am 30. Mai von 1 zum Mittag bis 7 am Abend gibt's einen ganzen Nachmittag voller Spiel und Spaß für die ganze Familie. Der Eintritt ist frei. Am 30. und 31. Mai findet in 1150 Wien wieder der Rudolfstanz statt. Ein Straßenfest mit Hüpfburgen und Kinderschminken. Einfach vorbeikommen und Spaß haben. Spielen im Freien ist endlich wieder möglich. Bei den Donauinselspielen kannst du verschiedene alte und neue Spiele für die Zeit auf deiner Lieblingsinsel ausprobieren. Von Fidschi-Goggeln bis Schiffe versenken. Auch Seemannsknoten kannst du lernen und ein Fallschirm ist auch mit dabei. Am 6. Juni von 11 Uhr bis 4 am Nachmittag. Und wenn du auch einen Tipp für eine tolle Kinderveranstaltung hast, dann gib uns doch bitte Bescheid auf www.meinkinderradio.at.
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Schönen Nachmittag, freut uns, dass du da bist. Na, hast du heute noch was vor? Viele Kinder gehen ja in einen Verein, um Sport zu betreiben. Fußball zum Beispiel oder Ballett oder Turnen. Andere Kinder, die spielen ein Instrument. Blockflöte zum Beispiel oder Klavier vielleicht. Manche spielen sogar Geige. Das kann unglaublich viel Spaß machen. Schön ist es aber auch, wenn du mal einfach nur zu Hause bleiben kannst und Zeit hast, mit deinen Freunden oder vielleicht auch ganz allein zu spielen. Dann sind wir da, Radino und wir alle von Mein Kinderradio, mit vielen spannenden Geschichten und besonders vielen Liedern. So wie jetzt.

0: Der Schicksalstag kam bald und der Wolf schlich aus dem Wald, schnaubte wild und atmet aus und ein und das Heuhaus stürzte ein.
1: Oh!
0: Nummer 1 tat einen Schrei, lief ins Haus zu Nummer 2 und der Wolf sprach: Ist noch jemand da? Und das Reisighaus sprach:
2: Ja!
0: Und dann liefen 1 und 2 ins Backsteinhaus zu Nummer 3. 3 sprach:
3: Will nicht so sein.
0: Dann schlossen sie sich ein. Und der Wolf sprang gegens Haus, stieß sich ein paar Zähne aus und ließ vom Dach durch den Schornstein sich und verbrannte jämmerlich.

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0: Hallo und herzlich willkommen. Bei Was ist was geht es diesmal um Dinosaurier. Wann lebten die Dinos? Wie gefährlich war der Tyrannosaurus Rex? Was sind Sauropoden? Warum gibt es heute keine Dinosaurier mehr? Das alles und noch vieles mehr finden Theo, Tess und Quentin heraus. Theo, Tess und Quentin kennt ihr ja schon. Wenn es darum geht, unsere spannende Welt zu entdecken, sind sie zur Stelle. Die drei haben ihre Augen und Ohren überall und sind ständig auf abenteuerlichen Entdeckungsreisen.
1: Jawohl, Abenteuer und Action. Genau das Richtige für mich.
0: Tess, unser rotes Ausrufezeichen, ist sehr mutig, eine richtige Draufgängerin. Am liebsten möchte sie Popstar werden.
2: La la la la!
3: Gnade, Tess! Da fliegen einem ja die Ohren weg!
0: Theo, das blaue Fragezeichen, ist von den musikalischen Qualitäten seiner Freundin nicht gerade überzeugt. Er erforscht lieber alles Mögliche und weiß scheinbar alles.
4: Ja, also wissenschaftliche Untersuchungen haben ergeben, dass es... dass es jetzt losgeht.
0: Halt! Quentin dürfen wir nicht vergessen. Der gelbe Punkt macht am liebsten Faxen und hüpft und rollt um seine beiden Freunde herum. Und das Beste, er kann sich in alles verwandeln.
5: Quentin, weißt du, wo Theo steckt?

0: Ja, so genau wollte ich es gar nicht wissen. Theo!
1: Ja? Bin draußen im Garten.
0: Im Garten? Was stellt der bloß im Garten an? Was treibst du denn im Garten? Theo, du hast ja unser schönes Blumenbeet durchlöchert. Kannst du mir mal erklären, was das soll?
2: Nun ja, eigentlich wollte ich ein paar Vergissmeinnicht einpflanzen.
0: Aber dafür müsst du doch nicht das ganze Blumenbeet umbuddeln. Das sind ja nur noch Krater.
2: Und beim Einpflanzen habe ich eine sensationelle Entdeckung gemacht.
0: Ich kann's mir schon denken. Bei den tiefen Löchern, die du gebuddelt hast, bist du wahrscheinlich auf Öl gestoßen.
2: Falsch. Auf Knochen.
0: Du hast Knochen in der Erde gefunden?
2: Das sind nicht irgendwelche Knochen. Das sind echte Dinosaurierknochen.
3: Vor Millionen von Jahren beherrschten unheimlich aussehende Wesen unsere Erde. Einige von ihnen hatten gigantische Ausmaße. Sie waren bis zu 30 Meter lang und bis zu 80 Tonnen schwer. Es waren die größten Tiere, die je an Land lebten. Die Dinosaurier. Der Name kommt aus dem Griechischen und bedeutet so viel wie schreckliche Echse. Über einen Zeitraum von 160 Millionen Jahren entwickelten sich viele verschiedene Dinosaurierarten auf unserem Planeten. Vor 65 Millionen Jahren kam es dann zu einer unglaublichen Katastrophe. Alle Dinosaurier starben aus und verschwanden für immer von der Erde. Kein Mensch hat jemals einen lebenden Dinosaurier gesehen. Trotzdem können wir uns ein Bild davon machen, wie die Dinosaurier aussahen und lebten. Denn die Dinos haben Spuren hinterlassen, die fast überall zu finden sind. Bei Ausgrabungen entdecken Wissenschaftler immer wieder versteinerte Dinosaurierknochen und sogar Nester mit Dino-Eiern.
0: Und du bist dir sicher, dass das echte Dinosaurierknochen sind?
2: Natürlich! Ich bin doch schließlich statistisch anerkannter Hobby-Paläontologe.
0: Paläo-was?
2: Paläontologe!
0: Aha! Was bitteschön soll das denn sein? Kann man das essen?
2: Nein, ein Paläontologe ist ein, nun ja, also, wie soll ich es sagen?
0: Ja.
2: Also ein Paläontologe ist, eben einer, der sich mit Dinosauriern auskennt. Punkt.
3: Paläontologen heißen die Wissenschaftler, die sich auf die Suche nach urzeitlichen Überresten machen. Meistens finden die Experten versteinerte Knochen, Zähne und Schädel. Solche versteinerten Überreste nennt man Fossilien. Ein Dinosaurier wird zum Fossil, wenn das verstorbene Tier im Laufe der Zeit von Sand, Kies und Schlammschichten luftdicht eingeschlossen wird. Haut, Muskeln und Organe lösen sich auf und es bleiben nur noch Knochen übrig. Die werden im Laufe der Zeit durch chemische Reaktionen und dem gewaltigen Druck der Schichten steinhart. Manche dieser Fossilien werden in Millionen von Jahren durch Bewegungen der Erdkruste und durch Wind und Wetter wieder freigelegt. Die Dino-Überreste tauchen aus der Erde auf. Mit Messern und Spachteln holen Dino-Forscher die Funde vorsichtig aus der Erde.
2: Ha, hier ist noch ein Knochen. Und hier noch einer. Tess, tu mir doch einen Gefallen. Hol mir bitte aus der Küche Kakao, Eier und den Mixer.
0: Kakao, Eier und Mixer. Klar doch, Theo. Hier, Theo, dein... Warum spritzt du die Knochen denn mit dem Gartenschlauch ab?
2: Muss die reinigen. Gibst du mir mal Kakao, Eier und Mixer rüber? Danke. Oh, fertig.
0: Und was willst du jetzt mit diesem Kakao-Eiergematsche?
2: Das ist ein von mir entwickeltes spezielles Spezialrezept. Damit pinsel ich meine kostbaren Dino-Knochen ein. Dann bleiben die ewig haltbar.
0: Mhm. Und was wird das dann, wenn's fertig ist?
2: Natürlich ein Dinosaurier. Ich baue die Knochen wieder zusammen und fertig ist das Dino-Skelett.
3: Nach der Ausgrabung bringen Paläontologen die Dino-Funde in ein Labor. Dort entfernen sie mit speziellen Geräten Steine und Schmutz von den Fossilien. Anschließend werden die Knochen gereinigt und mit einer schützenden Lackschicht überzogen. Manche Knochen sind so wertvoll, dass sie für die Ausstellung im Museum nachgebildet werden. Die Originalknochen werden sicher an einem kühlen Ort aufbewahrt. Das Zusammensetzen der gefundenen Knochen zu einem kompletten Dino ist kompliziert. Denn selten finden die Forscher alle Einzelteile. Der Wiederaufbau der Urzeitriesen ist eine große Puzzlearbeit. Welches Stück gehört an welche Stelle? Handelt es sich bei dem Knochen um eine Rippe oder um ein Schienbein? Es dauert Monate, bis zum Beispiel das Skelett eines Tyrannosaurus Rex zusammengefügt ist.
2: Wissenschaftliche Fachexperten, Spezialisten in aller Welt werden begeistert sein von meinem Fund.
0: Aha, ein echter Dinosaurier. Hat hier früher gelebt, wo jetzt unser Blumenbeet ist.
2: Ja, toll, nicht? Ohne solche Funde wüssten wir nichts über die geheimnisvollen Giganten der Urzeit. Diese Millionen Jahre alten Dinosaurierfossilien verraten, wie sie sich ernährten, wie ihr Körper gebaut war. Bloß
0: was?
2: Was für Dino-Knochen habe ich hier wohl gefunden? Von einem Brachiosaurus? Oder gar von einem furchterregenden Tyrannosaurus Rex? Da hilft nur eins. Ich muss die Knochen mit anderen Dinoskeletten vergleichen.
0: Und das heißt?
2: Ab ins Dino-Museum!
3: Die Giganten der Urzeit können wir in Museen aus nächster Nähe bewundern. Und dabei alles über die Dinos erfahren. Wie beispielsweise, dass der Zeitraum, in der die Dinosaurier auf der Erde lebten, in die Epochen Trias, Jura und Kreide unterteilt ist. Im Jura lebten in den Ozeanen seltsame Kreaturen, tintenfischartige Wesen, Fischsaurier und Plesiosaurier. Die hatten einen gedrungenen Rumpf und einen schlangenartigen Hals. Und schon damals gab es Haie. Sie haben sich bis heute nicht verändert. Seit über 200 Millionen Jahren schwimmen Haie durch die Meere. Im Jura war es auf der Erde feucht und warm. In diesem Klima wuchsen Nadelbäume, Ginkgos, Schachtelhalme und riesige Farne. Blütenpflanzen, Gräser und Laubbäume gab es zu dieser Zeit noch nicht.
2: Was für einen Dino-Knochen ich wohl gefunden habe. Jetzt muss ich nur noch meinen Knochen mit den Dino-Skeletten hier vergleichen. Gleich werde ich es wissen.
0: Nichts wirst du wissen. Ich sehe hier im Museum jedenfalls keine Dino-Skelette. Noch nicht mal ein winzig kleines Knöchelein. Hier stehen ja nur Nadelbäume rum. Und so ein Gestrüpp.
2: Aber Tess, das sind Pflanzen aus der Jurazeit. Da hinten steht doch ein Dino.
0: Du meinst den Kleinen da?
2: Der Kleine? Das ist ein Brachiosaurus. Das war der größte Pflanzenfresser, den es je gab.
0: Pflanzenfresser? Das bringt mich auf eine Idee. So ein kleiner, leckerer Salat wäre jetzt genau das Richtige.
2: Nix gibt's. Komm, wir gehen rüber zum Brachiosaurus.
3: Der Brachiosaurus zählt zu den größten Landtieren, die jemals gelebt haben. Mit einer Höhe von über 13 Metern und einer Länge von 26 Metern gehörte er zu den Giganten unter den Dinosauriern. Allein seine Vorderbeine waren bis zu 4 Meter lang. Ein Mensch reicht ihm noch nicht einmal bis zum Knie.
0: Wow, dieser Brachiodingens?
2: Brachiosaurus.
0: Das ist ja ein Riesenermes. Wenn der jetzt lebendig wäre und seinen langen Hals aufrichten würde, stößt er mit seinem Kopf glatt durchs Dach vom Museum.
2: Ja, meine liebe Tess, als Hobby-Paläontologe kann ich dir berichten, dass die Brachiosaurier in der Jurazeit lebten und die größten und schwersten aller Sauropoden waren.
0: Was für eine Sau?
2: Sauropoden.
3: Pflanzenfressende Riesendinosaurier nennen Wissenschaftler auch Sauropoden. Der Brachiosaurus war der größte und schwerste von allen. Mit bis zu 100 Tonnen wog er so viel wie 30 Elefanten. Hinter seinen Rippen schlug ein gewaltiges Herz. Es war über 300 Kilogramm schwer und pumpte pro Minute 250 Liter Blut durch den riesigen Körper. Weil er so schwer war, kam der Brachiosaurier auch nur sehr langsam voran. Wissenschaftler haben Fußspuren von Brachiosauriern entdeckt und anhand der Abstände zwischen den einzelnen Fußstapfen errechnet, dass sich diese Riesendinos mit einer Geschwindigkeit von nur 5 Stundenkilometern fortbewegten. Damit waren sie langsamer als ein Fahrradfahrer.
4: Vielleicht habe ich bei uns im Garten ja Knochen von einem Brachiosaurus gefunden. Mal vergleichen. Also, ich weiß auch nicht, aber irgendwie sind meine Dino-Knochen ein bisschen kleiner als die hier von dem Brachiosaurus.
3: Wegen ihrer gigantischen Größe kamen die Sauropoden zwar nur sehr langsam voran, dafür hatten sie aber nur wenige Feinde. Die gewaltige Körpermasse schützte sie. Wenn ihnen doch einmal ein Angreifer zu nahe kam, versuchten sie ihn mit einem kräftigen Schwanzhieb zu vertreiben. 40 Millionen Jahre lang waren die Brachiosaurier die größten Landlebewesen. In der Kreidezeit starben sie aus.
4: Einen Brachiosaurus habe ich auf jeden Fall nicht bei uns im Garten gefunden. Mein Dino-Knochen sieht anders aus.
0: Theo.
4: Ja, Tess?
0: Können wir langsam mal weitergehen? Ich will nämlich wieder nach Hause.
4: Wieso denn?
0: Erstens, weil ich Hunger habe. Zweitens, weil das Museum gleich schließt. Und drittens, den Brachiodingens...
4: Brachiosaurus.
0: Ja, den haben wir uns jetzt lange genug angeschaut. Und das Geröll, was hier neben dem Dinoskelett rumliegt, interessiert mich nicht die Bohne.
4: Geröll? Das sind Steine. Die haben die Brachiosaurier damals runtergeschluckt.
3: Die riesigen Brachiosaurier mussten viel fressen. Wahrscheinlich haben sie die meiste Zeit des Tages damit zugebracht, Pflanzen zu verschlingen. Mit seinem winzigen Kopf und seinem langen Hals konnte der Brachiosaurus mühelos hohe Baumgipfel erreichen. Mit seinen Zähnen streifte er Farnblätter und Nadeln wie mit einer Harke von den Zweigen ab. Ihre Nahrung zerkauten die Brachiosaurier nicht. Sie zerkleinerten ihr Futter im Magen. Dabei halfen Steine, die sie heruntergeschluckt haben. Die Steine malten gegeneinander und zerrieben so die Nahrung.
0: Komm mal hier rüber, Theo. Hier kann man Knöpfe drücken. Das ist viel spannender, als nur die ollen Skelette anzuglotzen.
4: Tess, bitte nicht einfach irgendwo draufdrücken. Erst mal lesen, was da auf dem Kasten draufsteht. Alles über Dinos in der Kreidezeit. Drücke den Knopf und höre genau zu.
0: Na, dann drück doch mal den Knopf.
5: In der Kreidezeit sah unsere Erde noch ganz anders aus. Es gab damals nur einen Großkontinent, der nach und nach zerbrach. Diese großen Landteile drifteten mit der Zeit immer weiter auseinander und bildeten schließlich die uns heute bekannten Kontinente. So begannen die Dinosaurier getrennte Wege zu gehen. Auch die Pflanzenwelt veränderte sich. Es entwickelten sich Blütenpflanzen. Laubbäume wie Eichen, Platanen und Magnolien prägten die Landschaft.
0: Och nö, jetzt geht das schon wieder los mit Bäumen und langweiligem Gestrüpp. Ist das hier ein Baumuseum oder ein Dino-Museum?
4: Nun sei doch nicht so ungeduldig, Tess. Lass uns weiterhören. Drück noch mal den Knopf.
5: Durch dieses neue Nahrungsangebot konnten sich in der Kreidezeit weitere Dinosaurierarten entwickeln. So kam es, dass vor 100 Millionen Jahren die Saurier jeden Winkel der Erde besiedelt hatten. Durch die Lüfte segelten Flugsaurier. An Land lebten kleine, flinke Raubsaurier, große Pflanzenfresser, gefährliche Fleischfresser. Und vor 70 Millionen Jahren erschien auf der Erde Triceratops. Triceratops. Triceratops. Triceratops.
0: Ja, Triceratops. Haben wir jetzt alle gehört.
5: Triceratops.
0: Hey, Triceratops. Der Erzähler hat ja einen Sprung in der Schüssel. Der Kasten braucht wohl mal einen kleinen Klaps.
6: Triceratops. Triceratops.
0: Triceratops? Klingt wie ein fruchtiges Kaubonbon.
4: Ach, Tess, du denkst auch immer nur ans Essen. Triceratops war ein Dinosaurier mit einem dicken Schädel.
0: Dann hat er ja so ausgesehen wie du.
4: Sehr witzig, Tess.
3: Der Name Triceratops bedeutet Dreihorngesicht. Denn auf seinem dicken Schädel prangten drei Hörner. Damit schützte er sich vor Feinden. Wenn der Triceratops seinen Kopf zur Verteidigung senkte, wurde es für den Angreifer gefährlich. Auch für die robusten Raubsaurier, die zu seiner Zeit lebten. Der Triceratops wurde bis zu 9 Meter lang und 6 Meter hoch. Sein gewaltiger Körper war tonnenschwer und mit einer lederartigen Haut überzogen. Seine massigen, kräftigen Beine mussten ein Körpergewicht von bis zu 6 Tonnen tragen.
0: Wenn wir nicht bald nach Hause gehen, dann verhungere ich hier noch, Theo.
4: Na, typisch. Ich stehe vor einer herausragenden wissenschaftlichen Entdeckung und Madame Tess denkt mal wieder nur ans Essen.
0: Hab halt Hunger.
4: Und ich muss halt noch herausfinden, welchen Dino-Knochen ich bei uns im Garten gefunden habe. Ein bisschen Geduld musst du schon noch haben.
0: Nicht mehr nötig.
4: Was?
0: Ich hab hier was zum Essen gefunden. Ein Dino-Ei.
4: Tess, lass das bitte liegen. Das ist das Ei von einem Tyrannosaurus Rex.
0: Und?
4: Hinterher werden die Eltern noch böse. Und mit so einem T-Rex ist nicht zu spaßen.
3: Der Tyrannosaurus Rex tauchte am Ende der Kreidezeit auf. Der fleischfressende Gigant übertraf alle bis dahin lebenden Raubdinosaurier. Der T-Rex war einer der größten und gefährlichsten Raubsaurier. Der hochentwickelte Räuber wurde bis zu 15 Meter lang. Allein sein Schädel wog über 270 Kilogramm. Das Kraftpaket war mit langen, dolchartigen Zähnen ausgestattet. Sie waren nach hinten gebogen und scharf wie eine Steinsäge.
4: Schau dir nur die Zähne an. Da wird einem ja Angst und Bange.
0: Mir nicht.
4: Weißt du, damals gab es Echsen, die sich von Pflanzen ernährten. Und die waren friedlich. Aber dieser hier vor uns, dieser Tyrannosaurus Rex, das ist der größte, gefährlichste und kräftigste aller Raubdinosaurier. Ein fleischfressendes Monster.
0: Matteo, nun reg dich mal ab. Die leben doch gar nicht mehr. Der T-Rex frisst dich schon nicht. Das hier ist doch nur ein Skelett.
4: Schon, aber...
0: Nix aber.
3: Der T-Rex war mit 6 Tonnen Gewicht und seinen kräftigen Beinen bestens gerüstet, um die großen pflanzenfressenden Saurier seiner Zeit zu erbeuten. Scharfe Krallen wuchsen an seinen Vordergliedmaßen. Die waren so kurz, dass sie beim Fressen nicht zum Maul geführt werden konnten. Wahrscheinlich hielt der Räuber seine Beute damit fest.
0: Und? Hast du deinen Dino-Knochen schon mit dem T-Rex hier verglichen? Theo? Theo!
4: Psst! Hast du das eben gehört?
0: Was denn?
4: Na, dieses unheimliche Knurren. Das war der Dino. Das ist ein untrügliches Anzeichen dafür, dass dieser T-Rex vor uns gleich wieder zum Leben erwachen wird.
0: Theo.
4: Habe ich von einem befreundeten Wissenschaftler gehört, glaube ich. Und der sagte, dass sich ein T-Rex nach 500 Millionen Jahren in ein blutrünstiges Monster verwandeln wird.
0: Theo.
4: Und unbarmherzig alles verschlingt, was ihm in die Quere kommt.
0: Theo.
4: Ja?
0: Dieses Knurren, was du gehört hast.
4: Ja?
0: Das war nicht der Dino. Das war ich. Mein Magen hat geknurrt. Ach, das habe ich dir doch gesagt, dass ich Hunger habe.
3: Wahrscheinlich lebte der Tyrannosaurus Rex wie die heutigen Löwen. Entweder er fraß bereits tote Tiere oder er jagte. Um sich vor Angriffen der Raubsaurier zu schützen, lebten die meisten Tiere vermutlich in Herden. So konnten sie gemeinsam einen Abwehrring bilden und ihre Jungen beschützen. Trotzdem wagten es gefährliche Räuber wie der T-Rex, zum Beispiel Herden der Triceratops anzugreifen. Vor allem kranke und schwache Tiere waren für den Riesenraubsaurier leichte Beute. Mit seinen messerscharfen Zähnen griff der T-Rex an. Er packte die Beute, drehte heftig seinen Kopf und brach so seinem Opfer das Genick. Der kräftige Kiefer des T-Rex durchtrennte mühelos die Knochen seiner Beute.
0: Na, hast du dich wieder beruhigt?
4: Tja.
0: Nimm dir doch einfach so einen Knochen von diesem T-Rex mit. Den kannst du dann zu Hause in Ruhe mit deinen Dino-Knochen vergleichen. Hier, für dich.
4: Tess, um Himmels Willen. Du kannst doch nicht einfach einen Knochen aus dem Dino-Skelett nehmen.
0: Wieso?
4: Das war ein tragender Knochen.
0: Ach Quatsch, tragender Knochen. Was soll denn da passieren?
4: Na, jeden Moment kann das ganze Skelett in sich zusammenfallen.
0: Ach, meinst du? Hoppala!
4: Was heißt hier hoppala? Das Dinoskelett ist zusammengebrochen. Gleich taucht hier ein Museumswärter auf. Nix wie raus hier. Schluss mit Dinos und ab nach Hause.
3: Vor 65 Millionen Jahren endete die Zeit der Dinosaurier. Sie starben aus. Das Massensterben am Ende der Kreidezeit ist den Wissenschaftlern noch heute ein Rätsel. Die meisten Forscher gehen davon aus, dass damals ein riesiger Meteorit auf die Erde stürzte. Der Einschlag ließ die Erde erzittern und ein gewaltiger Feuersturm brach los. Asche und Rauch verdunkelten die Sonne. Die Wälder brannten, die Erde bebte. Jahrelang herrschte Dunkelheit. Es wurde immer kälter auf der Erde. Durch den Einschlag wurden Gase freigesetzt, die die Luft vergifteten. In einem Zeitraum von 20 bis 50.000 Jahren verschwanden die Dinosaurier und andere Tier- und Pflanzenarten für immer.
0: Oh, endlich wieder zu Hause. Endlich was zu futtern. Noch 5 Minuten und das Essen ist fertig.
4: Was gibt's denn?
0: Dino-Schnitzel mit Pommes und Sauriersalat. Ganz schön lecker, was?
4: Ich verstehe das nicht. Da stöbern wir stundenlang in diesem riesigen Museum und es gibt nicht den kleinsten Hinweis auf unseren Dino-Knochen.
0: Nun sei mal nicht traurig, lieber Theo. Selbst ein Superhirn wie du kann nicht alles wissen.
4: Wahrscheinlich habe ich bei uns im Garten eine bisher völlig unbekannte Dino-Art entdeckt. Genau, das ist es. Ich habe Knochen von einem Dinosaurier gefunden, den vor mir noch keiner entdeckt hat. Wahrscheinlich ist es ein Nachfahre der Dinos. Ein Saurier, wie ihn die Welt noch nicht gesehen hat. Eine Sensation sondergleichen. Und ich werde ihn nach seinem Entdecker nennen. Also nach mir, den Theosaurus Rex.
3: Wer sind die Nachkommen der Dinosaurier? Krokodile sehen mit ihrem dicken Panzer, ihren scharfen Krallen und Zähnen zwar aus wie Nachkommen der Urzeitechsen, trotzdem stammen sie nicht von den Dinosauriern ab. Krokodile entwickelten sich in der gleichen Zeit, in der die Dinos lebten. Die wirklichen Nachkommen der Dinosaurier sind viel kleiner und unscheinbarer. Es sind Vögel. Sie haben sich aus den Raubsauriern entwickelt, die damals an Land lebten. Im Laufe von Jahrmillionen wurden aus den Vorderextremitäten Flügel, mit denen sie vom Boden abheben konnten. So unglaublich es klingen mag, die Dinosaurier sind die Vorfahren der Vögel. So erinnern uns die Vögel heute an eine Zeit, als es noch keine Menschen gab und die größten Lebewesen aller Zeiten die Erde bevölkerten.
0: Theo! Das Essen ist fertig! Theo? Theo! Wo steckst du denn?
1: Bin draußen im Garten!
0: Suchst du etwa immer noch nach Dino-Knochen?
4: Mitnichten. In mühevoller Kleinarbeit habe ich alle gefundenen Dino-Knochen zu einem Skelett zusammengebaut. Ein Dino-Skelett, wie es die Welt noch nicht gesehen hat. Darf ich vorstellen? Der Theosaurus Rex.
0: Das soll ein Dino-Skelett sein?
4: Toll, nicht?
0: Ich weiß auch nicht. Irgendwie sahen die Dino-Skelette im Museum anders aus. Irgendwie größer. Deiner ist so klein.
4: War wahrscheinlich ein Minisaurier.
0: Und irgendwie sieht er aus wie ein Vogel.
4: Ha.
0: Um genau zu sein, er sieht aus wie der verstorbene Wellensittich, den unser Nachbar, der Dr. Schlönske, vor ein paar Jahren in unserem Garten begraben hat.
4: Nun ja.
0: Theo, das ist kein Dino. Das ist ein Vogelskelett. Du hast kein Dino-Knochen, sondern die Knochen von einem Vogel ausgegraben.
4: Na und? Dann ist es eben ein Dino-Vogelsaurier. Ein beinahe Dino, ein besonderer Vogel. Immerhin sind die Vögel ja die Nachkommen der Dinosaurier.
0: Ach, Theo, du bist mir auch so ein besonderer Vogel. Um ehrlich zu sein, ein ganz schön schräger Vogel bist du.
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4: Und am Mikrofon ist die Shady. Servus. Die Maibäume stehen wieder. Die kahlen Stämme mit der buschigen Baumkrone sind am 1. Mai, also vor wenigen Tagen, meist bei einem fröhlichen Fest aufgestellt worden. Maibäume sind mit Kränzen und Bändern geschmückt und sie haben besonders in den Dörfern eine viele hundert Jahre alte Geschichte. Sie stehen für den Beginn der warmen Jahreszeit, für Licht und Fruchtbarkeit. Auch viel Brauchtum gibt es rund um den Maibaum. So versuchen zum Beispiel junge Männer, am glatten Stamm hinaufzuklettern oder sie stehlen den Baum des Nachbardorfs. Der Maibaum bleibt mindestens bis Monatsende stehen, manchmal aber auch bis zum Herbst. Die meisten Wildtiere bekommen jetzt ihre Babys. In den Monaten April, Mai und Juni bekommen die meisten Wildtiere ihren Nachwuchs. Und besonders in den ersten Lebensmonaten muss man ganz besonders auf die jungen Tiere aufpassen. Deshalb müssen besonders Hundebesitzer und Freizeitsportler vorsichtig sein, um die Tierbabys nicht zu stören. Denn die meisten Muttertiere verstecken ihre Babys und lassen sie alleine zurück, während sie auf Nahrungssuche sind. Freilaufende Hunde sind deswegen eine große Gefahr für die Kleinen. Deshalb Hunde unbedingt an die Leine. Wenn du beim Spazieren oder Laufen im Wald ein Junges findest, am besten nicht angreifen und einfach dort lassen. Seine Mama wird bald zu ihm zurückkommen. Goldregen kennst du vielleicht aus dem Märchen, zum Beispiel bei Frau Holle. Da wird ein Mädchen für seine Arbeit belohnt oder in Sterntaler fallen die Sterne als Taler vom Himmel. Ein bisschen märchenhaft kommt man sich deshalb auch unter der Pflanze mit dem Namen Goldregen vor. Sie wächst oft in Parks und Gärten und blüht gerade. Zu dieser Jahreszeit hängen in großen Trauben viele gelbe Blüten von den Ästen herab. Doch Vorsicht, vor allem der Samen des Goldregens ist giftig. Den sollte man auf keinen Fall in den Mund nehmen oder damit spielen. Deshalb sollte der Goldregen zum Beispiel auch nicht an Schulhöfen oder in der Nähe von Kindergärten gepflanzt werden.
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7: Hallo, hier ist die Anna. Heute reden wir darüber, warum Batterien sehr gefährlich sein können. Bestimmt hast du schon einmal eine von diesen kleinen, runden Batterien gesehen. Sie stecken in Spielsachen, Fernbedienungen oder auch in Glückwunschkarten. Genau in denen, die beim Aufklappen Musik machen. Die Batterien sehen harmlos aus, aber wenn du sie in den Mund nimmst oder verschluckst, können sie sehr gefährlich sein. Im Körper verursachen sie schlimme Verletzungen, weil giftige Stoffe drin sind. Mein erster Tipp lautet daher, nimm niemals eine Batterie in den Mund. Wenn du irgendwo eine findest, ruf sofort Mama oder Papa, damit sie die Batterie sicher wegräumen. Und wenn du merkst, dass das Batteriefach von deinem Spielzeug kaputt ist oder sich leicht öffnen lässt, sag das bitte auch gleich einem Erwachsenen. Manchmal sieht eine Batterie wie ein Zuckerl aus. Das kann kleine Kinder besonders verwirren. Darum sollten Batterien immer außer Reichweite von Kindern aufbewahrt werden. Frag doch mal deine Eltern, ob sie eine sichere Box dafür haben. Falls doch mal etwas passiert und du eine Batterie verschluckt hast oder ins Ohr oder in die Nase bekommen hast, sag sofort deinem Erwachsenen Bescheid. Es ist dann wichtig, schnell ins Krankenhaus zu fahren, damit die Ärzte helfen können. Warte nicht ab und versuch auch nicht, die Batterie selbst herauszuholen. In so einem Fall geht es um rasche Hilfe. Denk immer daran, Batterien gehören nicht in Kinderhände. Seid vorsichtig und achtet in der Familie darauf, dass sie sicher aufbewahrt werden. So bleibst du gesund und kannst sicher spielen. Stimmt's, Helmi?
6: Ja, genau, denn sicher ist sicher.
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2: Die Nachrichten sind vorbei und damit wird's wieder Zeit für eine neue Stunde mit Radino.
0: Jetzt ist Radino Spielzeit, oder?
2: Genau.
0: Gibt's da wieder einen Spieltipp?
2: Schauen wir mal.
0: Darf ich schon das nächste Lied starten?
2: Aber sicher. Schönen Nachmittag dir zu Hause.
11: Oh.

0: ihr seid die mutigsten Piraten.
1: Ja, soll sie euch zur Schatzinsel den Weg denn nicht verraten?
2: Mensch, die Schatzinsel!
3: Und hast du's nicht gesehen? Da sind es wieder 10!
2: Komm!

0: euch denn traut?
1: Und jetzt? Weißt du, was jetzt kommt?
2: Coole Musik für coole Kids!
1: Genau! Für alle unsere Geburtstagskinder ein tolles Lied zum Geburtstag! Yeah! Na dann, alles Gute, liebe Freunde!

0: Was ist eigentlich dein allerliebstes Kinderlied?
1: Das ist eine schwere Frage. Du spielst immer so tolle Lieder und manche davon hat es sogar schon gegeben, als ich noch ein Kind war.
0: Was? Echt? So urdino alt sind die Lieder schon?
1: Ja, natürlich nicht alle, aber ein paar schon, mein Schatz. Und was heißt da eigentlich urdino alt? So alt bin ich auch noch nicht.
0: Nein, natürlich nicht.
1: Ja, ich verstehe genau, wie du das meinst. Aber Radino, weißt du, was ich eigentlich am allerliebsten mag?
0: Nein, was denn?
1: Wenn du zwischendurch auch einmal wieder ein Lied für die Großen spielst. Könntest du das bitte, bitte, bitte für mich machen?
0: Okay, Mama, dann kommt jetzt die Auszeit für Mama und Papa.
1: Na, dann wünschen wir jetzt auch wieder mal den Erwachsenen viel Spaß mit Mein Kinderradio.
0: Stopp. Jetzt müssen wir aber wieder mal ein Lied für die Erwachsenen spielen.
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0: Los geht's!
3: Mm-mm. 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

0: so
1: Radino?
2: Ja, Mama?
1: Soll ich dir mal von einem Spiel erzählen, das wir als Kinder immer gern gespielt haben? Vor allem beim Spazierengehen und beim Wandern, wenn es uns langweilig war.
2: Ja, ist das der Spieltipp? Beim Wandern ist mir auch immer langweilig.
1: Ja, das hat sich wohl nicht geändert. Also, das Spiel heißt ein Hut, ein Stock, ein Regenschirm. Und es geht so. Du hängst dich bei deinen Freunden ein und ihr marschiert alle in einer Reihe geradeaus. Dazu sagt ihr gemeinsam folgenden Spruch. Ein Hut, ein Stock, ein Regenschirm und vorwärts, rückwärts, seitwärts, stopp. Die Aufgabe ist folgende. Bei ein Hut, ein Stock, ein Regenschirm, da geht ihr im Takt mit dem gleichen Fuß nach vorn. Also ein ist der rechte Fuß, Hut der linke, ein wieder der rechte und bei und bleibt ihr stehen und tippt mit dem Fuß bei vorwärts vor euch auf dem Boden, bei rückwärts hinter euch und bei seitwärts dann neben euch. Bei stopp schließt ihr die Beine und mit ein geht's dann wieder von vorne los. Das kann man ewig lang machen und es macht unglaublich viel Spaß.
2: Wie geht der Spruch noch einmal?
1: Also, ein Hut, ein Stock, ein Regenschirm und vorwärts, rückwärts, seitwärts, stopp.

Also meine Mama ist ja die Dino-beste Geschichtenvorleserin der ganzen Welt. 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Aber Mamas und Papas, die haben manchmal ja gar keine Zeit, weil sie andere Sachen machen müssen. Und dann muss ich zur Oma rübergehen. Und wenn die dann ihre Brille nicht findet, dann gibt's erst keine Geschichte. Und deshalb habe ich gesagt, auf mein Kinderradio muss jede Stunde mindestens eine Geschichte laufen. Damit ich immer was anhören kann. Und du natürlich auch, weil es ja auch dein Radio ist. Und jetzt kommt gleich wieder eine Geschichte. Juhu!

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1: Manchmal braucht man gar keinen Zauberstab, um Magie zu erleben. Manchmal reicht schon ein bisschen Wasser. Hi, David am Mikrofon und heute habe ich einen kleinen Farbzauber für dich. Dafür brauchst du ein Stück Küchenpapier, ein paar Filzstifte und Wasser. Zum Beispiel in einem Glas oder auf einem tiefen Teller. Zuerst malst du mit den Filzstiften bunte Punkte, Linien oder Muster auf das Küchenpapier. Du kannst wild durcheinander malen oder dir ein richtiges Bild ausdenken. Dann kommt der spannende Teil. Gib vorsichtig ein paar Tropfen Wasser auf das Papier oder tauch eine Ecke leicht ins Wasser. Und jetzt gut beobachten. Die Farben beginnen zu wandern, sie verlaufen ineinander und bilden ganz neue Muster. Manchmal sieht es aus wie ein Feuerwerk, manchmal wie ein Regenbogen oder eine Fantasielandschaft. Jedes Bild wird anders und genau das ist das Schöne daran. Hier gibt es kein richtig oder falsch, nur Staunen.
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3: Zauberschuhe. Das sind deine Zauberschuhe, hatte Papa gesagt, als er vom Einkaufen zurückkam. Mit denen kannst du dich nicht verlaufen. Du musst sie nur fragen und sie zeigen dir den Weg, hatte er dann noch erklärt. Timo wusste damals nicht, was er davon halten sollte. Zauberschuhe gibt's doch nur im Märchen, hatte er gedacht. Aber die Schuhe sahen gut aus. Schwarz waren sie und hatten gelbe Streifen an der Seite. Und weil seine alten Schuhe schon sehr mitgenommen waren, räumte Mama die weg und Timo trug von da an die neuen. Es verging einige Zeit und Timo dachte gar nicht mehr daran, was Papa zu den Schuhen gesagt hatte. Er vergaß es einfach. Er ging mit den Schuhen zum Spielplatz und mit Mama zusammen in den Kindergarten. Er ging damit zu seinen Freunden und mit der Zeit sahen die Schuhe nicht mehr neu aus. Irgendwann kam Timo in sein drittes Kindergartenjahr. Jetzt war er schon fast 6 Jahre alt und Timo fand, dass er auch alleine in den Kindergarten gehen konnte. Immerhin lag der Kindergarten gar nicht weit von ihrem Haus entfernt und der Weg dahin war nicht schwer. »Ich lass dich doch nicht alleine in den Kindergarten gehen. Was soll denn deine Erzieherin sagen? Und die anderen Eltern? Die denken doch, der arme Timo wird von seinen Eltern alleine gelassen«, meinte Mama. Aber Timo ließ nicht locker. »Es geht doch nur um 2 Ecken und Autos fahren da sowieso fast keine. Ich sag den anderen schon, dass ich den Weg alleine finde.« Irgendwann haben Mama und Papa dann gesagt, Timo könne ja mal sie zum Kindergarten bringen und dann würden sie weitersehen. Timo ist danach 2 Wochen vorausgegangen. Er ist stehen geblieben, als es über die kleine Straße ging, hat sich nach links und nach rechts umgesehen und noch einmal nach links, obwohl da wirklich fast nie ein Auto fährt. Er ist jedes Mal an der richtigen Stelle rechts und an der richtigen Stelle wieder links abgebogen und auf dem Nachhauseweg andersherum. Da ist Mama und Papa dann nichts anderes übrig geblieben, als ihn auch einmal alleine in den Kindergarten gehen zu lassen. An einem sonnigen Morgen war es endlich soweit. Timo hat seinen Rucksack genommen und ist losmarschiert. Mama und Papa standen am Fenster und haben ihm nachgesehen, bis er um die eine Ecke gebogen ist. Nach 5 Minuten haben sie im Kindergarten angerufen. »Ja, Timo ist gut angekommen«, hat Inga, die Erzieherin, ihnen bestätigt. Und als er am Mittag wieder aufgebrochen ist, hat sie noch einmal Bescheid gesagt. Nach 5 Minuten war Timo zu Hause. Papa war mächtig stolz auf ihn, aber Timo fand, dass das nichts Besonderes war. Um zum Kindergarten zu kommen, musste er ja eben nur um die 2 Ecken biegen und schon war er da. Das war wirklich keine große Sache, fand er, bis dieser eine Morgen kam. Wie schon in den letzten Wochen nahm Timo seinen Rucksack und sagte Tschüss zu Mama. Papa war schon weg. Er zog die Tür hinter sich zu und lief die Straße hinunter bis zu der ersten Ecke. Dort bog er ab und ging bis zur nächsten Ecke. Aber was war das? Da hinten blitzte etwas auf dem Bürgersteig. Timo ging dorthin und fand eine Münze auf dem Boden, die am Rand silbrig glänzte. Die Münzen mit dem silbernen Rand waren die wertvollsten, das wusste Timo. Schnell steckte er die Münze ein. Links von ihm ging eine Straße ab. Das war zwar nicht die, die er immer nahm, aber bestimmt führte sie auch zu der Straße, in der sein Kindergarten lag. Timo ging die neue Straße ein Stück hinunter, doch er kam nicht auf die Straße des Kindergartens, sondern auf eine ganz andere. »Dann gehe ich hier eben links. Dann komme ich sicher auf die Kindergartenstraße«, sagte er sich und dachte nicht daran, umzukehren, um wieder auf den Weg zu kommen, den er schon kannte. Er bog in die Straße, die links abging, und kam wieder auf eine Straße, die er nicht kannte. Und da bekam er einen gewaltigen Schreck, denn jetzt wusste er plötzlich gar nicht mehr, wo er war. Er hatte sich verlaufen. Er ging die Straße zurück, aber er wusste einfach nicht mehr, an welcher Stelle er auf die Straße eingebogen war. Er versuchte ganz ruhig zu bleiben und setzte sich auf einen Treppenabsatz. »Wo muss ich hin? Wie muss ich gehen? Ich habe mich verlaufen«, jammerte er vor sich hin. Und das Herz schlug ihm bis zum Hals. Und da spürte er mit einem Mal ein Kribbeln in den Füßen. Die Schuhe. Er trug ja die Schuhe. Waren das am Ende doch Zauberschuhe? Timo stand auf und ihm war es, als wollten seine Schuhe ihn nach rechts leiten. Er ging also die Straße ein Stückchen rechts hinunter, bis er zu einer anderen Straße kam. Hier war es, als wollten seine Schuhe abbiegen. Er bog also ab und nach ein paar Metern fiel ihm ein Stein vom Herzen. Er war wieder auf dem richtigen Weg. Um die nächste Ecke lag der Kindergarten. Er hatte sich nur ein paar Minuten lang verlaufen, deshalb brauchte er im Kindergarten gar nicht erzählen, was passiert war. Zu Hause erzählte er es aber Mama und Papa, auch das mit den Zauberschuhen. Danach bekam Timo neue Schuhe. Der Zauber der Zauberschuhe sei nun aufgebraucht, hat Papa gesagt, und er habe leider auch keine neuen Zauberschuhe gefunden. Das seien ganz normale Schuhe. Timo wusste nicht, ob die Schuhe wirklich mal Zauberschuhe gewesen waren, aber auf jeden Fall hatten sie ihm geholfen, den Weg zurückzufinden. Von der Münze kaufte er sich beim Bäcker ein paar Süßigkeiten. Und dass seine Eltern darauf bestanden, ihn nun wieder in den Kindergarten zu bringen, fand er nicht schlimm. Bald würde er ja ein Schulkind sein und sowieso einen ganz neuen Weg lernen müssen. Und er wusste, dass viele Schulkinder nicht nur alleine zur Schule gingen, sondern sogar einen eigenen Hausschlüssel hatten, mit dem sie zu Hause aufsperren konnten. Aber Timo hatte so ein Gefühl, dass es eine ganze Weile dauern würde, bis seine Eltern dafür bereit waren.
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0: Ganz egal, ob heute die Sonne scheint oder ob der Regen ans Fenster klopft. Uns ist das total egal, wir haben nämlich den Sonnenschein sowieso hier bei uns im Radio. Schon praktisch, oder? Ja, und jetzt schick mal wieder ein paar Strahlen davon zu dir nach Hause.
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0: Ja, und ich bin seine Mama. 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

0: das Männlein dort auf einem Bein, mit seinem roten Mäntelein und seinem schwarzen Käppelein, kann nur die Hagebutte sein.
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1: Der Kilian aus Tirol, der hat mich schon und die Emma aus Oberösterreich auch.

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4: Aus dem Nachrichtenstudio begrüßt dich die Shady. Hallihallo. Wer besser kreischt, gewinnt. Das ist das Motto bei der Europäischen Meisterschaft im Möwenkreischen, die jetzt wieder in Belgien stattgefunden hat. Dort imitieren ganz viele Teilnehmerinnen und Teilnehmer Möwen. Das bedeutet, sie machen die Geräusche nach, die diese Vögel eben so machen. Das klingt dann also laut, schrill und sieht auch sehr speziell aus. Manche schnattern, andere gackern, manche flattern sogar mit den Armen. Das Ganze ist natürlich nicht total ernst gemeint, sondern soll in erster Linie einfach mal Spaß machen. Im Mai besuchen uns die Eisheiligen. Auch wenn es da oft schon schön warm ist und du dich auf den Sommer freust, meistens kommt im Mai noch einmal kurz die Kälte zu uns. Das haben Wetterforscher schon über hunderte Jahre beobachtet. Besonders oft wird es zwischen 11. und 15. Mai kalt. Jeder dieser Tage ist einem Heiligen gewidmet. Sie heißen Mamertus, Pankratius, Servatius, Bonifatius und zum Schluss noch die heilige Sophie, die auch die kalte Sofferl genannt wird. Diese Tage nennt man daher die Eisheiligen. Die Bauern, denen der Frost in dieser Zeit viele Probleme macht, haben Sprichwörter zu diesen Tagen gedichtet. Zum Beispiel, vor Nachtfrost du nicht sicher bist, bis Sophie vorüber ist. Wer in gewissen Regionen im Bundesland Tirol den Pool neu füllt, bekommt Ärger mit der Gemeinde. Und der Grund dafür ist, dass die Quellen in den Bergen momentan nicht genug Wasser liefern. Das führt gerade zu einer Wasserknappheit in den Orten Reit und Iselsberg. Normalerweise schmilzt im Frühling der Schnee und füllt die Wasserspeicher im Boden wieder auf. In diesem Jahr war der Winter aber sehr trocken und es hat zu wenig Regen gegeben. In manchen Gegenden sogar nur ungefähr halb so viel wie in den Jahren davor. Deshalb sind die Wasserspeicher jetzt fast leer. Damit das Wasser zum Trinken, Kochen und Duschen für alle reicht, haben die Bürgermeister strenge Regeln aufgestellt. Wer im Garten den Rasen gießt oder seinen Pool füllt, riskiert sogar eine hohe Geldstrafe. Alle müssen versuchen, Wasser zu sparen, zum Beispiel beim Zähneputzen oder indem sie duschen, statt zu baden. Die Gemeinden beobachten die Lage jeden Tag ganz genau. Erst wenn es längere Zeit kräftig regnet, kann die Entwarnung gegeben werden. Bis dahin müssen alle Bewohnerinnen und Bewohner und auch die Urlauber dabei helfen, so viel Wasser wie möglich zu sparen.
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0: Diese Geschichte beginnt an einem ungewöhnlichen Sonntagmorgen. Ich habe nämlich einen Übernachtungsgast. Er heißt Waldemar. Das ist vielleicht aufregend. Ob er schon wach ist? Sein Schlafplatz befindet sich in meinem Wohnzimmer. Ich muss doch einmal nachsehen. Psst, er schläft noch. Dann bereite ich erst einmal das Frühstück für ihn zu. Ich werde ihm Leberwurstkekse backen. Die mag er bestimmt. Dazu vermische ich ein wenig Mehl mit Wasser, Haferflocken und natürlich Leberwurst. Oh, das wird aber sehr klebrig. Nun setze ich kleine Häufchen davon auf das Backblech und lasse die Wurstkekse ein paar Minuten backen. Und bis sie fertig sind, mache ich es mir mit einer Zeitung im Garten gemütlich. Ui, der gelehrte Graugänserich Günther ist auf meiner Wiese gelandet. Er besucht wohl die kleine Schnirkelschnecke Monika Häuschen. Und da ist ja auch schon ihr bester Freund, der Regenwurm Schorsch.
1: Ach, ihr Lieben, ist das nicht ein herrlich gemütlicher Morgen heute?
2: Du sagst es, kleine Monika. Keinerlei Aufregung, nur köstlicher Salat.
1: Und es ist so schön ruhig. Hört ihr die Stille?
3: Nö, die höre ich nicht. Der Herr Günther schmatzt so laut.
1: Was machen wir denn heute? Es darf aber nichts Aufregendes sein. Ich möchte mich heute mal so richtig entspannen.
2: Dann sollten wir unbedingt ein Picknick machen. Ein Picknick ist äußerst entspannend.
1: Ach ja, das wird so richtig gemütlich.
3: Mein Opa sagt immer, zu einem gemütlichen Vormittag gehört eine Zeitung.
0: Ja, das kann ich bestätigen. Sogar meine Enkelin Mili liest gern in ihrer Kinderzeitung. Darin sind viele bunte Bildergeschichten und Bastelanleitungen.
1: Dein Opa liest Zeitung? Was denn für eine Zeitung?
3: Na, ist doch ganz klar, das Gartenblatt.
2: Gartenblatt? Hat hier jemand etwas von einem Blatt gesagt? Her damit! Ich musste die ganze Nacht hungern.
1: Von so einem Gartenblatt hätten wir wohl nicht viel, Schorsch. Das würde der Herr Günther verputzen, bevor wir es lesen könnten.
3: Dann muss unsere Gartenzeitung eben auf irgendwas gedruckt sein, was Herrn Günther nicht schmeckt.
2: Löwenzahn schmeckt mir sehr gut. Und erst recht Salat. Huflattich mag ich auch gern.
1: Ich glaube, unserem Herrn Günther schmeckt alles, was hier im Garten wächst.
2: Holz mag ich nicht. Wenn es hier eine in Holz geschnitzte Zeitung gäbe, würde ich die nicht anknabbern.
1: Dann wäre so eine Holzzeitung doch genau das Richtige für uns.
3: Die ist doch viel zu schwer. Die fällt mir vielleicht beim Umblättern auf mein Regenwurm-Schwanzspitzenzipfelchen. So ein Mist aber auch. Und bei sowas soll man sich nun entspannen.
1: Aber Schorsch, nun reg dich nicht so auf. Es gibt doch überhaupt keine Zeitung hier bei uns im Garten.
3: Na, dann wird es aber Zeit. Dann müssen wir eben eine Zeitung erfinden.
1: Aber wir wissen doch gar nicht, wie man das macht.
2: Was soll denn überhaupt in so einer Gartenzeitung drinstehen?
3: Na, alles, was für uns wichtig ist.
2: Aha, also Salatrezepte.
3: Und ganz viele Witze. Und eine Beschwerdeseite ist auch nötig.
1: Und der Wetterbericht, damit ich weiß, wann es endlich wieder regnet.
0: Den Wetterbericht finde ich auch interessant. Und Milli guckt sich am liebsten Fotos von niedlichen Tierkindern an.
2: Und mich würden Berichte über weite und sehr bildende Reisen interessieren.
1: Ich brauche eine Modeseite. Dort will ich lesen, welche Blümchenfarbe besonders angesagt ist.
3: Und wie das Grashüpferwettspringen ausgegangen ist, muss auch drinstehen.
2: Könnte es nicht auch eine Beilage in unserer Zeitung geben? Eine Salatbeilage?
0: In der Kinderzeitung, die meine Enkelin Milli so gerne liest, gibt es immer eine Spielzeugbeilage. In der letzten Ausgabe war sogar eine rote Trillerpfeife darin. Die hat Milli hier vergessen. Meine Güte, ist die laut.
3: Rätsel sind in unserer Zeitung aber auch wichtig.
1: Oh ja, ich rate sehr gern.
2: Ich gebe zu, einem kniffligen Rätsel kann ich auch nicht widerstehen.
3: Was ist das? Es ist so groß wie Monikas Häuschen, hat braune Borsten und 8 krumme Beine.
2: Also da kommen natürlich die verschiedensten Spinnentiere in Frage.
1: Das ist ein sehr schweres Rätsel, Schorsch. Sagst du uns bitte die Lösung. Was ist das für ein komisches Tier?
3: Keine Ahnung. Guck's dir doch selbst an. Es krabbelt auf Herrn Günthers Kopf herum.
2: Igitt, wie unangenehm. Habe ich die Spinne abgeschüttelt?
3: Ja, die ist im hohen Bogen weggeflogen.
1: Essen Sie erst einmal ein Blättchen auf den Schrecken, Herr Günther.
2: Ja, so ein Blättchen beruhigt tatsächlich. Ich möchte heute nur noch mit Pflanzen engeren Kontakt haben.
1: Und jetzt entspannen wir uns alle wieder.
0: Ich glaube, die Kekse sind langsam fertig. Ich werde sie aus dem Ofen holen.
2: Ach ja, wie gut, dass es so schön friedlich in unserem Garten ist.
3: Und langweilig. Langweilig ist es auch sehr.
1: Dann lass uns weiter über unsere Zeitung nachdenken. Eine Zeitung vertreibt die Langeweile.
3: Stimmt, wir brauchen unbedingt noch eine Titelstory.
1: Was ist denn eine Titelstory?
2: Ein wichtiges Thema, das groß auf der ersten Seite steht, mit einer dicken Schlagzeile.
1: Mit einer dicken Schlagzeile? Ist die vielleicht gefährlich? Haut die mich vielleicht auf den Kopf? Dann möchte ich in unserer Zeitung lieber keine Schlagzeile haben.
2: Aber nein, eine Schlagzeile ist lediglich eine große, fette...
3: Graugans?
2: Überschrift. Es ist natürlich eine Überschrift.
3: So eine Schlagzeile muss aber unbedingt neugierig machen, damit alle unsere Gartenzeitung lesen wollen.
0: Ah, das kenne ich. In meiner Zeitung ist heute die Schlagzeile auf dem Titelblatt Krokodil in Schwimmbad gesichtet. Ich muss zugeben, es hat mich schon ein bisschen neugierig gemacht und ich habe die Zeitung deshalb gekauft. Es handelte sich dann aber nur um ein aufblasbares Gummikrokodil.
2: Deshalb ist die Schlagzeile auf der ersten Seite auch so wichtig.
1: Aha, ich verstehe. Ich weiß schon eine gute Schlagzeile.
3: Und wie heißt die?
1: Die kleine Schnörkelschnecke Monika Häuschen trifft sich mit ihren besten Freunden, dem Regenwurm Schorsch und dem gelehrten Ganter Günther, zu einem Picknick.
2: Gar nicht so übel.
3: Das ist viel zu lang. Eine Schlagzeile muss kurz und knackig sein. Und sie muss neugierig machen.
2: Aber ich bin immer sehr neugierig auf unser Picknick. Ob ich diesmal satt werde?
3: Aber das ist nicht spannend.
1: Wir wollen uns heute ja auch nicht aufregen.
2: In der Tat. Wir könnten auf der Wiese ein kleines Picknicknickerchen machen.
0: Ich muss sagen, hier riecht es sehr stark nach den Leberwurstkeksen. Na endlich. Ich glaube, der Duft hat meinen Gast geweckt. Guten Morgen, Waldemar. Na, mein Junge, wollen wir in den Garten gehen und spielen? Du wirst staunen, wer noch zu Besuch da ist.
2: Huch, zu Hilfe!
3: Endlich ist was los im Garten.
1: Das wird mir aber zu gefährlich. Ich verkrieche mich lieber in mein Haus.
3: Das gibt eine tolle Schlagzeile für die erste Ausgabe unserer Gartenzeitung. Hund jagt dicken Gänserich.
2: Ich bin nicht dick, lediglich stattlich.
0: Waldemar, Waldi, aus! Wie kannst du den friedlichen Graugänserich über die Wiese jagen?
1: So fliegen sie doch weg, Herr Günther.
2: Ich komme nicht hoch.
3: Ich sag's ja, sie sind zu schwer.
2: Nein, dieser Hund lässt mich keinen Anlauf nehmen.
0: Was mache ich denn nur? Das gibt ein Unglück. Waldi, lass den Gänserich in Ruhe.
4: Ach, es macht ja so viel Spaß, herumzutoben und zu jagen.
2: Dem Jäger vielleicht, aber ganz sicher nicht dem Gejagten.
0: Das ist der Hund meiner Cousine Bertha. Sie musste verreisen und ich soll gut auf Waldi Acht geben, weil er ihr Liebling ist. Ob ich da überhaupt mit ihm schimpfen darf? Sicher nicht, sonst schimpft Bertha am Ende noch mit mir.
4: Oh, hier riecht es überall so spannend und man kann prima buddeln.
3: Aber nicht im Gemüsebeet. Da darf bloß einer buddeln, nämlich ich.
4: Was bist du denn? Bist du ein Bockwürstchen oder ein Wienerwürstchen? Ich mag Würstchen.
3: Ich bin überhaupt kein Würstchen. Ich bin ein sehr großer und starker Regenwurm.
4: Prima, ich bin Baldi. Wir können doch beide buddeln. Zusammen macht alles viel mehr Spaß.
0: Halt, Baldi, du gräbst ja das ganze Beet um. Meine schönen Radieschen, aufhören. Nein, nicht den Salat.
2: Sogar den Salat? Jetzt hört der Spaß aber auf.
4: Ja, das macht Spaß.
0: Bertha war doch mit Baldi in der Hundeschule. Wäre ich nur mitgegangen. Wie heißt gleich das Kommando, auf das Baldi hört? Ha, ich hab's. Sitz, Baldi. Na sowas, das funktioniert ja wie Zauberei.
3: Das ist ein lustiger Hund, der gefällt mir. Der wackelt mit den Ohren, wenn er mich anguckt.
1: Zum Glück ist er jetzt wieder brav.
2: Ha, von wegen brav. Eine regelrechte Gartenplage ist das.
0: Also ich finde aber auch, dass Baldi sehr brav war. Da gibt's gleich einen Leberwurstkeks zur Belohnung.
3: Ob ich Baldi mal streicheln kann?
2: Das solltest du auf keinen Fall tun. Einen fressenden Hund darf man niemals stören. Er könnte sonst denken, jemand will ihm sein Futter wegnehmen. Das kann ich allerdings gut verstehen. Bei Futterdiebstahl kann ich auch sehr ungemütlich werden.
4: Oh, der Keks ist alle. Und nun?
3: Nun will ich dich streicheln.
1: Warte, Schorsch. Vielleicht ist es gefährlich.
0: Da hat die kleine Schnecke Monika recht. Man sollte immer erst fragen, ob man einen Hund anfassen darf. Zum Glück ist Baldi ein lieber Hund, der sich gern streicheln lässt.
4: Oh, ich werde gern gekrault.
3: Das Fell ist ja ganz wuschelig.
1: Gucken Sie mal, Herr Günther, wie putzig Baldi ist.
2: Putzig? Es ist eine bodenlose Frechheit, dass man am helllichten Tag durch diesen friedlichen Garten gejagt wird.
1: Aber es ist doch nichts passiert, Herr Günther.
2: Nichts passiert, sagst du?
4: Oh, nicht aufhören mit Kraulen.
2: Nichts passiert? Guck mich doch an.
3: Herr Günther sieht aus wie ein gerupftes Huhn.
2: Meine Federn sind ganz zerzaust.
1: Warten Sie, Herr Günther. Ich helfe Ihnen mit ein wenig Schneckenschleim. Jetzt die Frisur wieder.
2: Aber das klebt ja geradezu abscheulich. Du machst es nur noch schlimmer.
4: Ach, das bringe ich wieder in Ordnung.
2: Idiot, was soll denn das?
3: Das wäre doch die richtige Schlagzeile für unsere Zeitung. Hund schlägt Gänserich ab.
2: So etwas will ich aber nicht in unserer Gartenzeitung lesen. So helft mir doch. Ich möchte nicht abgeschleckt werden.
4: Aber Sie müssen mich lieb haben.
2: Ich denke ja nicht daran. Lass mich in Ruhe.
1: Aber Baldi möchte doch nur mit Ihnen spielen.
2: Ich spiele niemals. Ich bin ein hoch angesehener Wissenschaftler. Hör auf. Pfui. Ich will keine feuchten Hundeküsse.
0: Na, das ist ja lustig. Baldi und Herr Günther verstehen sich wohl bestens. Bertha hat mir erzählt, wenn Baldi an jemandem herumleckt, dann hat er denjenigen richtig lieb.
1: Baldi hat mich mit seinem Schwänzchen gekitzelt.
3: Das wackelt immer zu. Vielleicht ist ja was kaputt.
4: Nein, das muss so sein, wenn ich gute Laune habe.
3: Aber ich wackle doch auch nicht mit meinem Regenwurmschwanzspitzenzipfelchen, wenn ich gute Laune habe.
1: Du hast nie gute Laune, Schorsch.
4: Oh, ich habe meistens gute Laune. Und was machen wir jetzt?
3: Wir bringen dir Kunststückchen bei.
4: Oh ja, Kunststückchen.
1: Gib dem Herrn Günther mal Pfötchen. Habt ihr das gesehen? Er hat aufs Wort gehört. Was für ein braver Hund.
2: Ich möchte aber keine Hundepfote. Schafft mir diesen Köter vom Hals. Kusch, weg mit dir.
1: Aber Herr Günther, das war gemein.
4: Ach, das kratzt mich nicht. Ich bin ja gar kein Köter. Ich bin ein Schnauzer.
1: Ein Schnauzer?
3: Da hast du was verwechselt. Du bist überhaupt kein Schnauzer. Du hast einen Schnauzer. Und zwar einen Riesenschnauzer.
0: Ich habe auch einen Riesenschnauzer. Das ist mein Schnurrbart.
2: Was für ein Unsinn! Ein Schnauzer ist eine Hunderasse.
0: Dann habe ich heute ja sogar zwei Schnauzer. Einen im Gesicht und einen auf der Wiese.
2: Hör endlich! endlich auf, dich an meinem Rücken zu schubbern. Waldi!
4: Aber es ist so schön.
2: Du wirfst mich noch um.
3: Aber das wäre doch eine prima Schlagzeile. Dicker Gänserich landet im Matsch.
1: Sie haben es gut, Herr Günther. Waldi hat sie richtig gern.
2: Aber ich mag Waldi nicht.
4: Ach, das wird schon noch. Sie müssen mich lieb haben. Und vorher müssen Sie mich kraulen.
2: Auf keinen Fall! Vielleicht hast du Flöhe.
1: Sind Flöhe gefährlich?
2: Sie könnten von Waldis Fell in mein Gefieder überspringen und mich zwicken. Das wäre äußerst unangenehm.
3: Wie wär's mit dieser Schlagzeile? Flohüberfall auf Herrn Günther.
4: Ich hab gar keine Flöhe. Sonst würde ich mich erkratzen müssen.
3: Macht nichts. Das müssen wir unseren Lesern ja nicht verraten.
4: Toben wir jetzt eine Runde durch den Garten?
1: Ich bin eine Schnecke. Eine Schnecke kann nicht toben.
3: Also ich würde gerne rumtoben.
4: Ich will aber mit Herrn Günther toben.
2: Ich denke ja nicht daran. Und wenn du nicht aufhörst, mich zu schubsen, werde ich dich zwicken.
1: Aber Herr Günther, das dürfen Sie nicht.
3: Das gibt sonst eine fette Schlagzeile. Gans beißt Hund.
4: Aber wir haben doch vorhin so schön wilde Jagd gespielt. Deswegen sind wir jetzt Kumpel.
3: Das soll ein Kumpel sein?
1: Das ist doch ein Herr Günther.
4: Ach, du meinst, der ist ein Herrchen? Oh, das ist ja noch besser. Ich brauche dringend ein Ersatzherrchen, weil mein Frauchen verreist ist.
2: Such dir ein anderes Herrchen, dem du auf die Nerven fallen kannst.
3: Wie wär's mit mir? Ich wollte schon immer mal jemanden rumkommandieren. Los, Waldi, bring mir meine Pantoffeln.
4: Oh ja. Ich kau gerne auf Pantoffeln rum.
2: Ein Regenwurm hat keine Pantoffeln.
4: Schade. Ich hatte schon richtigen Pantoffelappetit.
3: Dann bring mir eben irgendwas anderes.
1: Aber Schorsch, ein Hund ist doch kein Diener.
4: Du kannst sowieso nicht mein Herrchen sein, Schorsch. Ich habe mir das Herrchen Günther ausgesucht und dabei bleibt es.
2: Aber wieso denn ausgerechnet ich?
4: Herrchen Günther erinnert mich ein bisschen an mein Frauchen Bertha.
0: Na, so etwas. Der watschelnde Gänserich sieht von hinten tatsächlich ein wenig wie meine Cousine Bertha aus. Und sie schnattert noch dazu sehr gern. Ob ich das Bertha erzähle? Lieber nicht.
1: Warum brauchst du denn unbedingt ein Herrchen oder ein Frauchen, Waldi?
4: Aber das braucht doch jeder. Hast du denn kein Herrchen?
1: Nein, natürlich nicht.
4: Und wer sagt dir dann, was zu tun ist, wenn du nicht mehr weiter weißt?
1: Ja, dann frage ich einfach unseren Herrn Günther.
4: Na, dann ist er mein Herrchen Günther, auch dein Herrchen Günther.
1: Nein, eigentlich nicht. Oder doch? Meistens mache ich ja wirklich, was Herr Günther sagt.
3: Also ich mache immer nur das, was der Schorsch sagt. Ich bin sozusagen mein eigenes Herrchen. Haha.
4: Oh, dann bist du wohl ein Rudelführer.
3: Jawohl, das bin ich. Und schon wieder eine Schlagzeile. Regenwurmheld wird Rudelführer.
2: Wieso bekommst du eigentlich eine gute Schlagzeile und ich immer nur schlechte?
3: Dafür kann ich nichts. Ich berichte nur die Wahrheit.
4: Ich wusste gar nicht, dass so ein kleines Fürstchen Rudelführer sein kann.
3: Ich sage es nicht noch einmal. Nenn mich nie wieder Würstchen.
1: Herr Günther, was ist denn ein Rudelführer?
2: Der Anführer des Rudels. Hunde sind Rudeltiere, genau wie die Wölfe, von denen sie abstammen. Sie leben also in einem Rudel.
1: Aha. Und was ist ein Rudel?
2: Das ist so etwas wie eine Familie.
1: Sind die Schafe auf der Weide ein Rudel?
2: Nein, kleine Monika. Das ist eine Herde, eine einfache Gruppe von Schafen. Die Tiere in einem Rudel dagegen kennen einander sehr gut und sie halten zusammen, eben wie in einer Großfamilie.
0: Aha, ich habe...

0: Und meine Cousine Bertha häkelt Schals und Mützen für die ganze Familie.
1: Damit nicht alles durcheinander gerät, gibt es im Rudel immer einen Anführer, einen Chef, der bestimmt, was gemacht wird und wer welche Aufgaben übernimmt.
0: Ich glaube, in meiner Familie ist meine Cousine Bertha die Chefin. Wenn sie etwas sagt, muss es so gemacht werden.
1: Hunde sehen in ihrem Herrchen den Rudelführer und deshalb ist das, was er sagt, Gesetz.
2: Da sind Sie jetzt bestimmt stolz, Herr Günther, dass Sie der Chefanführer von Waldi sein dürfen.
1: Poh, als ob mir daran etwas liegt. Ich bin mit wichtigeren Dingen beschäftigt.
3: Aber du musst mir sagen, was ich jetzt machen soll. Mir ist langweilig. Wer spielt mit mir? Ich möchte spielen. Spielen wir jetzt?
1: Du kannst mit Monika und Schorsch spielen.
3: Oh ja. Was spielen wir? Herrchen Günther hat gesagt, ihr müsst mit mir spielen.
2: Ich weiß nicht. Was spielst du denn gern? Stöckchen fangen?
3: Oh ja. Stöckchen fangen. Wo ist das Stöckchen? Wo ist das Stöckchen?
2: Ich hab gar keins.
3: Dann nehmen wir das hier.
4: Nein, ich bin kein Stöckchen. Ich will nicht geworfen werden.
3: Weiß ich doch. War ja nur ein Spaß.
4: Sehr lustig. Lass uns lieber Verstecken spielen.
2: Ich fang an mit Zählen. Eins.
3: Wo verstecke ich mich denn? Unter dem Salatblatt?
1: Kommt gar nicht in Frage. Das wollte ich gerade verspeisen.
3: Im Löwenzahn.
1: Du zerdrückst meine schönen Blätter.
3: Ach, wo kann ich mich bloß verstecken? Hab's. Hinter Herrchen Günther.
4: Zehn.
2: Wir kommen.
4: Weil dieses Schwänzchen guckt vor.
2: Wir haben dich, Waldi.
3: Kann gar nicht sein. Herrchen Günther ist so breit, da guckt nichts von mir vor.
1: Jetzt ist es aber genug. Kannst du dir nicht eine andere Beschäftigung suchen?
3: Was denn für eine?
1: Irgendeine, bei der du mich nicht störst. Von mir aus kannst du Hühnerhund werden.
3: Ich habe aber schon einen Beruf. Ich bin Reporter. Und zwar rasender Reporter.
2: Du bist ein Reporter? Wie aufregend! Was ist denn ein Reporter?
1: Ein Reporter ist ein Berichterstatter.
0: Hier im Dorf war auch schon einmal ein Reporter. Er wollte über das Feuer in der großen Scheune schreiben. Zum Glück hatte die Feuerwehr den Brand schnell gelöscht.
4: So einen rasenden Reporter könnten wir doch prima für unsere Gartenzeitung gebrauchen.
2: Kannst du vielleicht spannende Berichte für uns schreiben?
3: Klar, das kann ich. Ein guter Reporter steckt nämlich seine Nase in alles. Und dann schreibt er einen Bericht darüber und der kommt in die Zeitung.
2: Oh, komme ich vielleicht auch in dem Bericht vor? Ich wollte schon immer in die Zeitung.
4: Du darfst aber nicht vergessen, auch über mich zu berichten.
3: Ich schreibe nur über wichtige Sachen.
4: Dann musst du über mich schreiben. Ohne mich würde der Salat nur halb so gut wachsen.
1: Aber ich bin ebenfalls eine äußerst wichtige Person im Garten, weil ich alles weiß.
2: Ich bin leider nicht besonders wichtig. Kannst du trotzdem was Nettes über mich schreiben?
3: Ja, ich guck mich erst mal um, ob ich noch was Spannenderes finde.
4: Dieser Waldi steckt seine Nase wirklich überall hinein.
1: Waldi saugt die Duftstoffe ein, die in der Luft herumfliegen.
3: Hier riecht's nach Leberwurst und Schuhcreme und Farbe und Teerpappe und... Gummiball.
4: Ich riech überhaupt nichts.
3: Und vielleicht hast du eine verstopfte Nase.
1: Ein Regenwurm hat überhaupt keine Nase.
4: Haha, dann kann sie auch nicht verstopft sein.
3: Wie kannst du denn ohne Nase schnüffeln und schnuppern? Ohne Nase macht das Leben doch gar keinen Spaß.
2: Ich finde eher, ohne Häuschen macht das Leben keinen Spaß.
4: Ich habe aber großen Spaß am Leben. Auch ohne Nase und ohne Häuschen.
2: Och, nun leg doch nicht immer jedes Wort auf die Goldwaage.
1: Ein Regenwurm hat keine.
4: Und auch ohne Goldwaage.
3: Also ich habe eine mächtig feine Nase.
1: Und deshalb untersucht Waldi den Garten auch mit der Nase und nicht mit den Augen. Er macht sich sozusagen ein Geruchsbild von uns.
2: Ein Geruchsbild? Kommt das Geruchsbild dann auch in die Zeitung? Ich möchte hübsch auf meinem Geruchsbild aussehen. Am besten reibe ich mich schnell noch mit einer Veilchenblüte ein. Na, Waldi, wie sehe ich aus?
3: Wie ein Veilchen. Ein schleimiges, glitschiges Veilchen.
4: Und wie sehe ich aus?
3: Wie ein großes, frisches Erdhäufchen.
4: Damit kann ich leben, ja.
1: Und wonach rieche ich?
3: Mein Herrchen Günther riecht nach Löwenzahn und Ringelblumen und Brunnenkresse und...

0: Salatblättern und Gänseblümchen. Oh, und nach Gänseklecks.
1: Huch, das ist unerhört. Wie kommst du dazu, an meinem Gänsebürzel herumzuschnuppern? Das verbitte ich mir.
2: Herr Günther, haben Sie etwa gerade einen Klecks gemacht?
1: Keineswegs. Das habe ich heute Morgen erledigt, als ihr alle noch geschlafen habt.
2: Und wieso kann Waldi das dann immer noch riechen?
3: Das muss dann wohl ein ganz besonders dicker und stinkender Gänseklecks gewesen sein. Und wieder eine fette Schlagzeile für die Gartenzeitung. Herr Günther macht Superklecks.
1: Es war ein ganz normaler morgendlicher Gänseklecks. Hunde können auch ganz schwache Gerüche noch über weite Entfernungen und über einen langen Zeitraum wahrnehmen.
2: Über einen langen Zeitraum?
1: Sie riechen einen Geruch auch dann noch, wenn er für uns längst verflogen ist.
2: Halt! Was machst du denn da, Waldi?
0: Ah, ich schnuppere mal an deinem Hinterteil.
2: Nö, das kommt nicht in Frage. Man schnuppert einer Dame nicht am
3: Empo.
0: Aber du wolltest doch, dass ich einen Bericht über dich schreibe.
2: Du kannst über mein gelbbraun gebändertes Häuschen schreiben und über meinen wiegenden Gang und über meine eleganten Fühler, aber nicht über meinen, du weißt schon.
0: Aber wie soll ich denn dann rausfinden, was du für eine Person bist?
2: Indem ich es dir sage. Ich bin eine sehr anständige Schnirkelschnecke.
0: Deshalb weiß ich trotzdem nicht, ob man dir trauen kann, was du gern futterst und wie deine Laune ist.
2: Meine Laune ist immer sehr gut.
0: Das will ich erst mal nachprüfen. Ein guter Reporter prüft alles nach. Komisch. Bei Monika geht das gar nicht.
2: Natürlich geht das bei mir nicht.
0: Aber bei einem anderen Hund kann ich alles Mögliche erschnuppern. Und wenn ein Hund verliebt ist...
2: Verliebt? Wie romantisch.
0: Dann rieche ich das auch an seinem Po.
2: Das ist eher unromantisch.
3: Also ich würde mir nicht an meinem Regenwurm-Schwanzspitzenzipfelchen herumschnuppern lassen.
1: Hunde haben am Hinterteil ihren ganz eigenen, unverwechselbaren Geruch, der sie von allen anderen Hunden unterscheidet. Diesen Spezialgeruch können sich Hunde viel besser merken als ein Hundegesicht.
4: Aha, deshalb schnuppern sie einander am Hinterteil. Ich schaue ja auch auf der Straße allen Leuten ins Gesicht. Schließlich möchte ich wissen, ob wir einander kennen.
0: Dort rieche ich noch andere wichtige Sachen. Ich erschnüffle, ob der andere Hund gut gelaunt und nett oder nervös ist.
4: Ich muss sagen, ich bin froh, dass ich die Leute einfach fragen kann, wie es ihnen geht und nicht an ihnen herumschnuppern muss.
0: Und wenn ich alles herausgefunden habe, dann schreibe ich darüber in der Zeitung.
2: Wo kann man diese Zeitung denn lesen?
0: Na, überall. An jeder Laterne und an jedem Gartenzaun. Dort hängt immer die neueste Ausgabe.
2: Ha! Wir haben vorm Gartenzaun auch eine Laterne.
3: Das heißt, wir haben hier schon eine Gartenzeitung?
0: Ganz bestimmt.
2: Dann brauchen wir ja gar keine mehr zu erfinden. Schnell, Schorsch, die müssen wir lesen.
3: Ob da auch ein Artikel über mich drin steht?
2: Komisch. Ich kann an der Laterne gar keine Zeitung finden.
3: Dann guck mal am Zaun nach.
2: Der ist aber sehr lang.
1: Dort wirst du ohnehin nichts finden. Es ist nämlich eine unsichtbare Geruchszeitung.
0: Ja, die könnt ihr nur lesen, wenn ihr eine mächtig empfindliche Nase habt.
3: Ich habe ein mächtig empfindliches Regenwurm-Schwanzspitzenzipfelchen. Gilt das auch?
0: Nö, gilt nicht.
3: Das ist ungerecht.
1: Diese Zeitung ist nun einmal für Hunde und nicht für Regenwürmer.
3: Genau das finde ich ja ungerecht.
2: Und wenn wir gern wissen wollen, was in der Gartenzeitung drinsteht?
1: Werdet ihr es trotzdem nicht erfahren.
0: Na, ich will mal in die Zeitung reinschnuppern. Hui, das ist ja interessant.
2: Das ist bestimmt der Wetterbericht.
0: Na, sowas. Oh, das ist ja schön.
2: Jetzt ist er sicher bei der Modeseite.
0: Ah, wer hätte das gedacht?
3: Jetzt ist Waldi bei der Witzeseite angekommen. Ich will auch lachen.
2: Was hast du denn in der Zeitung gelesen, Waldi? Bestimmt etwas sehr Interessantes.
1: Poh, dort steht doch nur Tratsch und Klatsch.
2: Aber genau das ist doch so interessant.
4: Ich muss zugeben, so ein bisschen Tratsch und Klatsch lese ich auch ganz gern mal.
2: Ob da auch was über meine Schwester Simone drin steht? Ich platze gleich vor Neugierde.
3: Ich auch. Waldi, du musst uns was aus der Geheimzeitung vorlesen.
0: Na gut, also hier steht, vorn im Dorf wohnt jetzt ein neuer Wachhund, vor dem sollte man sich in Acht nehmen.
2: Bloß gut, dass ich das weiß. dann krieche ich auf keinen Fall bis ins Dorf.
1: So weit kannst du doch ohnehin gar nicht kriechen, Monika.
0: Na, außerdem steht hier, auf dem Pferdehof wohnt ein nettes Mopsfräulein.
2: Ein Mopsfräulein?
0: Ja, das steht ganz deutlich hier in der Laterne. Und letzte Woche war hier ein ziemlich großer Hund zu Besuch.
4: Na, so etwas, das ist tatsächlich wahr. Ich hatte Besuch von einem alten Schulfreund und er hat einen Schäferhund mitgebracht. Und das steht alles da vorn an der Laterne?
1: Waldi ist ein Spurenleser. Er kann genau erschnüffeln, wer die Spuren hinterlassen hat und wann das war. Und wenn eine Spur weiter weg ist, riecht er ganz deutlich, aus welcher Richtung der Geruch kommt.
0: So, und jetzt schreibe ich meinen Artikel in die Zeitung.
2: Oh, da bin ich aber gespannt, was du über mich schreibst.
3: Vergiss nicht zu erwähnen, dass ich ein sehr großer, muskulöser und lustiger Regenwurm bin.
1: Und ich bin äußerst klug und gebildet.
2: Und ich bin eine sehr hübsche, liebe... Was machst du denn da, Waldi?
0: Na, ich schreibe.
3: Es sieht aber eher so aus, als ob du dein Beinchen hebst.
0: Da muss ich ja, damit ich was hinschreiben kann.
2: Kannst du denn keine andere Tinte benutzen?
0: Es gibt noch andere Tinte? Ja, mein Artikel, der muss noch hier ein Stück höher. Ach,
3: yes. Aber warum muss dein Artikel denn so weit oben stehen?
2: Weil er besonders wichtig ist?
1: Puh, das ist pure Angabe. So denkt der nächste Hund, der an der Laterne schnuppert, dass Waldi ein riesengroßer, starker Hund ist.
2: Und was hast du davon, Waldi?
0: Respekt vor mir und meinem Herrchen Günther.
1: Das habe ich gar nicht nötig. Ich verschaffe mir Respekt mit meinem Wissen.
0: Aber ich habe etwas sehr Wichtiges an die Laterne geschrieben. Ich lese mal vor. Herrchen Günthers Waldi ist der größte, stärkste und tapferste Hund mit den längsten Beinen im ganzen Dorf.
3: Du bist aber ein ganz kleiner, mickriger Hund.
1: Mit außerordentlich kurzen Beinen.
0: Ja, sie müssen mich trotzdem lieb haben.
2: In Waldis Zeitung steht nicht gerade die Wahrheit. Vielleicht sollten wir doch lieber unsere eigene Gartenzeitung machen, Schorsch.
3: Jawohl. Und das wird eine Zeitung, die jeder lesen kann. Egal, ob er eine Nase hat oder nicht. Hey, auch wenn dir das nicht passt, musst du mich nicht gleich ins Gebüsch fegen mit deinem Schwanz.
4: Na, so etwas. Waldis Schwanz wedelt ja wirklich wie verrückt.
2: Vielleicht hat er bloß wieder gute Laune, Schorsch.
1: Du musst genauer hinsehen, Monika. Waldis Schwanz wedelt auf sehr unterschiedliche Weise. Hunde drücken damit nämlich ihre Gefühle aus.
4: Was hat Waldi denn nur? Er ist plötzlich ganz aufgeregt. Sein Fell sträubt sich sogar.
0: Habt ihr das nicht gesehen? Da war gerade was im Gebüsch. Ich muss immer mit dem Schwänzchen wedeln, wenn ich aufgeregt bin.
4: Aha, wenn ein Hund mit dem Schwanz wedelt, weiß ich also noch gar nicht, ob er nun so aufgeregt ist, weil er sich freut oder weil er sich ärgert.
1: Wedelt Waldi mit heruntergezogenem Schwanz und sehr steif, dann fürchtet er sich vor etwas. Und wedelt er mit aufgerichtetem Schwanz und gesträubtem Fell, dann ärgert er sich.
2: Dann hast du ja eine richtige Schwänzchensprache.
4: Oh je, hoffentlich verstehe ich diese Sprache auch immer richtig. Zum Glück ist Waldi ein sehr freundlicher Hund.
1: Wenn ihr Waldis Ohren beobachtet, könnt ihr genau erkennen, wie seine Laune ist. Nach hinten geklappt ist er ängstlich und unsicher. Sind sie aufgestellt, ist er aufmerksam. Ich bitte mir Ruhe aus. Ein kluger Kopf wie ich braucht Ruhe zum Nachdenken.
3: Sie brauchen wohl eher Ruhe zum Futtern.
1: Es ist ganz egal, wofür ich meine Ruhe brauche. Ich setze mich jetzt abseits und futtere in Ruhe eine Katze.
0: Miau. Hä? Sie futtern eine Katze? Oh, was hab ich für ein mutiges Herrchen.
3: Von wegen mutig. Herr Günther hat Angst vor Nachbarskater Stiefel.
1: Kusch, verschwinde.
0: Jawohl. Verschwinde, du hast das gehört. Lass mein Herrchen Günther in Ruhe.
3: Da flitzt der Kater Stiefel.
1: Huch, also ich muss wirklich zugeben, das hast du gut gemacht, Waldi.
2: Auweia. Was hat Waldi denn jetzt? Er wirft sich auf den Rücken.
3: Vielleicht hat ihn Katerstiefel gekratzt. Das gibt eine prima Schlagzeile. Hund opfert sich für Gander.
1: So ein Unsinn! Waldi möchte nur von mir gestreichelt werden, zur Belohnung.
2: Das müssen Sie jetzt aber auch machen, Herr Günther.
1: Aber er fühlt sich so pelzig an.
2: Immerhin hat Waldi Sie gerettet.
1: Ich muss wirklich zugeben, einen Hund auf seiner Seite zu haben, ist doch gar keine so üble Sache.
0: Den Kater zu jagen hat Spaß gemacht. Wollen wir ihn herholen und nochmal mit ihm spielen?
1: Nein, das wollen wir nicht.
0: Aber mir ist langweilig.
2: Herr Günther. Waldi hat den Kater vertrieben, jetzt müssen Sie ihm aber auch einen Gefallen tun.
1: Also gut, dann werde ich extra für Waldi einen meiner berühmten Vorträge halten.
3: Ein Schlauberger Vortrag soll gut gegen Langeweile sein? Da muss ich ja kichern.
0: Aber was mein Herrchen sagt, ist immer richtig. Er wird schon wissen, was für mich gut ist. Bekomme ich jetzt meinen Vortrag?
1: Wirklich? Du freust dich darauf?
0: Aber klar, mein Herrchen Günther hält bestimmt die schönsten Vorträge von der ganzen Welt.
1: Seltsam. Das fühlt sich plötzlich so eigenartig warm in meinem Bauch an.
2: Bestimmt haben Sie ein schlechtes Blatt gegessen.
3: Drücken Sie lieber mal ein Stück zur Seite.
1: Nein, nein. Das Blatt war in Ordnung. Aber ich muss sagen, allmählich finde ich es gar nicht so schlecht, ein Hundeherrchen zu sein.
0: Oh, ich hab's gewusst. Ich hab gewusst, dass Sie mich irgendwann lieb haben.
1: Ach, na guck mich nicht so an. Du hast ja recht. Komm her, Waldi. Du kannst dich bei mir ankuscheln, während ich futtere.
0: Was futtern wir denn?
1: Ich esse Salat.
0: Oh, Salat will ich nicht.
1: Ich fange wirklich an, dich zu mögen, Waldi.
0: Aber ich kann meinem Herrchen Salat bringen. Hier ist dein Blatt.
1: Vorzüglich. Bringst du mir noch eins?
0: Ah, das macht Spaß.
2: Willst du das etwa jetzt den ganzen Tag machen, Waldi?
0: Für mein Herrchen tue ich alles.
3: Da wird der dicke Herr Günther bestimmt bald platzen.
0: Mein Herrchen Günther ist nicht dick. Er ist lediglich stattlich.
2: Hattest du denn keine Angst, Waldi, als du Kater Stiefel verjagt hast? Er hätte dich doch kratzen können.
0: Daran habe ich gar nicht gedacht. Ich musste doch mein Herrchen Günther beschützen.
1: Ich muss sagen, nun bin ich fast ein wenig gerührt.
3: Na, das ist doch endlich die allerbeste Schlagzeile für unsere Zeitung. Gander Günther zu Tränen gerührt.
2: Oh ja, das ist gut. Kurz, aber auch spannend und sehr gefühlvoll.
3: Das wird eine Bombenstory, sozusagen ein Knüller.
4: Ich werde Waldi auch etwas Futter und frisches Wasser hinstellen. Wenn alle picknicken, darf er natürlich nicht zusehen müssen.
0: Hier riecht's aber gut. Oh, ich hab gewaltigen Hunger.
2: Waldi futtert. Da dürfen wir ihn nicht stören.
1: Oh, aber wer holt mir denn dann noch ein Salatblatt?
3: Das müssen Sie wohl selbst machen.
1: Ich hatte noch nie einen so treuen Freund wie Waldi.
2: Also, Herr Günther, wir sind aber auch sehr treue Freunde.
1: Ja, natürlich. Nur irgendwie anders.
2: Wie meinen Sie das denn?
1: Ihr futtert mir immer den Salat weg.
4: Oh, schon so spät? Da müssen wir uns wohl langsam auf den Weg zu meiner Cousine Bertha machen. Bestimmt ist sie längst zu Hause und vermisst ihren Waldi schon. Ich bin ziemlich traurig, dass Waldi mich nun gleich verlässt. Ich hatte mich richtig an ihn gewöhnt. Meine Großmutter pflegte immer zu sagen, der Hund ist der beste Freund des Menschen. Na, zum Glück kann ich Waldi wenigstens immer bei Bertha besuchen. Komm, Waldi, wir gehen.

0: Ach ja, ich muss sagen, Waldi fehlt mir fast ein wenig.
1: Na, wenigstens hat er Ihnen ein Andenken dagelassen.
0: So? Was denn?
1: Es ist winzig klein und hopst auf ihrem Kopf rum.
2: Ein Floh!
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9: Hallihallo, am Mikrofon begrüßt dich die Shady. Am Sonntag ist Muttertag. Sicherlich hast du schon etwas gebastelt oder vielleicht ein Gedicht gelernt. Muttertag wird bei uns in Österreich und in vielen anderen Ländern am zweiten Sonntag im Mai gefeiert. Aber es ist eben nicht überall auf der Welt so. Im Land Mexiko zum Beispiel wird immer am 10. Mai gefeiert, egal was für ein Wochentag das ist. In Äthiopien, einem afrikanischen Land, ist der Muttertag am Beginn der Regenzeit. Das ist im Oktober oder November. Am letzten Sonntag im Mai feiern die Franzosen und in der Mongolei in Asien, da gibt es statt des Muttertags am 1. Juni einen Mutter-Kind-Tag. Gemeinsam haben aber alle, dass die Mütter mit Frühstück, Kuchen, Blumen und Gedichten verwöhnt werden und die Familie Zeit miteinander verbringt. Im Frühling sind auch die Nestbauer schon fleißig bei der Arbeit. Vogelnester können sehr verschieden sein. Jede Vogelart baut anders. Der Storch zum Beispiel hält den Rekord für das schwerste Nest. Das klingt logisch, denn Störche sind ja auch groß. Doch das ist nicht alleine der Grund. Störche verbringen den Winter im Süden und kommen dann wieder zurück in ihr altes Nest. Das muss also so gebaut werden, dass es einige Jahre hält. Sie bauen auch immer weiter am Nest und es wird immer schwerer. Manche Storchennester werden so schwer wie ein kleines Auto. Das leichteste Nest baut der Turmfalke. Es wiegt nur Luft, denn er baut gar keines. Sie legen ihre Eier in geschützte Felsnischen oder auf hohe Gebäude. Das ist vielleicht nicht so gemütlich beim Brüten, aber es spart die Arbeit des Nestbauens. Die Wiener Chormädchen sind zu ihrer ersten großen Konzertreise ins Land China aufgebrochen. Dabei stehen für die Gruppe insgesamt 10 Auftritte auf dem Programm, unter anderem in großen Städten wie Peking und Shanghai. Die Mädchen sind zwischen 10 und 15 Jahre alt und haben sich monatelang auf diese Konzerte vorbereitet. Neben ihren Konzerten lernen sie auf der Reise aber auch die chinesische Kultur und das Land kennen. Das alles ist deshalb so besonders, weil die Wiener Sängerknaben, also die Buben, schon seit über 500 Jahren berühmt sind. Die Mädchengruppe aber erst vor 20 Jahren gegründet wurde. Lange Zeit durften in diesem berühmten Chor nämlich nur Buben mitsingen. Auf ihrer Reise durch China singen die Mädchen nicht nur österreichische Lieder, sondern haben extra auch Lieder in der chinesischen Landessprache gelernt. Das ist eine große Herausforderung, da die Aussprache sehr schwierig ist. In China sind die Konzerte bereits ausverkauft, weil die Menschen dort die Musik aus Wien sehr schätzen.
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2: Hallöle, hier ist André. Heute gibt's den Buchstaben U wie Update. Ja, das U wird im Englischen als A gesprochen. Also nicht Update, sondern Update. Das könntest du sogar schon mal gehört haben, das Wort Update. Und vielleicht hast du es ja schon auch mal gemacht, so ein Update. Natürlich ist jetzt Update wieder kein deutsches Wort, es kommt aus dem Englischen, habe ich ja gerade gesagt. Übersetzt heißt Update nämlich Aktualisierung. Und genau das macht ein Update auch. Es aktualisiert etwas. Also bringt etwas auf den neuesten Stand. Und das Etwas, das auf den neuesten Stand gebracht wird, ist meistens ein technisches Gerät. Das kann jetzt ein Handy sein, ein Computer und sogar eine Spielekonsole. Nehmen wir jetzt einfach mal den Computer so als Beispiel her, ja? Der funktioniert ja eigentlich auch ohne Update. Richtig. Jetzt fragst du dich, wofür brauche ich dann eigentlich ein Update, bitteschön? Das kann ich dir ganz einfach erklären. Wenn auch so ein Computer ganz normal läuft, dann gibt's immer wieder die ein oder andere Kleinigkeit, die nicht ganz so gut funktioniert. Ja, und mit so einem Update ändern das die Techniker dann. Dann kann alles wieder super funktionieren. Außerdem sind Updates auch für die Sicherheit wichtig, ja? Also dafür, dass Hacker zum Beispiel nicht Zugriff auf deinen Computer erhalten können. Weil die überlegen sich nämlich ständig neue Wege, wie sie einen Computer hacken können. Und genau deshalb braucht der Computer immer wieder neue Infos, damit sie das eben nicht schaffen können. Und diese Infos bekommt er über die Updates. Und noch einen großen Vorteil haben Updates auch. Mit ihnen können auch ganz leicht neue Funktionen auf den Computer geladen werden. Das heißt, der Computer lernt mit den Updates dazu und kann danach sogar noch viel mehr. Also ganz wichtig, immer brav die Updates machen, damit dein Handy, dein Computer und alle anderen Geräte auf dem neuesten Stand sind.
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2: Mit dinotastischer Musik und jeder Menge tollen Spielen. Ich habe mitgebracht das Auswahlspiel, Gegenteilspiel und das Reimwörterspiel. Ja, ich erkläre natürlich noch im Laufe der Stunde, wie es funktioniert. Oder aber wir lassen das ganz einfach die Kinder machen, die bei den Spielen mitmachen. Denn es gibt so viele Kinder in ganz Österreich, die die Mini-Disco sehr, sehr gerne hören. Und die kennen diese Spiele in- und auswendig. Und die können sie am besten von allen erklären. So, ich bin André Brunner-Fuhrmann. Jetzt spielen wir aber erstmal dinotastische Musik. Los geht's!

0: feier mit uns, yeah! Es ist Nachmittag in Österreich und wir hören super dinotastische Musik, die richtig Spaß macht. Also ich höre ja die Musik am Nachmittag am liebsten. Deshalb bin ich auch froh, dass ich die Sendung hier machen darf. Hallöle, hier ist der André. Und wenn du mit dabei sein möchtest und die Sendung mitgestalten möchtest und hier Spaß haben möchtest und deine Freunde grüßen möchtest und ein Spiel mit mir spielen möchtest, dann bitte schnell anmelden auf www.meinkinderradio.at. Dort bei dem Anmeldeformular dabei, da steht irgendwo auch unsere Telefonnummer. Die bitte sofort ins Handy einspeichern, denn wenn wir anrufen, dann musst du ja wissen, dass es Kinderradio dran ist, weil wenn Mama und Papa wieder nicht abheben, dann ist vorbei. Dann hast du so lange umsonst gewartet. So, wer ist in Leitung 4? Hallöle!
1: Hallöle, schönen Nachmittag!
0: Hallöle, Sebastian, ich wünsche dir auch einen schönen Nachmittag. Stell dich kurz mal für die Kinder vor, wie alt bist du und in welcher Stadt wohnst du?
1: Ich bin 6 und wohne in Wien.
0: In der Bundeshauptstadt Wien. Und ich habe gehört, du bist der beste Fußballer in ganz Österreich.
1: Ja.
0: Natürlich. Sag mal, spielst du in einem Verein oder nur zum Spaß?
1: Ich spiele eigentlich gegen einen Erwachsenen im Kindergarten. Und
0: der Erwachsene, der ist schon so lange im Kindergarten oder ist das einer der Betreuer?
1: Er schon lange im Kindergarten.
0: Okay, der hat es gar nie in die Schule geschafft wahrscheinlich.
1: Glaube ich schon.
0: Ich glaube auch. Ich glaube auch. War nur ein Spaß, Sebastian. Du, sag mal, wer sind deine Freunde? Zähl sie mal auf, die müssen wir jetzt alle im Radio grüßen.
1: Gael, Edward, Livia, Amelia, Elena, Mama, Papa und Oma.
0: Und die Oma, die dürfen wir auch nicht vergessen. Liebe Grüße natürlich auch von mir aus dem Radio. Welches Spiel spielen wir jetzt, Sebastian?
1: Auswahlspiel.
0: Das Auswahlspiel, also quasi das leichteste Spiel hier bei uns auf mein Kinderradio. Bist du schon bereit?
1: Ja.
0: Gut, Filzstifte oder Wasserfarben?
1: Filzstifte.
0: Filzstifte, wobei mehr Sauerei machen die Wasserfarben. Aber die darf man so selten verwenden, weil es eben so patzig ist, gell? Okay, Frühstück oder Mittagessen?
1: Frühstück.
0: Frühstück, was isst du denn gerne zum Frühstück?
1: Marmeladebrot.
0: Ein Marmeladebrot. Ich mag Himbeermarmelade voll gerne. Den musst du mal probieren. So, okay. Dann haben wir noch Rutschen oder Schaukeln?
1: Rutschen.
0: Rutschen, hier kommt ein Applaus. Das war der Sebastian, der ist 6 Jahre alt aus der Bundeshauptstadt Wien. Und Sebastian, ich wünsche dir noch einen super tollen Nachmittag. Schön, dass du mit dabei warst. Tschüssi.
1: Tschüss, André. Schönen Nachmittag.
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0: Hier gibt's dinotastische Musik den ganzen Nachmittag in Radinos Minidisco. Ich bin der André, ich freue mich wahnsinnig, mit so vielen Kindern jeden Tag telefonieren zu dürfen. So, wer ist denn hier in Leitung 4 und damit der oder die Nächste?
1: Hallöle, hier ist die Viktoria aus dem Bundesland Niederösterreich.
0: Wow, herzlich willkommen in Radinos Minidisco, Viktoria. Wie alt bist du und in welchem Ort bist du zu Hause?
1: Ich bin 9,5 Jahre alt und ich wohne in Niederösterreich.
0: Also in Krems eigentlich, weil Niederösterreich ist ja das Bundesland, ja, gell? Ja. Mhm. Du, hier habe ich gerade erfahren, dass du wahnsinnig gerne Geschichten schreibst.
1: Mhm.
0: Was für Geschichten schreibst du da?
1: So über Menschen, also über Tiere auch, aber nicht so oft.
0: Okay, und du hast ja jetzt in der Schule, bei der Schularbeit auch eine Geschichte geschrieben, gell?
1: Ja.
0: Um was ist da gegangen?
1: Also wir lernen gerade Bildgeschichten und also da waren 6 Bilder und da war halt ein Mann und der hat halt geschlafen und dann ist er aufgewacht und sein Hund hat ihm eine Zeitung gebracht und er hat die halt dann gelesen und der Hund hat dann auch noch bei ihm geschlafen.
0: Und für die jüngeren Kinder, die Bildgeschichten noch nicht so gut kennen, da sind dann einfach Bilder dort und dann muss man eine Geschichte dazu schreiben. Und da reicht dann nicht ein Satz, sondern da muss man auch ein bisschen mehr dazu erfinden, damit es eine schöne Geschichte wird. Und du hast die Schularbeit schon zurückbekommen, gell?
1: Mhm.
0: Und was hast du für eine Note bekommen?
1: Einen Einser.
0: Wow, das ist mir ein Applaus wert. Ich sag's ja immer wieder, alle Kinder, die Radinos Minidisco und mein Kinderradio hören, die sind die Klügsten. Die Klügsten in ganz Österreich. Und du hast das jetzt sehr gut bewiesen. Viktoria, gratuliere zu deinem sehr gut auf die Schularbeit. Hast du gut gemacht.
1: Danke.
0: Bin ich sehr, sehr stolz auf dich. So, jetzt müssen wir aber jede Menge Freunde von dir grüßen hier im Radio, oder?
1: Mhm.
0: Geht los, zähl sie mal auf.
1: Luisa, Lela, Felix, Paul, Oskar, Dominik, Benjamin, Sebastian und das war's.
0: Und liebe Grüße kommen natürlich auch von mir aus dem Radio zu euch ins schöne Bundesland Niederösterreich. So, Auswahlspiel, Reimwörterspiel oder Gegenteilspiel. Welches Spiel spielen wir zwei Hübschen?
1: Geräuschespiel.
0: Ah, du hast das geheime Spiel entdeckt. Wow. Na dann lauf los und zeig uns die Klospülung. Das ist eh das, auf das alle Kinder hier warten, oder? Ich hoffe, ihr habt eine tolle Klospülung, Viktoria.
1: Mhm.
0: Und eine laute vor allem. Wow, das ist ja eine tolle, laute Klospülung, Viktoria. Großartig. So, und jetzt laufst du mal in die Küche. Und dann holst du alle von den Gabeln raus und lässt sie nochmal in die Lade reinplumpsen. Das wollen wir voll laut hören. Hier kommt ein Applaus. Das war die Viktoria, die ist 9 Jahre alt aus dem Ort Krems im Bundesland Niederösterreich. Ich wünsche dir noch einen schönen Nachmittag. Tschüssi.
1: Tschüss, André. Schönen Nachmittag.
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0: Auweia, den Song, den mag ich voll gerne. Den müssen wir dringend bald wieder spielen hier in Radinos Minidisco. Schönen Nachmittag, Österreich. Hier ist der André und ich bin der, der mit jeder Menge Kindern hier telefoniert in der Sendung. Wenn du auch mit dabei sein magst, geht das gerne. Meld dich einfach an auf www.meinkinderradio.at. So, hier Leitung 5. Hallöle, wer ist denn dran?
1: Hallöle, André, hier ist Diana aus Seiersberg.
0: Hallöle und herzlich willkommen in Radinos Minidisco. Wie alt bist denn du?
1: 8
0: Jahre alt, aus dem schönen Bundesland Steiermark. Und hier steht, dass du eine Cheerleaderin bist.
1: Ja, ich bin Flyer, da wird man geworfen.
0: Jetzt musst du aber für alle Kinder jetzt erstmal erklären, was ist überhaupt eine Cheerleaderin?
1: Also, da tanzt man und turnt man und stuntet man.
0: Und feuert vor allem die Spieler am Spielfeld wahrscheinlich an damit, oder? Mit den Tänzen und den Gesängen.
1: Ja.
0: Das ist ja toll. Und du sagst, du bist eine Flyerin, das hast du gerade vorhin gesagt. Was macht man als Flyerin?
1: Also da steht man oben und wird geworfen.
0: Also wenn du sagst, da steht man oben, ist das so, wie ich das aus dem Fernsehen kenne, dass die quasi, da steht ein Mädchen dann auf dem anderen drauf, auf den Schultern?
1: Nein, es ist, das sind zwei Bases unten und ein Backspot und ein Flyer und da steht oben auf den Händen.
0: Ah, okay, so funktioniert das. Du, das ist ja großartig, da kriegst du schon mal den ersten Applaus von mir. Super! Also das schaut sicher ganz, ganz toll aus. Und kannst du so einen ganz kurzen, also ein Cheerleader-Lied uns kurz mal anstimmen?
1: Let's go TCR, red and blue.
0: Ja, cool, gut gemacht. Sehr cool, kriegst gleich noch einen Applaus. Und jetzt müssen wir auf jeden Fall alle deine Freunde hier mal im Radio grüßen, hätte ich gesagt, oder? Zähl mal auf.
1: Den Florian, die Lara, die Stella, die Laura, die Lisa und das war's.
0: Und das war's. Liebe Grüße kommen natürlich von mir zu euch ins schöne Bundesland Steiermark. So, wir spielen jetzt ein Spiel. Ich habe das Auswahlspiel, Reimwörterspiel oder Gegenteilspiel. Was magst du spielen?
1: Auswahlspiel.
0: Wie funktioniert das Auswahlspiel?
1: Du sagst zwei Wörter und ich sag das, was ich lieber mag.
0: Okay, geht's los?
1: Mhm.
0: Hamster oder Meerschweinchen?
1: Hamster.
0: Hamster, warum?
1: Weil die so klein sind.
0: Und irgendwie auch süß sind, oder?
1: Ja.
0: Ja, das finde ich nämlich auch. Super. Erdbeeren oder Himbeeren?
1: Erdbeeren.
0: Die sind nämlich lecker, die kann man nämlich einfach auch so essen. Bei Himbeeren, die sind manchmal ein bisschen sauer, gell?
1: Ja.
0: Ja, finde ich auch. So, und jetzt kommt eine schwierige Entscheidung. Ich wüsste nicht, wie ich mich entscheide, aber das Auswahlspiel sagt, man muss sich entscheiden. Spinnen oder Schlangen?

0: brauche bitte neue Nachrichten auf unserer Pinnwand. Du weißt ja, auf www.meinkinderradio.at gibt's die Pinnwand, da können alle Kinder drauf posten und ich lese die dann gerne in der Mini-Disco vor. Jetzt ist es wieder soweit und zwar habe ich eine Nachricht hier von Nikolaus und Alma, 6 Jahre aus Wien. Lieber Radino, geht es dir gut? Unser allergrößter Wunsch wäre es, unseren Namen in deinem Radio zu hören. Wir wünschen dir und deiner Familie alles Liebe, deine Alma und dein Nikolaus. Naja, Alma und Nikolaus, 6 Jahre aus Wien. Liebe Grüße, ihr seid gerade auf mein Kinderradio gegrüßt worden. Ich hoffe, ihr habt eine große, große Freude.
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2: 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Von 5. bis 27. Mai verwandelt sich das Jugendhaus Weiz in deine persönliche Erlebniszone. Wenn du zwischen 9 und 12 Jahre alt bist, warten bei den Kiddie Days jeden Dienstag und Mittwoch im Mai abwechslungsreiche Nachmittage auf dich. Von Muttertagsbasteln über Quizstunden bis hin zum fast perfekten Dinner ist alles dabei. Los geht's dann immer um 12.30 Uhr im Jugendhaus Weiz. Komm einfach vorbei, spiel mit und werde kreativ. Der Kaschball kommt ins Max Center Wels im Bundesland Oberösterreich. Jeden ersten und dritten Dienstag im Monat ist er dort. Das nächste Mal am 2. Juni und dann nochmal am 16. Juni. Los geht's immer um 4 am Nachmittag. Spielen im Freien ist endlich wieder möglich. Bei den Donauinselspielen kannst du verschiedene alte und neue Spiele für die Zeit auf deiner Lieblingsinsel ausprobieren. Von Fidschi-Gurgeln bis Schiffe versenken. Auch Seemannsknoten kannst du lernen und ein Fallschirm ist auch dabei. Am 6. Juni von 11 Uhr bis 4 am Nachmittag. Hast du eine Idee, wo in Österreich die notastische Veranstaltungen für Kinder und Jugendliche stattfinden? Dann gib uns doch Bescheid und wir berichten darüber. 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
1: Hallo, Leandre, ich bin der Tobias. Ich bin 6 Jahre alt, ich wohne in Niederösterreich, in Niedertalheim. Und drehe ich leider jeden Nachmittag in der Minidisco zu. Ich bin ein total großer Fan von Kinderradio. Und ich würde es gerne mal alle meine Freunde grüßen. Ich grüße den Jonas, den Ben, Elias und Flo, Timo, David, Mia und Inlitko. Ich hoffe, ich höre jetzt noch ganz tolle Lieder. Tschüss, André, schönen Nachmittag.
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0: Ich habe hier gerade eine E-Mail reinbekommen. Da schreibt ein Kind, es hätte so gern ein Radino-Heferl. Das hilft mir jetzt nichts per E-Mail. Gerne auf unsere Webseite klicken, www.meinkinderradio.at. Da gibt's unseren Shop, da kannst du das gerne bestellen. Herzlich willkommen, schönen Nachmittag. Hier ist die Mini-Disco mit André. Ich freue mich wahnsinnig, dass du eingeschaltet hast. So, jetzt telefonieren wir gleich mal hier mit einem Kind. Wir schauen gleich mal in Leitung 1. Hallöle.
1: Hallöle.
0: Hallöle, wer spricht denn da?
1: Der Alexander.
0: Alexander, herzlich willkommen in Radinos Minidisco. Ich freue mich voll, dass du mit dabei bist.
1: Ich auch.
0: Super. Du, jetzt stell dich mal ganz kurz vor. Wie alt bist du und in welchem Ort bist du zu Hause?
1: Ich bin 6 Jahre alt und wohne in Höchst.
0: Ah, und Höchst ist in welchem Bundesland?
1: In Vorarlberg.
0: Ah, im schönen Bundesland Vorarlberg. Hier steht, du liebst Dinosaurier und Weltall.
1: Ja.
0: Was ist an Weltall so toll? Erzähl mal.
1: Dass man dort der Oma Flüge kann und ganz viele Sachen entdecken kann und lernen.
0: Oh, ich glaube, im Weltall gibt es noch ganz, ganz viele Dinge, die wir entdecken können, gell? Und wenn man da so raufschaut, vor allem in der Nacht und dann so viele Sterne am Himmel sieht, dann weiß man, da gibt es noch richtig, richtig viel zu entdecken. Und möchtest du vielleicht mal auch Astronaut werden von Beruf?
1: Vielleicht.
0: Vielleicht. Und wenn das nicht klappt, was machst du dann?
1: Dann werde ich Elektriker werden.
0: Wow. Und was ist so toll an Elektriker? Was muss man denn da machen?
1: Dass man da zu viel über Strom wisst.
0: Das stimmt. Wobei ich glaube, als Astronaut muss man auch relativ viel über Strom wissen, weil da ist man dann ja alleine oben und da kann man nicht schnell mal den Elektriker holen. Also wahrscheinlich würde beides für dich funktionieren. Das ist gut. Alexander, ich freue mich drauf. Egal, was du wirst, Astronaut oder Elektriker, du wirst es sicher ganz, ganz großartig machen. So, sollen wir jetzt jede Menge Freunde von dir hier grüßen?
1: Mhm.
0: Zähl mal auf.
1: Mama, Papa, meine Katze, meine Schwester, Luis.
0: Jetzt hat er da aufgelegt, mitten im Aufzählen. Ich glaube, da müssen wir jetzt ganz geschwind nochmal schnell die Nummer wählen. So, schauen wir mal. Bin ja auch nicht so multitaskingfähig. Das mache ich jetzt so nebenbei. So, schauen wir mal. Hoffentlich hebt der Alexander hier gleich nochmal ab. Ein Freizeichen haben wir schon mal. Gut, gut, gut, gut, gut, gut.
2: Hallo.
0: Hallo. Der Alexander ist irgendwie aus der Leitung gefallen. Ich glaube, er hat aufgelegt. Magst
2: ja, ich glaube, er ist aus Versehen auf den Hörer gekommen.
0: Okay, gib ihn mir nochmal bitte. Also. Das war jetzt übrigens die Mama vom Alexander. So, Alexander, bist du wieder da?
1: Ja.
0: Ja, Alexander, du warst mitten im Aufzählen von deinen Freunden. Fang nochmal an.
1: Mama, Papa, Fiona, meine Schwester, Luis, Theo, Mia, David, Lino, Sina, Rose und Erdol.
0: Und liebe Grüße kommen natürlich auch von mir zu euch ins schöne Bundesland Vorarlberg. Du weißt, wir spielen immer ein Spiel. Es gibt das Auswahlspiel, Reimwörterspiel oder Gegenteilspiel. Was hast denn du dir Schönes ausgesucht?
1: Gehäusespiel.
0: Das versteckte Spiel hat der Alexander entdeckt. Dann lauf mal los und zeig uns deine Klospülung. Die wollen wir jetzt alle hören. Hier in dieser Sendung darf man nämlich Klos herzeigen. Ich glaube, das geht in vielen anderen Radiosendern nicht. Wow, die haben wir ja großartig gehört, Alexander. So, und jetzt laufst du mal schnell in die Küche und dann holst du dir einen Löffel und ein Glas und dann machst du mal mit dem Löffel so am Glas ein Ding-Ding-Ding-Ding-Geräusch. Das würde ich jetzt gerne hören. Schauen wir mal, ob er das zusammenbringt, der Alexander. Der läuft jetzt wahrscheinlich durch die Wohnung, direkt vom Klo in die Küche. Das klingt ja toll. Hier ist ein Applaus. Großartig. Das war der Alexander. Der ist 6 Jahre alt aus dem Bundesland Vorarlberg. Der war heute Nachmittag mit dabei. Alexander, ich wünsche dir noch einen schönen Nachmittag. Tschüssi.
1: Tschüss.

0: ist Österreichs erster Radiosender nur für Kinder. Der nennt sich Radino, mein Kinderradio. Und den hörst du jetzt gerade. Und die Sendung, die gerade läuft, heißt Radinos Minidisco. Da gibt's Disco-Lieder, flotte Lieder, zu denen man richtig dinotastisch tanzen kann. Zwischen den Liedern, da spiel ich tolle Spiele mit Kindern, die sich angemeldet haben über Radinos Webseite www.meinkinderradio.at. Da gibt's ein Formular, einfach ausfüllen, dann viel Geduld mitbringen und irgendwann rufe ich dann zurück und dann spielen wir ein tolles Spiel. So wie mit dem Kind jetzt in Leitung 1. Hallöle!
1: Hallöle, André, hier ist der Lukas.
0: Lukas, ich wünsche dir einen schönen Nachmittag. Schön, dass du mit dabei bist hier in der Minidisco. Jetzt wollen wir dich natürlich alle ein bisschen besser kennenlernen. Magst du mir ganz kurz mal sagen, wie alt bist du und in welchem Ort bist du zu Hause?
1: Ich bin 6 Jahre.
0: Ja, wo bist du?
1: In Seiring.
0: In Seiring. Das ist im schönen Bundesland Niederösterreich, gell?
1: Ja.
0: Super. Du, sag mal, hier steht, dass du seit einiger Zeit Judo kämpfst.
1: Ja.
0: Du, erklär mal, um was geht's bei Judo? Was macht man da?
1: Da lernt man, wie man sich verteidigt von anderen.
0: Okay, also das heißt, du könntest auch andere Leute beschützen dann?
1: Ja.
0: Das ist ja toll. Und du hast jetzt im Moment wahrscheinlich noch den weißen Gürtel, also den ersten Gürtel, oder?
1: Nein, jetzt habe ich die gelben Spitzen.
0: Wow, das heißt, du hast schon eine Prüfung gemacht.
1: Mhm.
0: Das ist ja toll. Du, und was kommt eigentlich nach dem weißen Gürtel mit den gelben Spitzen für eine Farbe?
1: Erst wenn man älter ist, kann man einen ganzen Gürtel machen.
0: Und was hat man dann für eine Farbe? Gelb wahrscheinlich, oder?
1: Ja.
0: Okay, als nächster kommt dann die gelbe Farbe. Super. Lukas, jetzt warten alle deine Freunde vor dem Radiogerät, dass wir sie grüßen. Magst du sie mal aufzählen?
1: Florian, Ferdinand, Maximilian, Nina, Elias, Emilian, alle.
0: Und es waren alle. Gut, dann liebe Grüße auch von mir zu euch ins schöne Bundesland Niederösterreich. So, jetzt müssen wir noch ein Spiel spielen, wir zwei hübschen Lukas. Auswahlspiel, Reimwörterspiel oder Gegenteilspiel? Was magst du denn spielen?
1: Auswahlspiel.
0: Gut, dann legen wir los. Da sage ich zwei Wörter. Was machst du?
1: Ich suche mir eins aus, was ich lieber mag.
0: Okay, legen wir los. Hallo sagen oder gar nichts sagen?
1: Gar nichts.
0: Gar nichts sagen? Du, das ist aber unhöflich. Natürlich muss man immer Hallo sagen, oder?
1: Ja.
0: Okay, also in Zukunft sagen wir Hallo, oder?
1: Okay.
0: Okay, super. Duschen oder baden?
1: Baden.
0: Baden, da kann man besser spielen, gell? Und dann haben wir noch Kinderlieder oder Geschichten?
1: Geschichten.
0: Gut, die Geschichten mag er lieber. Hier kommt ein Applaus. Das war der Lukas. 6 Jahre alt aus Niederösterreich und ich bin fast froh, dass er zu mir wenigstens Hallöle gesagt hat hier in der Minidisco. Schönen Nachmittag noch, Lukas. Bis bald. Tschüss.
1: Tschüss, André.

0: Kinotastische Musik hier am Nachmittag, natürlich auch in der Minidisco. Nur, dass hier in Radinos Minidisco die Lieder ein bisschen fröhlicher, ein bisschen schneller sind, dass wir richtig gut dazu tanzen und shaken können und Party machen können. So, ich würde dir jetzt gerne den Felix vorstellen. Der wartet hier nämlich in Leitung 2, weil er sich angemeldet hat auf www.meinkinderradio.at. Hallöle!
1: Hallöle, André!
0: Hallöle, Felix! Schönen Nachmittag! Herzlich willkommen! Geht's dir gut?
1: Ja.
0: Ja, das ist ja großartig. Du, jetzt stell dich schnell mal vor, wir wollen dich ein bisschen besser kennenlernen.
1: Ich bin 7 Jahre alt und wohne in Forstau.
0: Das ist im schönen Bundesland Salzburg, gell?
1: Ja.
0: Und hier steht, du spielst ein total super tolles Instrument, außer man ist dein Nachbar, dann ist es nämlich sehr laut. Welches Instrument spielst du denn?
1: Schlagzeug.
0: Schlagzeug! Das ist super toll. Ich liebe Schlagzeug. Und kannst du schon viele Lieder damit spielen?
1: Ja.
0: Okay, das ist super, weil ich kann ja nur Lärm machen beim Schlagzeug, muss man ehrlicherweise sagen. Du, was magst du werden von Beruf, wenn du mal erwachsen bist?
1: Elektriker.
0: Das ist toll. Was muss ein Elektriker so alles machen?
1: Lampen reparieren.
0: Ja.
1: Und Fernseher.
0: Ja.
1: Und die Glocken bei der Haustür.
0: Ja, und Häuser verkabeln natürlich auch, damit wir Strom haben, gell?
1: Ja.
0: Das ist auch wichtig, weil ohne Strom geht gar nichts, muss man sagen. Alles, was toll ist, braucht irgendwie Strom.
1: Ja.
0: Das stimmt nicht ganz. Mein Bett braucht keinen Strom und ich liebe mein Bett. Schlafst du auch so gerne wie ich?
1: Ja.
0: Das ist gut, super. Du, jetzt sag mal, jetzt müssen wir jede Menge Freunde von dir grüßen hier im Radio. Zähl sie mal auf.
1: Der Christoph, die Ronja, der Matthias, der Linus, der Jakob, die Hanna Lohmann, die Noahanna, die Barbara, Thomas, die ganze Schule.
0: Und liebe Grüße kommen natürlich auch von mir zu euch ins schöne Bundesland Salzburg. So, wir spielen jetzt ein Spiel. Auswahlspiel, Reimwörterspiel oder Gegenteilspiel. Was magst du denn spielen?
1: Geräuschespiel.
0: Das versteckte Spiel hast du entdeckt. Na dann lauf los. Wir wollen die Klospülung hören. Die Klospülung vom Felix, die ist jetzt dran. Du laufst, ich höre das. Wow! Eine tolle, voll coole, laute Klospülung. Und jetzt noch, habt ihr eine tolle Klingel oder magst du was anderes?
1: Ja.
0: Ja, die Klingel ist gut. Gut, mach mal. Er läuft los und klingelt gleich. Ich bin voll gespannt. Und was ihr für eine tolle Klingel habt, bitte. Das ist super. Die hat man voll gut gehört. Felix, 7 Jahre alt aus dem Bundesland Salzburg, hat eine tolle Klospülung und eine super tolle Türklingel. Also ist nur blöd, wenn es gleichzeitig passiert, gell? Wenn man am Klo sitzt und es läutet an der Tür. Das mag ich nicht. Aber sonst finde ich es toll. Felix, schönen Nachmittag. Danke fürs mit dabei sein. Tschüssi.
1: Schönen Nachmittag.
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4: Und am Mikrofon ist die Shady. Servus! Die größte Kirche in Österreich hat letzte Woche wieder Geburtstag gefeiert. Wer jetzt glaubt, dass das der Stephansdom in unserer Bundeshauptstadt Wien ist, der irrt sich aber. Der ist nämlich die höchste Kirche in Österreich. Von der Fläche her ist es der Mariendom in Linz, der Landeshauptstadt vom Bundesland Oberösterreich. Er steht auf einer Fläche von 5.851 Quadratmetern. Das ist schon fast so groß wie ein Fußballfeld. Die Kirche ist nicht nur ein wichtiger Ort für Gottesdienste, sondern auch ein besonderer für alle, die Kunst und Kultur mögen. Im Mariendom gibt es seit wenigen Jahren auch das neue Domcenter. Der gläserne Willkommensraum dient als Infodrehscheibe und Empfangsbereich für Veranstaltungen im Dom und am Domplatz. Die großen Abschlussprüfungen haben begonnen. In Österreich nennen wir es die Reifeprüfung oder Matura. Tausende Jugendliche schreiben in diesen Tagen gleichzeitig Arbeiten in verschiedenen Fächern. In allen Schulen bekommen die Prüflinge die gleichen Fragen gestellt, damit es für alle gleich schwierig oder gleich einfach ist. Das ist schon seit einigen Jahren so und heißt Zentralmatura. In dieser Woche finden schriftliche Prüfungen in Mathematik, Deutsch und in verschiedenen Sprachen statt. In einem Monat geht es dann mit den mündlichen Prüfungen weiter. Wer die Matura geschafft hat, der ist dann reif für die Universität oder für eine andere Berufsausbildung. Die Schulzeit ist damit vorbei. Es ist gelb, es schwimmt und für ein paar Menschen in unserem Nachbarland Deutschland ist es eine wichtige Verbindung zur Außenwelt. Der Spreewald in der Nähe von der deutschen Hauptstadt Berlin ist ein wenig wie ein Labyrinth aus Wasserwegen aufgebaut. Viele Häuser stehen auf kleinen Inseln und sind schwer über Straßen oder Brücken erreichbar. Deshalb nutzt die Post dort seit über 125 Jahren ein ganz besonderes System, den Postkahn. Das ist ein flaches gelbes Boot, das eine Postbotin mit einer langen Holzstange durch das Wasser schiebt. Das erfordert viel Kraft und Geschicklichkeit. Diese besondere Art der Zustellung gibt es aber nur von April bis Oktober. In der restlichen Zeit ist es im Spreewald oft zu kalt und die Wasserwege können zufrieren. Wenn Eis auf den Kanälen ist, kommt das Boot nicht mehr durch. Dann müssen die Postboten die Briefe zu Fuß über schmale Pfade oder kleine Brücken zu den Häusern bringen. Die Rückkehr des gelben Kahns im Frühling ist für die Bewohner deshalb jedes Jahr ein wichtiges Zeichen, dass die warme Jahreszeit beginnt. So bleibt eine uralte Tradition lebendig.
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7: Katharina, 9 Jahre aus Wien, hat uns eine Frage an sparefroh@meinkinderradio.at geschickt. Sie will wissen, was sind Aktien?
8: Eine Aktie ist zuerst einmal eine Urkunde. Darauf steht, dass man ein ganz kleines Stück eines Unternehmens besitzt. Für so eine Aktie bezahlt man Geld und dieses Geld bekommt das Unternehmen, damit es arbeiten kann.
7: Okay, und je mehr Aktien verkauft werden, desto besser geht es dem Unternehmen, oder?
8: Ja klar, es hängt aber auch davon ab, zu welchem Preis die Aktien gekauft werden. Und wie viel so eine Aktie kostet, das bestimmt die Börse.
7: Was denn, meine Geldbörse?
8: Aber nein, die Börse ist eine Art Marktplatz für Aktien. Da wird um die Preise gefeilscht. Wenn es einem Unternehmen gut geht, dann steigt die Aktie, das heißt, man zahlt mehr dafür, einen kleinen Anteil der Firma zu besitzen, und wenn es in einem Unternehmen Probleme gibt, dann fällt der Aktienkurs und die Aktie ist billiger.
7: Aber wer will denn ein Stück von einer Firma kaufen, der es schlecht geht?
8: Es kann ja wieder besser werden und das Unternehmen bringt zum Beispiel eine tolle Neuigkeit heraus, die alle Menschen haben wollen.
7: Dann steigt die Aktie wieder.
8: Und weil man Aktien auch wieder an der Börse verkaufen kann, ist es möglich, viel Geld dadurch zu bekommen.
7: Mit viel Glück.
8: Und auskennen muss man sich auch schon ziemlich gut dabei, sonst verliert man auch viel Geld. Es gibt einen eigenen Beruf, die Börsenmakler. Die beschäftigen sich damit, wann man welche Aktie am besten kauft oder verkauft.
7: Kann ich mir auch so eine Aktie kaufen?
8: Du bist noch ein bisschen zu jung dafür.
7: Mit so einer Urkunde ein Stück von einer Firma besitzen, das wäre schon etwas. Ich frage mal in meiner Bank nach.
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10: Weißt du, ich habe mich während den Nachrichten schon so auf das erste Lied in dieser kommenden Stunde gefreut. Das ist so unglaublich dinotastisch und das möchte ich dir so gerne vorspielen. Drum quatsche ich jetzt auch nicht lange drum herum. Wir hören es uns jetzt gemeinsam an und ich hoffe so sehr, dass es dir auch so gut gefällt wie mir. Ich wünsche dir einen schönen Nachmittag. Ich bin André, hallo.
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1: So, Lied ist aus. Das heißt, es wird wieder Zeit für das nächste Kindertelefonat auf mein Kinderradio. Und wir wollen nicht viel Zeit verlieren. Bei wem rufen wir an? Das ist der Christopher. Ich wähle hier schon mal die Nummer. Und ganz wichtig ist immer, erreichbar bleiben, wenn du dich anmeldest.
2: Hallo.
1: Ja, wer spricht denn da? Ist der da, Christopher?
2: Ja.
1: Ja, da bin ich ja goldrichtig bei dir.
2: Ja.
1: Christopher, du hast dich ja schon voll lange angemeldet hier bei uns in der Minidisco, gell?
2: Ja.
1: Aber jetzt ist der Moment endlich da. Das ist doch schön. Ja. Du kannst du dich schnell mal für alle Kinder in ganz Österreich vorstellen. Wie alt bist du und in welchem Ort wohnst du?
2: Ich wohne in Wien und ich bin 6 Jahre alt.
1: Und hier auf meiner Anmeldung steht, du machst Zirkustraining.
2: Ja.
1: Kannst du uns kurz mal erklären, was macht man denn bei so einem Zirkustraining?
2: Da lernt man Zirkusnummern.
1: Okay, das heißt, du wirst ein Artist oder so?
2: Trampolin auch.
1: Am Trampolin? Boah! Ja, dann hoffe ich, dass wir bald mal eine Zirkusvorstellung mit dem Christopher sehen.
2: Ja.
1: Ich drück dir die Daumen.
2: Ja.
1: Christopher, möchtest du das später mal auch vom Beruf machen?
2: Nein.
1: Nein, was möchtest du denn dann werden?
2: Fußballspieler.
1: Fußballspieler, wow. Und auf welcher Position?
2: Stürmer,
1: natürlich. Das ist ja toll. Christopher, da kriegst du schon mal einen Applaus von mir. Ein Zirkusartist und Fußballspieler. Der Christopher. Sag mal, Christopher, jetzt müssen wir jede Menge Freunde von dir grüßen. Zähl sie alle mal auf.
2: Leopold, Sandy, Nini, Laurin, Mama, Papa, Valentin und Arthur und Tristan.
1: Und liebe Grüße kommen natürlich auch von mir aus dem Radio. So, jetzt spielen wir noch ein Spiel, hätte ich gesagt, oder?
2: Ja.
1: Welches hast du dir denn ausgesucht?
2: Auswahlspiel.
1: Das Auswahlspiel. Da sage ich zwei Wörter, was machst du?
2: Ich sag, was ich lieber mag.
1: Okay, geht's los?
2: Ja.
1: Chicken Nuggets oder Schnitzel?
2: Schnitzel.
1: Das Schnitzel, natürlich. Gut, basteln oder malen?
2: Basteln.
1: Basteln. Was hast du denn am schönsten bisher gebastelt?
2: Einen Storch.
1: Einen Storch? War der richtig groß?
2: Nein.
1: Aber trotzdem war er schön wahrscheinlich, oder?
2: Ja.
1: Wow. Okay, Erdbeeren oder Himbeeren?
2: Himbeeren.
1: Die Himbeeren. Hier kommt ein Applaus. Herr Christopher, 6 Jahre alt aus unserer Bundeshauptstadt Wien, war heute Nachmittag mit dabei. Das war ja sehr lustig mit dir, Christopher. Ich wünsche dir noch einen schönen Nachmittag.
2: Schönen Nachmittag, André.

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0: doch mal ein richtig tolles Lied hier bei uns auf Radino, mein Kinderradio. Schönen Nachmittag, Österreich. Hier ist der André. Ich freue mich, dass du mit dabei bist und auf dich habe ich mich ganz besonders gefreut. Schön, dass auch du wieder eingeschaltet hast. So, telefonieren wir? Ja, wir telefonieren, oder? Schauen wir gleich mal in Leitung 7. Hallöle, schönen Nachmittag.
1: Hallöle.
0: Hallöle, herzlich willkommen in Radinos Minidisco. Wer spricht denn da?
1: Hanna.
0: Hanna, ich freue mich voll, dass du mit dabei bist. Magst du dich kurz mal vorstellen, wie alt bist du und aus welchem Bundesland bist du?
1: Ich bin 6 Jahre alt und wohne in Höchst.
0: In Höchst, das ist aber der Ort und nicht das Bundesland. Wie heißt denn das Bundesland, wo du zu Hause bist?
1: Vorarlberg.
0: Du bist aus dem Bundesland Vorarlberg. Also das ist das Bundesland, das am weitesten im Westen von unserem schönen Österreich ist. Wow, so weit weg. Das ist ja großartig. Du, hier steht, du hast ganz viel Fantasie.
1: Mhm.
0: Und das heißt, du stellst dir manchmal auch ganz, ganz fantastische Dinge vor?
1: Mhm.
0: Was war das Beste, was du dir jemals vorgestellt hast?
1: Ein Pegasus-Einhorn mit goldener Hufe.
0: Wow, du, das klingt ja toll. Ich liebe ja Einhörner. Einhörner sind super schön, super toll und bringen voll viel Glück. Also jedes Mal, wenn du dir ein Einhorn erträumst, dann bringt es dir Glück. Das ist ja großartig. So, Hanna, sollen wir jetzt mal alle deine Freunde hier im Radio grüßen?
1: Mhm.
0: Zähl sie mal auf, bitte.
1: Mama, Papa, Fiona, Alexander, Gianni, Mia, Luis, Makena und Magdalena, Laura, Katharina, Fiona, Theo und das waren alle.
0: Und das waren alle. Und da schicke ich euch gleich noch ganz, ganz liebe Grüße ins schöne Bundesland Vorarlberg. Gleich mal hinterher. Wir spielen jetzt noch ein Spiel, Hanna, oder?
1: Mhm.
0: Auswahlspiel, Reimwörterspiel oder Gegenteilspiel? Was magst denn du spielen?
1: Geräuschespiel.
0: Das geheime Spiel hast du entdeckt. Das ist ja toll. Gut, dann spielen wir jetzt das Geräuschespiel. Da sag ich ja ein Geräusch. Und was musst du machen?
1: Das Geräusch.
0: Nachmachen, das Geräusch. Ja, gut. Dann laufst du jetzt mal in dein Zimmer und holst dir eine Spartbüchse, weil wir würden gerne wissen, wie viel du schon gespart hast. Schüttel sie mal für uns. Ah ja, da sind schon einige Münzen drinnen, oder? Da musst du noch fleißig weitersparen, dass sie noch ein bisschen voller klingt. Dann kannst du das nächste Mal so richtig angeben und sagen, boah, schau mal, so viel habe ich schon gespart. So, und jetzt hätte ich gern, dass du heulst wie ein Wolf, aber so richtig laut. Wow, ich glaube, du hast jetzt gerade das ganze Wolfsrudel zusammengerufen. Super hast du das gemacht. Hier kommt dein Applaus. Das ist der Applaus für die Hanna, die ist 6 Jahre alt aus dem Bundesland Vorarlberg. Du, und dir wünsche ich noch einen schönen Nachmittag, Hanna. Tschüssi, Baba.
1: Schönen Nachmittag.

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1: Ich liebe dieses Lied. Das müssen wir dringend bald wieder spielen hier in Radinos Minidisco bei Radino, mein Kinderradio. So, ich hoffe, es hat dir übrigens auch gefallen. Wenn nicht, ist auch wurscht, weil den Knopf drücke ja ich. Nein, das ist jetzt gemein gewesen, gell? Nein, aber du kannst mir ja gerne eine E-Mail schreiben an radino@meinkinderradio.at. Sag mir gerne, ob der Song überhaupt toll war oder nicht. Ich würde ihn ja gerne wieder spielen. So, jetzt schauen wir gleich hier mal in Leitung 5. Hallöle, wer ist denn dran?
2: Hallöle, da ist der Manuel aus Oberösterreich.
1: Hallöle, Manuel, und herzlich willkommen in Radinos Minidisco. Wie alt bist du und wie heißt der Ort, wo du wohnst?
2: Ich komme aus Kemmerton. Und ich bin 7 Jahre alt.
1: 7 Jahre und du hast gerade, weil du ja Fußball spielst, ein Dress mit deinem Namen bekommen, habe ich hier gelesen.
2: Ja.
1: Wow, warst du mächtig stolz?
2: Ja.
1: Wie viele Fotos davon gibt's schon?
2: Eines,
1: okay. Ich dachte schon, die Mama war so stolz drauf, dass sie 16.000 Fotos gleich mal mit dem Dress von dir gemacht hat. Okay, du, wollen wir jetzt jede Menge Freunde von dir hier grüßen im Radio?
2: Meine Freunde.
1: Ja, geht los. Zähl sie auf.
2: Ahmed, Pauli, Freddy, Helena, Alexei, Sarah, Emilia.
1: Waren es alle?
2: Ja.
1: Ja, dann kommen auch noch liebe Grüße von mir zu euch in schöne Bundesland Oberösterreich. So, Auswahlspiel, Reimwörterspiel oder Gegenteilspiel. Welches Spiel spielen wir zwei Hübschen?
2: Auswahlspiel.
1: Wie funktioniert das Auswahlspiel?
2: Du sagst 2 Wörter und die muss sagen, was ich lieber mag.
1: Okay, geht's los?
2: Ja.
1: Hamster oder Meerschweinchen?
2: Hamster.
1: Hamster. Winter oder Sommer?
2: Sommer.
1: Flugzeug oder Auto?
2: Auto.
1: Gut, hier kommt ein Applaus. Das war der Manuel, 7 Jahre alt aus dem schönen Bundesland Oberösterreich. Der war heute Nachmittag mit dabei. Manuel, schönen

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1: Also ich weiß nicht, wie es dir geht, aber ich brauche jetzt einmal wieder eine Verschnaufpause von diesem ganzen Herumhüpfen und Mittanzen zu unseren dinotastischen Liedern hier bei uns auf mein Kinderradio. So, wo rufen wir jetzt an? Hey, Lea ist ein schöner Name. Rufen wir mal bei der Lea an. Hoffentlich hat die Lea noch nicht allzu lange gewartet und die freut sich hoffentlich.
2: Hallöle, André.
1: Hallöle, Lea. Schönen Nachmittag wünsche ich dir. Geht's dir gut?
2: Ja.
1: Du, ich habe mich ja voll schon auf dich gefreut. Hast du lange auf den Anruf gewartet?
2: Nein.
1: Nein, das geht eigentlich. Siehst du, dann könntest du jetzt mal allen Kindern sagen, meldet euch rasch an.
2: Ja, an alle Kinder in Österreich. Meldet euch rasch an zum Mini-Disco.
1: Das hast du super gemacht, Lea! Das geht ganz super über Radinos Webseite www.meinkinderradio.at. Lea, jetzt wollen wir aber mehr über dich wissen. Wie alt bist du und in welchem Ort wohnst du?
2: Ich bin 7 Jahre alt und ich bin aus Söding.
1: Söding ist ja im schönen Bundesland Steiermark, gell?
2: Ja.
1: Du, und was möchtest du mal werden, wenn du erwachsen bist vom Beruf?
2: Wissenschaftlerin.
1: Wissenschaftlerin, boah. Jetzt wollen wir natürlich alle Kinder wissen da draußen in Österreich, was macht denn so eine Wissenschaftlerin überhaupt?
2: Neue Sachen herausfinden.
1: Okay, aber da gibt es ja natürlich ganz viele verschiedene Bereiche. Da gibt es ja zum Beispiel Wissenschaftlerinnen, die arbeiten im medizinischen Bereich, Wissenschaftlerinnen, die arbeiten im technischen Bereich oder zum Beispiel auch bei Ausgrabungsstätten. Was möchtest denn du da machen?
2: Ich möchte herausfinden, wie viele Millimeter es von der Erde bis zum Mars ist.
1: Boah, das ist ja spannend. Du, und glaubst, hat es noch niemand herausgefunden?
2: Ich glaube nicht.
1: Okay, du, dann drücke ich dir die Daumen, dass du es mal herausfinden wirst und die tollste Wissenschaftlerin von ganz Österreich wirst. Das kriegst du hin. So, jetzt grüßen wir aber erstmal alle deine Freunde hier im Radio, weil ich bin mir sicher, die warten schon vor dem Radio. Also, zähl mal auf.
2: Die Julia, die Leonie, die Clara Marie, Anna-Sophie, Therese, Rebecca, Maximilian und Clemens.
1: Liebe Grüße natürlich auch von mir zu euch ins schöne Bundesland Steiermark. So, Reimwörterspiel, Auswahlspiel oder Gegenteilspiel, was magst du denn spielen?
2: Reimwörterspiel.
1: Oh, das erklär mal schnell für alle Kinder.
2: Du sagst ein Wort und ich sag das Reimwort dazu.
1: Und hast du das schon ein bisschen mit der Mama geübt?
2: Ja.
1: Okay, dann kannst du das sicher gut und ich kann die schwersten Wörter von ganz Österreich sagen, oder?
2: Ja.
1: Okay, ich bemühe mich. Was reimt sich denn auf Pass?
2: Fass.
1: Fass reimt sich auf Pass, richtig. Was reimt sich auf Schaum?
2: Traum.
1: Traum reimt sich auf Schaum, richtig. Und was reimt sich auf

0: Gitter.
1: Ritter.
0: Ritter reimt sich auf Gitter. Richtig, hier kommt ein Applaus. Super, super, super. Das war die Lea, die ist 7 Jahre alt aus dem Bundesland Steiermark und die war heute Nachmittag mit dabei. Das hast du richtig gut gemacht, Lea. Schönen Nachmittag noch.
1: Tschüss, André.

0: einen schönen Nachmittag mit Radino, mein Kinderradio. Fein, dass du hier zuhörst. Und ich schaue jetzt mal hier gerade auf die Pinnwand bei www.meinkinderradio.at. Da hat die Patricia zum Beispiel einen tollen Eintrag hinterlassen. Hier steht: Hallo, ich finde euren Radio super cool und wünsche mir, dass man mal die Schweiz auch grüßt. Grüßli, Patricia. Ja, dann liebe Grüße an alle, die uns gerade hier aus der Schweiz zuhören. Ich freue mich wahnsinnig auch über eure Ohren, die da so eingeschaltet haben. So, jetzt schauen wir aber mal weiter hier in Leitung 4. Hallöle.
1: Hallo André, ich heiße Sophia.
0: Einen schönen Nachmittag nach Kärnten, liebe Sophia. Wie alt bist du denn?
1: Sechs
0: Jahre alt. Und hier steht, dass du wahnsinnig gerne reiten gehst und auch in einem Reitverein bist.
1: Ja.
0: Wie heißt denn dein Pferd?
1: Vatinama.
0: Das hast du vergessen, wie das Pferd heißt. Okay, na gut, dann hoffe ich jetzt mal, dass du alle deine Freunde noch kennst und da die Namen nicht vergessen hast. Zähl sie mal auf, wen müssen wir alles grüßen hier im Radio?
1: Die Stella, die Mama, der Papa, meine Geschwister, die Oma, der Opa, den Onkel, die Tante und die Annika.
0: Und liebe Grüße kommen von mir natürlich zu euch in schöne Bundesland Kärnten. Auswahlspiel, Reimwörterspiel oder Gegenteilspiel? Was magst du denn spielen?
1: Gegenteilspiel.
0: Das Gegenteilspiel. Erklär mal schnell für alle Kinder, wie es funktioniert.
1: Du sagst ein Wort und ich muss das Gegenteil sagen.
0: Okay, geht's los?
1: Ja.
0: Vorne?
1: Hinten.
0: Hinten ist das Gegenteil von vorne, richtig. Was ist das Gegenteil von schief?
1: Gerade.
0: Gerade ist das Gegenteil von schief. Und was ist das Gegenteil von zu spät?
1: Pünktlich.
0: Pünktlich ist das Gegenteil von zu spät. Richtig, hier kommt ein Applaus. Ja, das war die Sophia, 6 Jahre alt aus Arnoldstein im schönen Bundesland Kärnten. Schönen Nachmittag wünsche ich dir noch. Tschüssi.
1: Tschüss.

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2: Hallöle, André und Radino. Ich bin der Josué aus Langenzesdorf in Niederösterreich. Ich höre voll gerne mein Kinderradio. Und jetzt will ich meine Freunde grüßen. Den Andreas, den Jannis, die Olivia, den André und den Radino. Tschüss, André und Radino.
3: Hallo, Radino. Wie geht es dir heute? Und könntest du mich mal im Radio grüßen? Mein Name ist Elena und bitte grüß auch Theo, Vincent, Walter. Bitte. Danke.
4: Hallo, lieber Radino und der André. Ich heiße Fanny aus dem Bundesland Salzburg. Ich bin 5 Jahre alt und ich würde gerne meine Freunde grüßen. Den Vinci, die Alice, die Sophia, die Paulina, die Stella, die Sophie, den André und den Radino. Schönen Tag.
1: Schick doch André und mir eine Sprachnachricht über die Mein Kinderradio Handy-App, weil dann hörst du die schon ganz bald hier bei uns in der Minidisco.

0: Das war ein tolles Lied, hier bei uns auf meinem Kinderradio. So, es ist Zeit, jetzt mal schnell bei der Laura in der Bundeshauptstadt Wien anzurufen. Die wartet nämlich schon voll lange. Mal schauen.
1: Hallöle, André.
0: Hallöle, Laura, schönen Nachmittag. Geht's dir gut?
1: Ja.
0: Das ist super schön. Du, wie alt bist du und in welchem Ort bist du zu Hause?
1: Ich bin 8 Jahre alt und lebe in Wien.
0: In unserer Bundeshauptstadt bist du zu Hause. Und in welchem Bezirk?
1: Dritten.
0: Der dritte Bezirk, das ist schön. Sag mal, Laura, wenn du jetzt dran denkst, dass du irgendwann einmal erwachsen bist, hast du dir schon einen Beruf ausgesucht, den du mal ausüben möchtest?
1: Ich habe viele.
0: Ja, dann zähl sie mal auf, ich bin gespannt.
1: Also irgendetwas mit Restaurant, das man immer probiert und...
0: Ein Restauranttester?
1: Ja.
0: Das ist toll.
1: Forscherin.
0: Ja.
1: Archäologin.
0: Wow.
1: Sängerin.
0: Ja.
1: Musikerin. Tänzerin.
0: Boah, ich sag dir was, viele
1: andere.
0: Das sind aber richtig tolle Berufe. Also wenn du Forscherin wirst, könntest du ja nebenbei zum Beispiel Restauranttesterin sein, weil wenn du irgendwo hinfährst und zum Beispiel zu einer Ausgrabungsstätte fährst, dann kannst du ja dort, wenn du in irgendein Restaurant gehst, nebenbei das Restaurant einfach mal testen.
1: Ja.
0: Das wäre ja zum Beispiel was, das kann man ja beides auf einen Aufwasch machen.
1: Ja.
0: Super. Laura, das sind tolle Berufe, die solltest du unbedingt machen. Du, sollen wir jetzt jede Menge Freunde von dir hier im Radio grüßen?
1: Okay. Die Tabitha, die Pauline, die Lenia, die Wally, eigentlich heißt sie Valentina, die Sophie, den Luke, den Leo, den Danilo, den Jonas, den Luis, die Sophia, mein Bruder Julian, den Radin und meine ganze Familie.
0: Okay.
1: Und noch ein paar andere.
0: Okay, und alle die grüße ich jetzt auch gleich mal hier aus dem Radio. Schön, dass ihr alle gerade eingeschaltet habt. Und Laura, was machen wir zwar jetzt?
1: Wir spielen ein Spiel.
0: Und du hast dir sicher schon eines ausgesucht, oder?
1: Ja, das Reimwörterspiel.
0: Ein mutiges Kind, das will eines der schweren Spiele spielen. Großartig, Laura. Wie funktioniert das Reimwörterspiel?
1: Du sagst ein Wort und ich soll sagen, was das Reimwort dazu ist.
0: Und hast du das schon ein bisschen geübt?
1: Nein.
0: Nein, aber wir kriegen das auch so hin, oder?
1: Ja.
0: Ja, okay. Gut, sind wir konzentriert?
1: Ja.
0: Dann legen wir los. Was reimt sich auf Springen?
1: Singen.
0: Singen reimt sich auf Springen, richtig. Was reimt sich auf Tonne?
1: Sonne.
0: Sonne reimt sich auf Tonne, richtig. Und was reimt sich auf Platz?
1: Satz.
0: Satz, Platz, richtig. Hier kommt ein Applaus. Das war die Laura, 8 Jahre alt aus unserer Bundeshauptstadt Wien. Ich wünsche dir noch einen schönen Nachmittag. Fein, dass du mit dabei warst.
1: Tschüss, André. Schönen Nachmittag.

0: Kennst du das Sprichwort, alles hat ein Ende, nur die Wurst hat zwei? Da sagt man, immer wenn irgendetwas, was schön war, vorbei ist. Also, wir haben ein Ende, aber jeden Tag ein Ende. Das heißt, bei 7 Tage in der Woche, lass mich mal rechnen, dann sind das 7 mal ein Ende. Während die Wurst nur 2 hat. Also eigentlich sind wir viel besser als die Wurst. Das war die Mini-Disco auch am heutigen Tag mit Radino und mir. Ich bin der André. Wir hören uns auch schon morgen wieder ab 4. Ich freue mich. Bis dahin. Alles Liebe. Tschüss. Baba.
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6: Die Tiere stehen vor der Arche Noah in einer Schlange. Plötzlich geht es nicht mehr weiter. Da sagt die Eidechse zur Giraffe: Schau mal, was da los ist. Die Giraffe reckt den langen Hals und sagt dann seufzend: Das kann dauern. Der Tausendfüßler zieht gerade seine Schuhe an.
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7: Hallöle, ich bin die Paulina und ich komme aus Graz und ich möchte gerne meine Freundinnen begrüßen. Die Alissa, der Florian, die Laura, die Mina, die Alina, die Yolanda und die Lotti. Tschüss, André.
8: Hallo, Radino. Ich bin Anna, 8 Jahre alt und komme aus Lenzing, Oberösterreich. Du könntest ja statt der Creme in Oreo Zahnpasta reinmachen. Tschüss.
5: André, spiel mal dieses Lied hier. Das ist super.
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9: Hallo, hier ist der David und ich möchte dir heute ein Geschicklichkeitsspiel vorstellen. Man braucht dazu eigentlich nichts, außer eine Mitspielerin oder einen Mitspieler. Das Spiel heißt Krötenkönig und so geht's. 2 Kinder umfassen ihre Fußknöchel und stellen sich in Krötenhaltung gegenüber auf. Jetzt geht's darum, sich gegenseitig umzuschubsen, ohne die Hände zu benutzen. Der Gewinner nimmt den Zweikampf dann mit dem nächsten Kind auf. Oder man spielt einfach so oft, bis jemand 5-mal gewonnen hat und der Krötenkönig ist.
5: Dinotastisch!
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10: Ja, aber dazu müssen wir in die Knie gehen. Wir müssen Beugeknie machen. Beugeknie. Ja, Beuge.

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4: Servus, ich bin's, die Shady, und jetzt kommen wieder die Nachrichten von dieser Stunde. Viel Schokolade, feine Marmelade und ein großer Test. Die Original-Sachertorte aus Wien ist eine echte Legende. So etwas wie der Superstar unter den Kuchen. Sie ist berühmt für ihre edle Schokolade und ihre feine Marillenmarmelade und man kennt sie auf der ganzen Welt. Jetzt haben Tester etwas Gewagtes getan. Sie haben die Originaltorte gegen nachgemachte Versionen aus dem Supermarkt antreten lassen. Das interessante Ergebnis, auch die nachgemachten Torten haben den Testern gut geschmeckt. Viele, viele Testerinnen und Tester haben nämlich mit verbundenen Augen getestet. Sie wussten also im Vorhinein nicht, welche Torte welche ist. Und viele haben gesagt, dass die günstigen Varianten aus dem Supermarkt super saftig schmecken. Manche waren sogar überrascht, wie viel Schokolade in so einem Kuchen aus dem Tiefkühlfach steckt. Die Original-Sachertorte ist aber weit mehr als nur irgendein Schokokuchen. Sie ist ein echtes Stück österreichische Geschichte. Seit fast 200 Jahren wird sie nach einem streng geheimen Rezept gebacken, das wie ein wertvoller Schatz gehütet wird. Jede einzelne Torte wird im Hotel Sacher in Wien noch heute mit viel Handarbeit hergestellt und bekommt ihr berühmtes Siegel aus Schokolade. Im Mai besuchen uns die Eisheiligen. Auch wenn es da oft schon schön warm ist und du dich auf den Sommer freust, meistens kommt im Mai noch einmal kurz die Kälte zu uns. Das haben Wetterforscher schon über hunderte Jahre beobachtet. Besonders oft wird es zwischen 11. und 15. Mai kalt. Jeder dieser Tage ist einem Heiligen gewidmet. Sie heißen Mamertus, Pankratius, Servatius, Bonifatius und zum Schluss noch die heilige Sophie, die auch die kalte Sofferl genannt wird. Diese Tage nennt man daher die Eisheiligen. Die Bauern, denen der Frost in dieser Zeit viele Probleme macht, haben Sprichwörter zu diesen Tagen gedichtet. Zum Beispiel: Vor Nachtfrost du nicht sicher bist, bis Sophie vorüber ist. Wer besser kreischt, gewinnt. Das ist das Motto bei der Europäischen Meisterschaft im Möwenkreischen, die jetzt wieder in Belgien stattgefunden hat. Dort imitieren ganz viele Teilnehmerinnen und Teilnehmer Möwen. Das bedeutet, sie machen die Geräusche nach, die diese Vögel ebenso machen. Das klingt dann also laut, schrill und sieht auch sehr speziell aus. Manche schnattern, andere gackern, manche flattern sogar mit den Armen. Das Ganze ist natürlich nicht total ernst gemeint, sondern soll in erster Linie einfach mal Spaß machen.
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5: Hallo, schön, dass du wieder eingeschaltet hast. Ich freue mich schon total, heute wieder mit David zu heimwerken. Wir bauen heute nämlich eine Utensilienbox. Da kann man alles reingeben, was man so zum Bauen braucht. Also zum Beispiel Werkzeuge, Stifte und so weiter. Und vor allem freue ich mich heute schon darauf, die Box anzumalen. Ich glaube, ich werde sie ganz grün färben und dann noch ein paar Sticker draufkleben. Das wird dinotastisch.
6: Ja, ich kann es mir schon vorstellen, Philipp. Aber bevor wir soweit sind, müssen wir die Box erstmal bauen. Dafür brauchen wir einiges an Material. Kontrollieren wir doch mal, ob wir alles haben.
5: Also, in der Bauanleitung steht, dass wir einen Pinsel brauchen, einen Gipsbecher, einen Edding, eine Heißklebepistole, Kleister, einen Rundstab, Schrauben für Dreikantleisten, eine Akkubohrmaschine und 5 Bretter. Übrigens, die Bauanleitung gibt's wie immer auf der Mein Kinderradio Website.
6: Philipp, hast du bei deiner Aufzählung nicht noch was vergessen?
5: Ah, Ja, das Wichtigste, die Farbe.
6: Okay, jetzt wo wir alles haben, können wir loslegen. Als erstes legen wir unsere Bretter, wie in der Bauanleitung beschrieben, zurecht.
5: Aber warum sind dann die Bretter so unterschiedlich groß?
6: Naja, also wir haben zwei Seitenwände, links und rechts. Die müssen so hoch sein, dass wir dann den Rundstab als Griff befestigen können. Und vorne und hinten haben wir auch je ein Brett als Wand, damit nichts rausfällt. Diese Bretter sind etwas kleiner als die beiden auf der Seite. Und zu guter Letzt haben wir dann noch unseren Boden der Utensilienbox.
5: Boah, gut, dass wir die Bretter im Baumarkt schon zuschneiden lassen haben.
6: Auf jeden Fall. Jetzt kleben wir aber erstmal die Dreikantleisten an den Ecken unseres Bodenbretts fest. Dafür brauchen wir die Heißklebepistole.
5: Die habe ich vorher schon eingesteckt.
6: Super mitgedacht. Dann sollte sie jetzt schon warm sein und wir können gleich loslegen.
5: Aber aufpassen, David, dass du dich nicht verbrennst mit dem Heißkleber.
6: Das ist ein guter Hinweis. Deshalb habe ich auch die Handschuhe angezogen. So, jetzt wo die Leisten befestigt sind, machen wir mit unseren Seitenbrettern weiter. Dafür brauche ich deine Hilfe.
5: Warte, ich ziehe auch schon meine Handschuhe an. So. Gut, ich bin bereit.
6: Wunderbar. Also ich trage den Heißkleber auf den Seiten der Leisten und vom Bodenbrett auf. Dann drücken wir gemeinsam die Bretter auf jeder Seite an. Dabei immer kurz warten, bis der Kleber abgekühlt ist, damit wir auch sicher sein können, dass alles tipptopp hält.
5: Super, jetzt haben wir schon eine richtige Box. Da kann ich ja schon anfangen zu malen.
6: Fast. Damit du die Box aber auch überall hin mitnehmen kannst, müssen wir noch den Griff montieren.
5: Ah ja, stimmt. Dafür brauchen wir einen Rundstab, oder?
6: Ganz genau. Und den Akkubohrer. Jetzt siehst du auch, warum die Bretter unterschiedlich groß sind. Auf den Seiten sind sie höher, damit wir dort den Stab befestigen können. Wenn du den Stab in der Mitte hältst, kann ich ihn einmal links und einmal rechts mit einer Schraube festschrauben.
5: Jawohl, so machen wir das. Da zahlt es sich schon aus, dass wir immer zu zweit sind. Alleine wäre das ja total umständlich.
6: Und außerdem nur halb so spaßig. Also, bereit? Dann schraube ich jetzt den Griff fest.
5: Wow, jetzt haben wir eine echte Werkzeugkiste.
6: Ja, und was jetzt noch zu tun ist, das weißt du ja schon.
5: Jetzt wird gemalt. Dafür brauche ich die Holzfarben, die Pinsel und den Gipsbecher. Im Becher rühren wir die ganzen Farben an. Ich glaube, außen mache ich die Box ganz grün und innen rot.
6: Das klingt super. Na dann, los geht's.
5: Fertig. Jetzt muss die Farbe nur noch trocknen. Das heißt, wir müssen warten.
6: Die Wartezeit können wir aber noch etwas verkürzen, indem wir die Farbe trocken föhnen. Achtung, das geht aber nur, wenn die Farbe keine brennbaren Dämpfe enthält. Auch bei Lack musst du die Trockenzeit abwarten. Wer jetzt Lust bekommen hat, seine eigene Utensilienbox zu bauen, der findet die Anleitung wie immer auf Radinos Webseite, meinkinderradio.at.
5: Und falls du es nachbauen möchtest, dann würden wir uns voll über ein Foto freuen. Einfach in der Galerie auf meinkinderradio.at hochladen mit dem Formular. So, und jetzt, wo alles trocken ist, können wir das Ganze mit Stickern verzieren. Dabei kann man sich wunderbar kreativ austoben.
6: Das stimmt. Und damit alle wissen, wem die Utensilienbox gehört, schreiben wir mit einem Edding noch deinen Namen drauf.
5: Und jetzt geben wir unser Werkzeug in die Box. Wow, das ist dinotastisch. Jetzt kann ich immer und überall heimwerken.
6: Auf jeden Fall. Und fürs nächste Mal kannst du die Box dann auch gleich mitbringen. Und alle, die zuhören, ihre natürlich auch. Die Anleitung zum Nachbauen findest du wie immer auf Radinos Webseite meinkinderradio.at. Also, bis zum nächsten Mal, Philipp.
5: Bis dann, David. Und ich hoffe, du schaltest beim nächsten Mal wieder ein.
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0: ist doch klar.
1: Conny geht zum Kinderturnen.
0: Du bist dran, Teddy. Komm, ich hab's auch geschafft.
1: Das, was ihr hier hört, das ist Conny.
0: Und zum Sofa?
1: Mit Teddy zusammen turnt sie im Wohnzimmer herum. Sie klettert vom Sofa auf den Tisch und springt auf den Fußboden. Dann steigt sie auf den Sessel, hopst wieder aufs Sofa und beginnt ihre Runde von vorn. Dass es draußen regnet, stört Conny gar nicht. Aber Mama findet Connys Herumgehüpfe nicht so toll.
2: Conny!
1: Mama hat Angst, dass Conny sich wehtut oder dass es zu laut für die Nachbarn ist.
2: Conny, lass das lieber.
0: Oh Mama, das macht gerade so viel Spaß. Und Teddy macht es auch Spaß. Ich bin auch ganz leise. Oh, wer ist das denn?
3: Moment, Conny, ich bin gleich wieder da.
2: Hallo,
3: Frau Kaiser.
1: Draußen steht Frau Kaiser, die unter Ihnen wohnt.
3: Sie wollen bestimmt Ihr Paket holen. Ach, kommen Sie doch bitte rein.
2: Ja, gern. Vielen Dank, Frau Klavitter. Ich will ja auch gar nicht lange stören. Ja, ich wollte nur schnell mein Paket abholen. Das haben Sie ja netterweise heute Morgen für mich angenommen.
3: Das habe ich doch gern gemacht. Liegt hier auf der Kommode. Hier, bitteschön.
2: Danke. Vielen Dank.
0: Zum Sessel?
2: Na, das macht Spaß, was, Conny?
0: Und wie?
3: Ich hoffe, dass Sie das Getobe nicht stört.
2: Nein, nein, das stört überhaupt nicht.
3: Na, da bin ich ja froh.
2: Wissen Sie, Frau Klavitter, meine Enkelin, die Maja, die ist jetzt auch so alt wie Conny. Und die tobt und klettert und springt auch herum, wo es nur geht. Ach, kein Klettergerüst ist ihr hoch genug, keine Pfütze zu breit, als dass sie da nicht unbedingt drüber springen muss.
3: Wie, Conny? Die ist auch nicht zu bremsen.
2: Ja, und weil Maja das Klettern und Springen so sehr liebt, geht sie jetzt zum Kinderturnen. Die Kinder sind in der Gruppe alle in einem Alter, können zig Geräte benutzen und werden von einer sehr guten Turnlehrerin angeleitet und beaufsichtigt. Ja, das wäre doch bestimmt auch was für dich, Conny, In so einer großen Turnhalle mit ganz vielen Geräten und anderen Kindern herumtoben. Was meinst du,
0: Ich finde, das klingt super.
3: Vielen Dank für den Hinweis, Frau Kaiser.
2: Gern geschehen, Frau Klavitter. Und vielen Dank fürs Paket. Tja, ich muss dann jetzt auch mal wieder.
3: Auf Wiedersehen, Frau Kaiser.
2: Tschüss, Wiedersehen.
0: Tschüss.
3: Also, wenn du wirklich Lust hast und beim Kinderturnen mitmachen möchtest, dann rufe ich da an und frag mal nach. Vielleicht ist ja noch ein Platz in einer Gruppe frei. Und? Was meinst du, Conny? Hast du Lust?
0: Na klar! Und wie?
1: Mama ruft gleich beim Turnverein an und fragt nach, ob Conny da mitmachen kann und was sie für das Kinderturnen braucht.
3: Und herzlichen Dank nochmal. Das klappt ja prima.
0: Und was ist, Mama? Kann ich da mitmachen?
3: Ja, und schon ab nächste Woche Dienstag, nachmittags um 3.
0: Oh toll, da freue ich mich.
3: Wir brauchen nur noch ein paar Sachen.
0: Sachen? Was denn für Sachen?
3: Nun, ein paar T-Shirts, da hast du aber genug von im Schrank. Und Leggings hast du auch genug. Nur Turnschläppchen oder Hallenturnschuhe müssen wir noch kaufen. Und dann noch etwas festen Stoff.
0: Fester Stoff? Wofür brauchst du den denn?
3: Daraus nähen wir einen Turnbeutel für deine Sportsachen. Hilfst du mir dabei?
0: Klar, Mama. Und ich möchte gern einen rot-weißen Sportbeutel haben. Der passt dann so gut zu meiner Schleife.
3: Klar, den kriegst du. Einen rot-weißen Sportbeutel.
0: Oh, wie toll.

0: Schon am nächsten Dienstag gehen sie zur großen Turnhalle neben der Grundschule. Conny trägt stolz ihren neuen rot-weißen Turnbeutel. Und der passt auch wirklich ganz prima zu Connys rot-weißer Schleife im Haar. Vor dem Eingang zur Turnhalle warten auch schon einige Kinder mit ihren Müttern und Vätern. Frau Kaiser und Maya sind auch da. Viele Kinder können die Turnstunde gar nicht erwarten. Andere spielen Fangen und hüpfen wild auf dem Platz vor der Turnhalle herum.
1: Na, willst du da mitmachen, Conny?
2: Nein, Mama. Ich bleibe lieber hier und halte deine Hand.
1: Gut. Hallo.
2: Hallo.
1: Hier bin ich.
2: Guten Tag.
1: So, ihr Lieben, wir können anfangen. Geht ihr schon mal bitte alle in die Umkleideräume und zieht euch um?
2: Ja.
1: Wir sehen uns dann gleich alle in der Turnhalle. Bis gleich.
0: Im Umkleideraum stehen rundherum an den Wänden Bänke. Darüber sind Leisten mit Haken. Alle Kinder ziehen sich um. Manche können das schon selbst, bei anderen helfen die Eltern.
2: Ich kann das schon alleine, Mama.
0: Die Hose hat Conny bald an, aber beim Ringelshirt und den Sportschuhen braucht sie Hilfe.
1: Du musst das Hemd auch richtig rumhalten, Conny.
2: Hab ich doch.
1: Hast du nicht?
3: Ich helf dir kurz mit der Schleife.
1: So, jetzt sitzt es.
2: Danke, Mama. Und die Schuhe?
1: Haben wir auch gleich.
0: Als Conny ihre Schuhe anhat, schlüpft Mama auch in ihre Turnschuhe. Denn die Turnhalle darf niemand ohne Turnschuhe betreten. Alle Kinder, die schon fertig sind, laufen in die Halle.
1: Ja. Komm, Conny.
2: Ja.
0: Mama und Conny gehen in die Halle und begrüßen erst einmal die Turnlehrerin, Frau Siedemeier.
1: Guten Tag. Ich bin Frau Klavitter und das hier ist Conny.
4: Hallo, Conny.
2: Guten Tag.
4: Hallo, Frau Klavitter. Und ich bin Frau Siedemeier. Aber alle Kinder dürfen mich Elfi nennen.
0: Elfi hat viele weiche Bälle in der Halle verteilt. Damit spielen die Kinder jetzt. Einige kicken sich die Bälle zu, andere werfen einen Ball hoch in die Luft und versuchen ihn zu fangen. Manche stoßen ihren Ball weg und laufen oder krabbeln hinterher. Zwei kleine Mädchen sitzen auf dem Boden und kullern sich die Bälle zu.
2: Oh, da kommt ein Ball angerollt. Wirf ihn zurück. Soll ich, Mama?
1: Na klar, los.
2: Gut. Hier. Und da kommt er wieder zurück. Und hier, fang ihn.
0: Bald ist Conny so sehr mit Ballspielen beschäftigt, dass Mama den Eltern im anderen Teil der Halle beim Aufbauen der Geräte helfen kann.
4: Eins, zwei, drei. Das Ballspiel ist vorbei. Legt alle Bälle bitte wieder zurück in den Geräteraum.
2: Okay.
4: So, und jetzt setzt euch bitte alle in einen Kreis. Hier in der Mitte der Turnhalle.
0: Die meisten Eltern nehmen auf den Bänken am Fenster Platz. Aber Conny fühlt sich wohler, wenn ihre Mama bei ihr bleibt. Und so setzt sich Mama auch in den Kreis, direkt neben Conny. Die Turnlehrerin ruft jetzt die Namen der Kinder auf, um zu sehen, wer da ist. Dann singen sie gemeinsam ein lustiges Begrüßungslied, bei dem sich alle ganz viel bewegen können. Conny versucht es genauso wie die anderen zu machen und hebt die Hände hoch über den Kopf oder springt wie ein Ball auf und ab. Danach erzählt Elfi, welche Geräte heute aufgebaut sind und was die Kinder daran machen können.
4: Also, heute haben wir für euch die Sprossenwand mit einer Rutsche vorbereitet. Da hinten sind die Kästen. Von denen könnt ihr auf die Matten springen. An den Ringen könnt ihr schaukeln und die Taue sind zum Klettern. Auf den Bänken könnt ihr balancieren, wer das will. Und da hinten liegen weiche Matten. Auf denen könnt ihr springen, hüpfen, wie ihr halt wollt. Hier bei den Ringen und den Tauen liegen ja auch Matten, wie ihr sehen könnt. Da geht ihr aber bitte nicht drauf und hüpft oder macht sonst was. Habt ihr das alle verstanden?
5: Ja!
2: Und warum dürfen wir nicht auf die Matten da bei den Ringen und bei den Tauen?
4: Weißt du, wenn da einer von euch am Tau klettert oder an den Ringen schwingt und dann runter will, dann springt er natürlich auf die Matte. Wenn da aber schon jemand rumhopst, dann kann es ganz schnell einen Zusammenstoß geben, der ganz schön wehtun kann. Also, keiner geht auf die Matten. In Ordnung?
5: Ja! Ja!
4: Gut, stellt euch einfach vor, dass die Matten dort Flüsse mit Krokodilen sind. In so einen Fluss geht ja auch niemand rein, oder?
5: Nein!
4: Na dann, los mit euch!
5: Ja!
2: Guck mal, wie schön ich schaukeln kann.
6: Mama, hältst du meine Hand, wenn ich darüber gehe?
4: Na klar, ich pass auf, dass du nicht runterfällst. Achtung!
6: Ja, leg's wie los!
4: Vorsichtig! Ja, prima! Toll! toll.
2: Papa, ich möchte gerne an die Sprossenwand mit der Rutsche.
3: Warte, ich helfe dir. So. Und ja, so.
4: Ja. Und nochmal.
6: Elfi, kannst du mich mal hochheben? Ich komme da nicht an die Ringe ran.
4: Klar, Maya. Und hoch mit dir.
6: Danke, Elfi. Jetzt kannst du loslassen.
0: Die Kinder klettern auf Kästen und Sprossenwände, rutschen und balancieren auf Bänken und springen auf den weichen Matten herum. Elfi hilft einigen Kindern, richtig schöne Purzelbäume zu machen.
4: So ein Purzelbaum heißt ja eigentlich Rolle. Vorwärts könnt ihr die Rolle ja schon sehr gut. Aber wer kann denn eine Rolle rückwärts machen?
2: Ich!
4: Na, dann zeig mal.
6: Achtung!
4: Sehr schön! Oh, bravo!
6: Das muss ich auch können.
2: Ja, du kannst das richtig gut.
6: Ich wusste ja gar nicht, dass man so eine Rolle auch rückwärts machen kann. Das werde ich doch gleich mal ausprobieren. Nee, nochmal. Und...
0: Das klappt zwar bei Conny noch nicht so ganz gut, aber vorwärts geht es prima. Bravo, das war wirklich sehr gut, Conny.
6: Ja, nicht? Aber jetzt will ich an die Sprossenwand.
0: Conny klettert die Sprossenwand hoch bis zu der langen Bank, die dort eingehängt ist. Mama hilft ihr, sich mit dem Bauch auf die Bank zu legen und hinunter zu rutschen.
6: Geschafft.
0: Das macht Spaß.
6: Juhu! Nochmal, Mama, nochmal!
4: Na los, dann wieder rauf.
6: Oh ja.
0: Und noch einmal rutscht Conny hinunter. Danach steigt sie auf einen der kleinen Kästen und hüpft auf die Matte.
6: Und hopp! Toll, ich hab's geschafft.
4: Willst du jetzt vielleicht mal den ganz großen Kasten probieren?
6: Das ist ja ganz schön hoch. Gut, Mama, ich probier's mal von da oben runter zu springen. Aber du musst mir auf den Kasten raufhelfen.
4: Klar doch. Und...
0: Stolz steht Conny auf dem Kasten und guckt sich um.
6: Oh je, von hier oben sieht das ja noch viel höher aus. Der Kasten ist ja viel größer als der kleine Tisch zu Hause. Soll ich da wirklich runterspringen? Naja, zum Glück liegt da unten eine weiche, dicke Matte.
4: Na, Conny?
6: Ich weiß nicht.
4: Und wenn ich dich an der Hand festhalte?
6: Okay, dann ja.
0: An Mamas Hand wagt Conny den Sprung.
4: Achtung!
5: Eins, zwei, drei und hopp!
0: Conny landet ganz sicher auf der Matte und die federt ganz lustig. Sie hopst noch ein bisschen länger darauf herum und lässt sich dann fallen. Das macht riesigen Spaß. Aber jetzt steht Maya auf dem Kasten und die will auch springen.
6: Ich will auch mal. Mach mehr Platz, Conny.
0: Auf Conny warten schon neue Aufgaben. An einem langen Tau schwingt sie sich über den Mattenfluss, in dem bestimmt wirklich Krokodile leben. Sie balanciert über eine Bank und kriecht einem dicken Ball hinterher in eine dunkle Mattenhöhle.
6: Ui, das ist ja richtig gemütlich hier. Hier bleibe ich ein bisschen.
0: Conny spielt gern in Höhlen und bleibt einfach eine Weile sitzen. Aber dann muss sie unbedingt gucken, was Mama gerade macht. Conny stupst den Ball an und freut sich, dass Mama ihn aufhebt.
4: Hab ihn!
0: Jetzt hängt sich Conny an die Ringe und schaukelt wie ein Äffchen im Zoo hin und her, bis ihre Arme müde und schwer werden. Am besten gefällt Conny aber das kleine runde Trampolin. Sie mag gar nicht aufhören zu hüpfen. Es ist ja so toll, in die Luft zu fliegen. Doch die anderen Kinder warten schon in der Schlange dahinter und wollen auch endlich drankommen.
2: Nun mach mal zu, Conny.
6: Wir wollen auch mal.
2: Ja. Ich warte schon ganz lange.
6: Ist ja gut, ich gehe ja schon.
0: Als Conny die Geräterunde 5-mal durchgemacht hat, hat sie ganz rote Wangen. Sie ist froh, als Elfi in die Hände klatscht und ruft.
4: Alle Kinder zu mir.
5: Ja.
6: Ja. Das war lustig.
4: So, und jetzt spielen wir alle Feuer, Wasser, Eis und Sturm.
6: Juhu. Ja. Das kenne ich gar nicht. Wie geht denn das?
4: Also für alle. Wenn ich Sturm rufe, legen sich alle flach auf den Boden. Rufe ich Wasser, müsst ihr schnell auf einen Mattenfluss springen. Und bei Feuer müsst ihr zur Fensterwand laufen. Bei Eis bleiben alle ganz erstarrt stehen. Wer sich dann bewegt, der scheidet aus. Verstanden?
5: Ja! Ja.
4: Also, aufgepasst, es geht los. Wasser! Sturm! Feuer!
2: Junge, schnell zum Fenster!
4: Eis! Prima! Jetzt könnt ihr euch wieder bewegen. Und bis jetzt ist noch keiner ausgeschieden. Super! Wollt ihr nochmal?
5: Ja!
7: Ja!
4: Sturm!
0: Noch fünfmal spielt Elfi mit den Kindern Feuer, Wasser, Eis und Sturm. Dann versammeln sich alle Kinder und Erwachsenen in der Mitte der Halle. Sie fassen sich an den Händen und dann singen sie: Alle Leute,

0: unser Haus.
1: Nach dem Lied aber kommt das Allerbeste. Wer möchte, darf auf den Mattenwagen klettern und eine Runde durch die Turnhalle fahren. Die Kinder sollen sich aber hinsetzen und sich gut festhalten. Und die Erwachsenen passen auf, dass niemand herunterpurzelt. Conny findet die Fahrt richtig lustig. Und schließlich verschwinden die Matten im Geräteraum und die Kinder in der Umkleidekabine. Conny hat jetzt erst einmal großen Durst.
2: Und was für ein... Boah!
3: Siehst du? Ist doch gut, dass ich eine Flasche Wasser dabei habe. Hier.
2: Danke, Mama.
1: Puh, das tut gut. Conny hat fast die halbe Flasche leer getrunken. Dann zieht sie sich mit Mamas Hilfe wieder um. Das Sportzeug kommt zurück in den rot-weißen Turnbeutel. Am Abend erzählt Conny Papa von der tollen Turnstunde.
2: Wir haben einen Putzel, das heißt ja Rolle. Also wir haben Rollen gemacht. Willst du mal sehen, Papa?
4: Na klar doch.
2: Pass auf.
4: Hey, klasse, Conny. Das sieht ja richtig gut aus.
2: Ja, nicht? Und dann kann ich dir noch zeigen, wie ich von einem großen Kasten gesprungen bin. Und ich kann auch hüpfen wie ein Ball.
4: Das ist wirklich toll, Conny. Ich freue mich ja so sehr, dass dir das Kinderturnen solchen Spaß macht.
2: Das ist aber auch wirklich ganz, ganz toll, Papa.
4: Na, dann verspreche ich dir jetzt, dass ich nächste Woche mitkomme und mir alles ansehen werde.
2: Oh, da freue ich mich schon drauf. Du bist der Beste.

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0: Der Frühlingsfrosch. Endlich ist Frühling. Die Sonne hat das Eis geschmolzen. Fips erwacht aus der Winterstarre. Er ist jedes Jahr der erste wache Frosch. Darum nennen ihn alle Fips, den Frühlingsfrosch. Nur noch wenige Eisschollen treiben im Wasser. Fips schmunzelt. Bald werden sich hier wieder die Frösche tummeln. Aber was hört er da? Weint da jemand? Fips staunt. Da sitzt ein weißer Frosch auf einer Eisscholle. »Wer bist du denn?« fragt Fips.
1: »Ich bin Ole, der Schneefrosch«, schluchzt er.
0: »Schneefrosch?« Fips überlegt. »Ich habe schon von Schneefüchsen und Schneehasen gehört, von Schneefröschen aber nie.«
1: »Wir Schneefrösche sind ein großes Geheimnis. Wir wurden noch nicht entdeckt, da wir so schwer zu erkennen sind, denn am Nordpol, wo wir wohnen, ist alles weiß«, erklärt Ole. »Nur mit unserer Ruhe wird es wohl bald vorbei sein«, seufzt Ole. »Wenn es hier blüht und grünt, werde ich entdeckt und erforscht. Und das alles nur, weil ich auf einer Eisscholle eingeschlafen bin. Ich will nach Hause.«
0: Armer Ole. Fips möchte ihm gern helfen. Er hat auch eine Idee. Mit Pinsel und Farbe verwandelt er Ole in einen grünen Frühlingsfrosch. Aber schon nach dem ersten Sprung ins Wasser ist Ole wieder weiß. Doch so schnell gibt Fips nicht auf. Am Ufer liegen weiße Steine. »Wenn du dich zwischen diese Steine setzt, dann sieht man dich kaum«, sagt Fips.
2: Ole ist nicht gerade begeistert. »Soll ich etwa den langen Sommer zwischen diesen Steinen verbringen, bis ich endlich auf einer Eisscholle wieder nach Hause kann?«, fragt er mürrisch.
0: »Dann musst du dich verstecken. Vielleicht im Bauer Brinkmanns Kühlhaus«, schlägt Fips vor.
2: »Nein, danke«, lehnt Ole ab. »Da wäre ich doch ganz allein.«
0: Fips merkt, dass Ole sehr traurig ist. »Ich glaube, ich habe die Lösung«, sagt Fips. »Du musst mein Geheimnis kennenlernen.« Fips bläht seine Schallblasen auf. Ein lautes Quaken ist zu hören. Im Wasser bilden sich Kringel und ein Fisch taucht auf.
2: »Ist das dein Geheimnis?«, fragt Ole enttäuscht.
0: »Ja«, sagt Fips, »das ist Samantha, die fliegende Meeresscholle.
2: Samantha, kannst du Ole nach Hause bringen?«
0: Samantha nickt kurz und breitet ihre Flossen aus wie Flügel. Ole setzt sich auf ihren Rücken.
1: »Danke«, sagt Ole zu Fips. »Und du wirst ganz bestimmt...«
0: »Ich werde niemandem von dir erzählen. Zwar quake ich viel, wenn der Tag lang ist, aber ein Geheimnis behalte ich für mich«, sagt Fips. Dann fliegen Samantha und Ole los.
1: »Einen wunderschönen Sommer wünsche ich dir«, sagt Ole zum Abschied.
0: »Und dir wünsche ich immer viel Schnee«, ruft Fips.
1: Einen Tag später sind auch Fips Freunde wach. »Ihr glaubt nicht, was ich gestern gesehen habe«, quakt Fips, der Frühlingsfrosch. »Aber es ist ein echtes Geheimnis. Da hinten habe ich etwas entdeckt. Da blüht das erste Schneeglöckchen.«

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2: 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Es ist 19.02 Uhr.
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3: Wenn ein Monster keinen Teddy hat. Bei den Monstern ist es jeden Abend dasselbe. Erst will das kleine Monsterkind nicht ins Bett, weil es sich fürchtet, wenn es dunkel ist. Wenn die Monstermama dann die Lampe anmacht, kann es nicht schlafen, weil es zu hell ist. Erst kann es nicht die Zähne putzen, weil es dazu schon zu müde ist. Und wenn ihm dann der Monsterpapa dabei hilft, kann es hinterher nicht schlafen, weil es wieder Hunger hat. Doch heute ist es ganz besonders schlimm. Der Teddy von dem Monsterkind ist weg. »Ohne meinen Teddy kann ich nicht schlafen«, jammert es. Der Monsterpapa und die Monstermama beginnen, den Teddy zu suchen. Unter dem Bett, hinter dem Bett, neben dem Bett, unter dem Sofa, hinter dem Sofa, neben dem Sofa. Doch der Teddy bleibt verschwunden. »Wo hast du denn zuletzt damit gespielt?«, fragt die Monstermama. Doch das kleine Monsterkind kräht nur immer lauter. »Ohne meinen Teddy fürchte ich mich!« Bald kommt die Monsternachbarin aus der Höhle nebenan. »Was ist denn das hier für ein Geschrei?« schimpft sie. Doch dann hilft sie beim Suchen. Sie sucht unter dem Teppich und auf dem Teppich und neben dem Teppich. Sie sucht hinter der Kiste mit den Bauklötzen und neben der Kiste mit den Bauklötzen und in der Kiste mit den Bauklötzen. Aber der Monster-Teddy ist und bleibt weg. »Ich will meinen Teddy wiederhaben!« schreit das Monsterkind. Es ist erstaunlich, wie laut so ein kleines Monsterkind schreien kann. Es schreit so laut, bis die Monster-Oma und der Monster-Opa aus der Höhle gegenüberkommen und der Monster-Friseur und der Monster-Milchmann und sogar der Monster-Polizist. Und alle suchen nach dem Teddy unter dem Dreirad des kleinen Monsters, hinter dem Dreirad und neben dem Dreirad, unter seinem Nachttopf, neben seinem Nachttopf, in seinem Nachttopf. Sie suchen überall. Und vor lauter Eifer fällt ihnen gar nicht auf, dass das kleine Monsterkind auf einmal still geworden ist. Es ist auf den großen Schrank geklettert, um von oben zuzuschauen, wie sie alle nach dem Teddy suchen. Wie sie auf allen Vieren krabbeln, wie sie ihre haarigen Köpfe in die Ecken stecken und ihre zottigen Popos in die Höhe recken. Lustig sieht das von dort oben aus. Nur leider wird das Monsterkind jetzt doch ein bisschen müde. Und als es sich in eine Ecke auf dem Schrank kuscheln will, da setzt es sich auf einen weichen Teddy. Wie der nur dort hochgekommen ist. Na, sollen sie noch eine Weile suchen, dann braucht das Monsterkind noch nicht allein zu sein. Ganz sicher finden sie den Teddy etwas später. Denn lange kann es nicht mehr dauern, bis das kleine Monster laut und glücklich schnarcht. Mit dem Monster-Teddy auf seinem dicken Monsterbauch.

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3: Schafe zählen.
4: Ich kenne einen Trick, wie du besser einschlafen kannst, meine Süße, sagte der Vater zu seiner Tochter Anna an einem Abend beim Zubettgehen. Willst du wissen, wie?
5: Ja, bitte, Papi,
4: rief Anna neugierig. Dann schließ mal die Augen und stell dir vor, du stehst auf einer Wiese und vor dir siehst du einen großen Zaun. Kannst du den Zaun sehen? Fragte der Vater. Anna kniff ihre Augen zusammen und stellte sich eine saftige grüne Wiese mit einem alten Holzzaun vor.
5: Ja, Papi.
4: Auf dieser Wiese springen jetzt nacheinander Schafe über den Zaun. Das erste Schaf, das zweite Schaf, danach das dritte, das vierte und so weiter. Du musst jetzt einfach immer weiter die Schafe zählen, die über den Zaun hüpfen. Irgendwann wirst du dann so müde sein, dass du ganz von alleine einschläfst. Probier es doch gleich mal aus. Ich wünsche dir eine gute Nacht, Anna, und viel Glück beim Schafezählen.
3: Er gab ihr noch einen sanften Gute-Nacht-Kuss und knipste dann das Licht aus. Anna konzentrierte sich wieder und stellte sich die Wiese vor. Da kam das erste Schaf angerannt, ein großes, weißes Schaf, das mit Schwung über den Zaun sprang. Dann folgten das zweite Schaf, das dritte, das vierte und das fünfte. Alle Schafe sprangen mühelos und fröhlich über den Bretterzaun, als wenn sie den ganzen Tag nichts lieber tun würden. Anna war zufrieden, da sie wirklich immer müder wurde, je mehr Schafe sie über den Zaun springen sah. Doch dann geschah etwas Seltsames. Nachdem das 22. Schaf über die Hürde gesprungen war, folgte plötzlich keines mehr. Kein Schaf war mehr zu sehen. Anna war eingeschlafen. Doch in ihrem Traum stand sie nun selber auf der schönen Wiese und sah ein winziges Schäfchen mit der Zahl 23 auf dem Rücken. Es saß auf der Wiese und weinte. Zitternd sprach

0: Das Schäfchen?
1: Ich traue mich nicht, über den Zaun zu springen. Er ist viel zu hoch. Und ich bin doch noch so klein.
0: Anna hatte Mitleid.
2: Wenn du nicht springen magst, dann helfe ich dir. In Ordnung?
1: Oh ja,
0: antwortete das Schäfchen. Anna machte einen Schritt, nahm das kleine, verängstigte Tier in ihre Arme und hob es sanft über das Hindernis.
2: So, mein Kleines,
0: sagte sie freundlich.
2: Jetzt bist du auf der anderen Seite. Lauf weiter und hab keine Angst.
1: Vielen Dank, Anna.
0: Mähte das Schaf und sprang vergnügt weiter. Und Anna träumte noch die ganze Nacht von vielen kuscheligen Schäfchen.
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Erwachsen? Was heißt das schon? Vernünftig? Wer ist das schon? Ich bin ich und du bist du. Das ist alles, was ich weiß. Du bist jung und ich bin alt. Aber was kann das schon bedeuten?

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3: Friedwart von Schnorch. Apfelkuchenträumerei.

0: Friedwart von Schnorch verbringt den lebenlangen Tag an einem Baumast. Dort baumelt er mit dem Kopf nach unten und grübelt. Das mag jedem, der kein Faultier ist, recht unbequem erscheinen. Doch für ein Faultier ist es das Schönste und erfrischend fürs Gehirn dazu. Auf diese Weise gelingt es Friedwart von Schnorch, auf alle wichtigen Fragen des Lebens eine Antwort zu finden. Und weil das interessant und unterhaltsam ist, hocken unter seinem Baum rudelweise kleine Tiere herum. Sie starren hinauf und betteln, er möge ihnen eine Geschichte erzählen oder eine Faultierweisheit. Heute schlief Friedwart nicht einfach ruhig vor sich hin, nein, er pendelte sanft hin und her und schmatzte. Die kleinen Tiere unter seinem Ast fanden das höchst ungewöhnlich. Sie hatten den alten Friedwart während des Schlafens schon schnarchen, pfeifen oder summen hören, aber geschmatzt hatte er noch nie. Das deutete auf eine neue Geschichte hin. Sie mussten ihn nur noch aufwecken, damit er sie erzählen konnte. Sie versuchten es, indem sie alle zusammen laut »Aufwachen!« brüllten. Schon beim 100. Mal klappte es. Friedwart von Schnorch blinzelte.
1: »Hä?« sagte er zur Begrüßung. »Was wollt ihr von einem älteren Herrn wie mir?«
2: »Warum hast du im Schlaf geschmatzt?« »Hast du etwas Leckeres geträumt?« fragte Edwina, das Erdferkelmädchen.
0: Friedwart leckte sich die Lippen und sagte nur, »Apfelkuchen.«
2: »Erzähl, erzähl«, riefen die Kinder.
0: Friedwart zierte sich ein bisschen, aber schließlich sagte er,
1: »Also, es handelt sich um ein Erlebnis, das ich vor vielen Jahren mit meiner Familie hatte. Eine Erfahrung, die wieder einmal zeigt, dass der Schlaf einem auch aus schwierigen Momenten heraushelfen kann.«
0: Friedwart von Schnorch wartete, bis die kleinen Streifenhörnchen, die Erdferkel, die Opossums und die Chamäleons es sich auf dem Waldboden gemütlich gemacht hatten. Dann begann er zu erzählen.
1: »Vor vielen Jahren kamen Tante Wilhelmine, Onkel Karl Gustav, Vetter Oswin und Cousine Alberta zu Besuch. Tante Wilhelmine drückte mir schon an der Tür ein Säckchen mit Äpfeln in die Hand, damit ich einen Kuchen für alle backe. Ich ging also brav in die Küche und die Verwandtschaft machte es sich im Wohnzimmer bequem. Sie knabberten alle Erdnüsse weg und tranken die Karaffe mit meinem Lieblingssaft leer. Eine ganze Weile hörte ich sie singen und hin und wieder rief einer, wo denn der Apfelkuchen bliebe. Aber dann war es still. Das war mir sehr recht, denn ich hatte ein Problem. Den Apfelkuchen hatte ich längst gebacken und ganz allein aufgegessen. Er war einfach köstlich. Und nun war nicht mehr von ihm übrig als ein paar Krümel auf der Kuchenplatte und der Duft, der das ganze Haus erfüllte. Das war nicht viel für vier hungrige Gäste. Schließlich nahm ich all meinen Mut zusammen und ging mit der leeren Kuchenplatte ins Wohnzimmer. Sie saßen alle um den Wohnzimmertisch und schliefen und schnarchten vor sich hin. Ich setzte mich dazu und war unendlich erleichtert, weil ich wusste, dass mein Problem gelöst war. Ich blieb einfach sitzen und wartete. Nach und nach wachten die vier auf. Sie rieben sich die müden Augen und guckten auf die leere Kuchenplatte. Dann sahen sie sich an und begannen, den wunderbaren Apfelkuchen zu loben.
2: »Wie köstlich«, sagte die Tante.
1: »Ja, ganz vorzüglich«, erwiderte der Onkel.
0: »Mein Vetter nahm sich sehnsüchtig die letzten Krümel vom Teller und Cousine Alberta tupfte ihr Schnäuzchen vornehm mit der Serviette ab und seufzte: So viel Kuchen habe ich schon lange nicht mehr gegessen. Der wunderbare Apfelkuchenduft hatte ihnen die süßesten Träume beschert. Und nun glaubten sie wirklich, sie hätten den Kuchen schon gegessen. Und ich habe ihnen natürlich nicht widersprochen.
2: Macht denn im Traum gegessener Apfelkuchen auch satt? Fragte ein kleines Chamäleon.
0: Friedwart überlegte kurz. Das ist nicht erwiesen, antwortete er dann. Sicher ist aber, dass er nicht dick macht.

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2: Im Garten steht ein Schneemann. Mach es dir so richtig gemütlich. Wenn du magst, kuschle dich tief in eine Decke und leg deinen Kopf auf ein kleines Kissen. Schließ dann die Augen und spür einen Moment lang in dich hinein, ob du dich auch wirklich rundum wohlfühlst und ob dich nichts mehr stört. Stell dir vor, es ist Winter. Ein richtig schöner Wintertag, wie man ihn gerne hat. Du schlüpfst in deine warmen Sachen, setzt die Mütze auf und bindest dir einen Schal um den Hals. Jetzt noch in die warmen Stiefel geschlüpft, Handschuhe an und ab geht's nach draußen. Fröhlich läufst du durch den verschneiten Garten und freust dich über den vielen neuen Schnee. Hier ist es einfach wunderbar. Vor allem das Spielen im Schnee macht großen Spaß. So legst du dich der Länge nach in das winterliche Weiß und wackelst mit Armen und Beinen. Als du vorsichtig aufstehst, bleibt ein richtiger Schneeengel auf dem Boden zurück. Schön sieht er aus, mit seinen großen Flügeln. Du klopfst den restlichen Schnee von Jacke und Hose und betrachtest deinen Schneeengel noch eine Weile. Dann hast du gleich die nächste Idee. Mit deinen Händen, die in den warmen Handschuhen stecken, formst du aus dem Schnee eine kleine Kugel. Das klappt wunderbar, denn der Schnee ist richtig schön pappig. Du legst die kleine Kugel auf den Boden und rollst sie durch den Schnee. Immer weiter und weiter, bis die Kugel schließlich richtig schön rund und groß ist. Du platzierst die Schneekugel direkt unter dem Apfelbaum, der im Sommer immer wunderbar rote Äpfel trägt. Doch nun sind die Äste kahl und sehen aus wie mit einer dicken Schicht Puderzucker bestäubt. Dann formst du eine zweite Kugel, die du auch durch den Schnee rollst. Schließlich ist sie so groß, dass du sie auf die erste Kugel setzen kannst. Nun fehlt dem Schneemann noch ein Kopf. Daher rollst du eine dritte, etwas kleinere Kugel. Jetzt braucht der Schneemann nur noch ein Gesicht. Hinten am Gartenhaus findest du ein paar Steine und einen Tannenzapfen, den der Schneemann als Augen, Mund und lange Nase bekommt. Fertig. Lustig sieht er aus, der Schneemann, wie er so unter dem winterlichen Apfelbaum steht und dich anlächelt. Eine kleine Meise kommt angeflogen und setzt sich dem Schneemann auf die Schulter. Nun hat er etwas Gesellschaft.
3: Tschüss, bis morgen,
2: rufst du dem Schneemann noch zu, bevor du zurück ins Haus läufst. Drinnen ziehst du dir die dicken Sachen aus und machst es dir im Sessel bequem, der an der Terrassentür steht. Von hier aus kannst du in den verschneiten Garten schauen. Während du gemütlich dasitzt, merkst du, wie ruhig und entspannt du nun bist. Auch der Garten liegt still und friedlich da. Du spürst in deinen Armen und Beinen eine angenehme Schwere. Ganz schwer sind deine Arme und Beine nun. Deutlich kannst du die Schwere in deinen Armen und Beinen spüren. Ja, dein ganzer Körper ist schwer und wunderbar entspannt. Die Decke, in die du dich eingekuschelt hast, hält dich warm und geborgen. Du spürst, wie wohlige Wärme durch deine Arme und Beine strömt. Beide Arme und Beine sind warm. Wunderbar warm. Die wohltuende Wärme strömt durch Arme und Beine, bis dein ganzer Körper ganz warm und entspannt ist. So sitzt du da und schaust in den Garten. Sanft bewegt der Wind die verschneiten Tannenbäume im Garten, sodass die Baumwipfel sich ganz sanft von einer Seite zur anderen beugen. Ganz ruhig und regelmäßig bewegen sich die Baumwipfel hin und her.
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1: Unter dem Mikrofon die Shady. 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
3: Ein Nest für die ganze Familie. Sigi war der erstgeborene Sohn in der Spatzenfamilie. Er schlüpfte genau 2 Minuten früher als seine Geschwister aus seinem von der Spatzenmutter mollig angewärmten Ei. Das Familiennest befand sich in einem großen Baum ganz oben im dünnen Geäst. Dort verbrachte Sigi mit seinen 5 Brüdern und Schwestern und seiner Mutter den ganzen Tag, denn die Spatzenkinder waren noch zu jung, um das Nest zu verlassen. Sie konnten noch nicht fliegen. Der Vater war tagsüber damit beschäftigt, seiner Familie leckeres Essen zu besorgen. Kleine und große Würmer, hier und da ein paar Mücken und manchmal auch eine große Stubenfliege zum Nachtisch. Es war jedes Mal ein Fest für die Kleinen, wenn der Spatzenpapa zum Nest zurückkehrte. Sigi und seine Geschwister sperrten dann ihre Schnäbel so weit auf, dass die Eltern die Speisen nur noch hineinlegen mussten. Sigi hatte den größten Schnabel und bekam somit auch am meisten zu fressen. So wurden die kleinen Vogelkinder immer größer und nach 3 Wochen wurde es ziemlich eng im Nest. So eng, dass Sigi es nicht mehr aushalten konnte.
4: »Mama, bitte sag Papa, dass ich ein eigenes Nest brauche«, flehte er seine Mutter an. »Mir wird es hier langsam zu eng. Ich will mein eigenes Zuhause.«
3: Sigi hatte fürsorgliche Eltern, die ihren Kindern jeden Wunsch erfüllen wollten, weil sie sie sehr lieb hatten.
4: »Ich rede heute Abend mit Papa darüber, versprochen«, antwortete die Mutter.
3: In dieser Nacht, als die 6 Spatzenkinder schliefen, bauten die Eltern direkt neben dem Familiennest ein kleines Nest. Es war gerade so groß, dass Sigi dort Platz hatte. Sie wollten, dass es ihm gut ginge, auch wenn sie etwas betrübt waren, weil er das Nest der Familie schon so früh verlassen wollte. Am nächsten Morgen staunte Sigi nicht schlecht.
4: »Danke, Mama, danke, Papa. Das ist ja prima. Endlich kann ich in meinem eigenen Nestchen leben«, jubelte Sigi und machte mit seinen Beinchen einen großen Schritt in sein neues Zuhause, das ab jetzt nur ihm gehören sollte.
3: Er strahlte den ganzen Tag und sang die schönsten Spatzenlieder, die ihm so einfielen. Auch seine Geschwister waren zufrieden, hatten sie doch nun auch für sich mehr Platz im Familiennest. Als es dunkel wurde, schlief die ganze Familie müde ein. Die ganze Familie? Nein, Sigi konnte nicht einschlafen. Er drehte sich von links nach rechts und dann wieder zurück. Doch irgendetwas störte ihn. Anstelle der flauschigen und warmen Federkleider der Familienmitglieder spürte er nur noch die pieksenden Ästchen, die seine Eltern für den Nestbau verwendet hatten. Er wünschte sich auf einmal nichts sehnlicher, als mit seinen Geschwistern zu kuscheln. Deshalb tapste er zurück in das große Nest und quetschte sich zwischen seine Artgenossen. Seine Mutter öffnete schläfrig ein Auge und fragte,
4: »Sigi, was machst du denn hier? Du hast doch dein eigenes Nest da drüben.« Er antwortete traurig, »Ja, Mama, am Tag war das auch ganz toll. Aber jetzt, wo es Nacht wird, brauche ich einfach eure Nähe, sonst kann ich nicht einschlafen.«
3: Seine Mutter lächelte.
5: »Sigi, das ist doch kein Problem. So etwas nennt man Nestwärme. Ohne die fühlt man sich einfach nicht wohl.«
3: Sie kuschelte sich in dieser Nacht noch stärker an ihren Sohn und beide schliefen tief und fest ein.
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0: Am Abend erzählt Opa Hase den Hasenkindern eine Geschichte. Sie spielt in einem Land, in dem sich Fuchs und Hase gute Nacht sagen.
1: »Wo ist dieses Land, in dem wir von dem Fuchs keine Angst haben müssen, Opa?«
0: fragt Häschen Langohr neugierig. Aber Opa Hase lächelt nur geheimnisvoll. Bevor Langohr einschläft, denkt er, »Morgen werde ich das Land suchen.«

0: Komm und spiel mit uns, rufen die Hasenkinder am Morgen. Aber Langohr will nicht. Ich suche lieber das Land, in dem sich Fuchs und Hase gute Nacht sagen, sagt er. Das gibt es doch nur in unseren Geschichten, lachen die anderen Hasen ihn aus. Doch da ist Langohr schon losgehoppelt. Auf einer hellen Lichtung knabbert ein Reh das saftige Gras. Schön ist es hier, denkt Langohr und fragt, sagen sich Fuchs und Hase hier gute Nacht? Aber das Reh lacht nur. So einen Ort gibt es doch gar nicht. Pass lieber auf, dass der Fuchs dich nicht frisst. Beim Weiterhoppeln stolpert Langohr über einen Maulwurfshügel. Kopfüber kriecht er hinein und erreicht bald eine kleine Höhle. »Warum weckst du mich, Langohr?« fragt der Maulwurf schläfrig.
1: »Weil ich wissen will, ob sich Fuchs und Hase hier unter der Erde gute Nacht sagen.«
0: »So ein Quatsch«, brummt der Maulwurf ungehalten. »So etwas gibt es nirgendwo.« Als Langohr seine Nase aus der Erde streckt, landet eine Libelle darauf.
1: »He, du«, fragt Langohr sie, »sagen sich Fuchs und Hase bei dir in der Luft gute Nacht?«
2: »So ein Dummerchen glaubt tatsächlich an Märchen«, kichert die Libelle.
0: Langohr verscheucht sie und klettert aus dem Maulwurfshügel heraus.
1: »Hallo«, ruft Langohr einem dicken Frosch zu, der am Seeufer vor sich hindöst. »Sagen sich Fuchs und Hase vielleicht bei dir im Wasser gute Nacht?«
3: »Nicht hier und auch sonst nirgendwo«, quackt der Frosch. »Fressen wird dich der Fuchs, bevor du ihm noch eine gute Nacht wünschen kannst.«
0: Müde lehnt sich der kleine Hase an einen Baum. Es stimmt wohl, denkt er traurig, das Land, in dem sich Fuchs und Hase gute Nacht sagen, gibt es nur im Märchen. Da hört er plötzlich eine ängstliche Stimme von oben.
1: »Hilf mir, bitte, ich traue mich nicht mehr vom Baum herunter.«
0: Langohr wundert sich, als er in der Baumkrone einen kleinen Fuchs entdeckt. Der kleine Fuchs tut Langohr so leid, dass er ganz vergisst, Angst zu haben. Stattdessen hat er eine Idee.
1: »Ich weiß schon, wie du wieder runterkommst«, ruft er zu dem jammernden Füchslein hinauf.
0: Und er bittet eine Taube, ganz schnell zur Hasenwiese zu fliegen und seine Geschwister zu holen. Die Aufregung auf der Hasenwiese ist groß, als die Taube von Langohrs Rettungsvorhaben berichtet.
1: »Dann hat er tatsächlich das Land gefunden, in dem sich Fuchs und Hase gute Nacht sagen«, rufen die Kleinsten.
3: »Blödsinn«, sagt die älteste Schwester Puschelschwanz. »Langohr wird sich in Gefahr bringen. Wir müssen zu ihm und ihn retten.«
0: So schnell sie kann, hüpft die Hasenschar durch den Wald. Als sie bei Langohr ankommen, schimpft Puschelschwanz.
1: »Lass den Fuchs auf dem Baum und komm mit nach Hause!«
4: »Nein«, sagt Langohr, »das Füchslein sitzt in der Klemme und braucht unsere Hilfe. Außerdem sind wir schon Freunde.«
1: »Na gut«, sagt Puschelschwanz, »aber auf deine Verantwortung.«
0: Und schwuppdiwupp bauen die Hasenkinder eine Hasentreppe in die Baumkrone hinauf. Darüber kann der kleine Fuchs ganz bequem hinabsteigen.
1: »Vielen Dank, liebe Freunde«, sagt er, als er unten angekommen ist. »Ohne euch hätte ich wohl noch lange auf dem Baum sitzen können.«
0: Jetzt an streifen der kleine Fuchs und Langohr jeden Tag durch Wald und Wiesen. Wenn sie am Abend nach Hause gehen, sagen sie immer, »Gute Nacht, Langohr!«
1: »Gute Nacht, Füchslein!«,

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0: 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Es ist 22 Uhr.

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3: 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Es ist 23:01 Uhr.

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Gedanken zur Mitternacht von Rudolf Kraus, gelesen von Nina Quintero. 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